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1: Jennifer Reeves war Geschäftsführerin der Designmesse Blickfang, Gründerin des Bitchfests und ist auch selbsternannte Chief Bitch. Setzt sich für Feminismus ein, ist Mutter von zwei Kindern, Halbamerikanerin oder ich glaube, wenn man es richtig rechnet, sogar irgendwie 3/4.
2: Ja.
1: Und wir sind heute bei dir und ich würde sagen, du hast eigentlich so mit 46 drei Leben eigentlich schon gelebt. Wie hast du das gemacht?
2: Warte mal, ich habe gerade im Kopf gerechnet, drei Leben. Ich würde sagen, sind vielleicht eher zwei.
1: Okay.
2: Das Leben vor meinem Burnout und der Depression und das Leben danach. So würde ich das vielleicht unterteilen. Aber in dem Leben davor ist viel gelebt und viel passiert. Und ich glaube, das würde durchaus auch für drei oder vier Leben reichen.
3: Das ist ja interessant, dass du das so aufteilst. Dann war dein Leben vor dem Burnout ein Leben unter hohem Tempo, um es mal so zu sagen. Trifft es das?
2: Ja, ich habe tatsächlich vor dem Burnout, und ich muss auch immer ein bisschen vorsichtig sein, weil mein Mann würde was anderes behaupten, dass es ein Danach in dem Fall gar nicht gibt. Aber ich sag mal so, vor dem Burnout habe ich schon so das Gefühl gehabt, ich lebe mein Leben in so einem Dauersprint. Mhm. Also ich habe mich dadurch definiert, indem ich immer nur Gas gegeben habe. Für mich gab es nur eine Richtung und eine Geschwindigkeit. Und es hat sich natürlich auch im Privatleben gezeigt. Ich werde vielleicht später auch nochmal erzählen, wie das dabei mir war, auch als ich Kinder bekommen habe, mein Job, mein Beruf. Und ich habe mich sehr stark über Leistung definiert. Und wie gesagt, es gab nur eine Geschwindigkeit und vor allen Dingen Pause, Stillstand hat bei mir immer Rückschritt bedeutet. Das war so ein Glaubenssatz in meinem Kopf. Stehen bleiben ist nicht innehalten, sondern tatsächlich der Rückwärtsgang.
1: Und wenn du sagst, du hast dich da viel auch mit definiert, dass es vorwärts ging, dass irgendwie du Leistung zeigst, war dann Leistung auch direkt mit irgendwie Erfolg im Beruf verbunden oder das nicht so?
2: Natürlich, also ich finde, ich habe ganz große Schwierigkeiten mit dem Wort Erfolg. Also tatsächlich heute noch bin ich mir gar nicht so ganz sicher, was das für mich eigentlich bedeutet. Aber was ich mittlerweile weiß, ist, dass es etwas ist, was ich selbst definieren kann. Aber ich bin noch ein bisschen auf der Suche nach dem, was es für mich bedeutet. Aber ich bin immer irgendetwas hinterhergerannt. Also es war nicht so, dass ich so Steps in meinem Leben hatte, die ich erreichen wollte, wie so eine Bucketlist und immer dann, wenn die abgehakt waren, ging es dann weiter. Sondern ich war schon so ein bisschen im Flow. Also ich bin so eine Person, wenn ich einmal auf den Zug aufsteige, dann steige ich halt einfach nicht mehr ab. Und ich rase dann auch so durch jede Station in meinem Leben. Mhm. Also es war nicht so, dass ich irgendwie gesagt habe, okay, ich muss jetzt rennen, damit ich zu dem Erfolg komme und dann geht's weiter. Sondern natürlich hat sich durch diese Geschwindigkeit und auch durch diese große Leistungsbereitschaft und die Disziplin parallel einfach Erfolg eingestellt, je nachdem, wie man das halt für sich definiert. Aber ich war schon gut unterwegs.
3: Aber da würde ich gerne mal anknüpfen. Du hast ja schon immer auch ein großes Rad gedreht, wie man so schön sagt. Ja? Also die Messe Blickfang, wir reden ja gleich dann noch drüber, was das für Leben jetzt sind, waren und sind. Mhm. Aber das war ja nicht trivial. Das war etwas, was Öffentlichkeit mit sich brachte, ja. Wo du an der Rampe gestanden bist. Das hat dir doch schon auch Spaß gemacht,
2: oder? Das hat mir total Spaß gemacht und das macht mir immer noch Spaß. Das will ich auf jeden Fall nicht oder auf keinen Fall in der Vergangenheitsform hier benennen. Ich bin schon eine Rampensau. Ich stehe total gerne auf der Bühne oder Mittelpunkt. Und wenn es irgendwie darum geht, wer will das Mikrofon, dann schreie ich als erstes, ja, ich. Also ich habe mit 19 bei der Blickfang angefangen. Ich war 3 Monate später, bin ich von der Praktikantin zur Projektleiterin befördert worden. Dann hat es noch mal ein halbes Jahr gedauert. Dann war ich fest angestellt auch als Projektleiterin, dann ein paar Monate später strategische Leitung und dann hat es nur 3-4 Jahre gedauert, dann war ich Geschäftsführerin und da war ich noch keine 30. Und
1: krass.
2: Und derzeit habe ich eben auch viele Projekte selbst gewuppt als Projektleiterin und habe auch noch 2 Kinder gekriegt.
3: In der Zeit?
2: In der Zeit.
1: Ich bin noch hängen geblieben an diesen 3 Monaten. Du genau. warst Praktikantin und dann 3 Monate danach
3: Guck mal,
1: so.
3: Das war jetzt auch rush.
1: Macht sie Projektleitung.
2: Ja, genau. So rush, genau. Und so fühlt sich mein Leben auch an. Es ist alles sehr rush. Ja, genau. Ja, ich war 19. Also ich war auch kein unbeschriebenes Blatt zu dem Zeitpunkt. Ich hatte ein Abitur gemacht, auch ein sehr gutes. Ich habe Leistungskurse Latein und Geschichte und auch mit einem sehr guten Schnitt abgeschnitten. Es war aber relativ schnell für mich klar, dass ich jetzt nicht unbedingt den schulischen Weg weitergehen möchte. Also ich habe mich nicht gesehen in der Bibliothek oder in der Schule, weil was will ich machen mit Latein und Geschichte, außer vielleicht in Berlin Taxi fahren zu dem Zeitpunkt. Aber,
3: machst du halt eine Messe.
2: Mach ich, ja, und ich hatte zu dem Zeitpunkt schon eine Firma gegründet. Okay. Ich habe meine erste Firma tatsächlich mit 16 gegründet, mit einer sehr guten Freundin zusammen und da ging es auch schon um Events. Also ich war schon immer jemand, der unheimlich gerne Live-Kommunikation, also Menschen zu einem Zeitpunkt an denselben Ort bringt und dort für nachhaltige Emotionen sorgt. Ich war im Abiball-Komitee und. Und die erste Firma, die wir gegründet haben, war, ich bin ja ein Kind der 90er, eine Hip-Hop-Firma. Da haben wir Hip-Hop-Partys organisiert und es ist auch ganz gut gelaufen. Ich war damals schon verantwortlich fürs Marketing und das Sponsoring und so. Genau, also deswegen war schon irgendwie klar, dass das vielleicht etwas sein könnte, was mir Spaß macht. Wobei der Weg zum Praktikum bei der Blickfang dann doch ein sehr ungewöhnlicher war, muss ich gestehen.
3: Wie ging der?
2: Ich habe meine beste Freundin und ich hatten eben Abitur gemacht. Sie ging dann zu dem Zeitpunkt mit ihren Eltern für 4 Wochen nach New York. Nee, nicht doch nach New York. Und hat mir dann so im auf dem Weg zum Flieger noch ihr damaliges Stadtmagazin Prinz, das kennt ihr vielleicht noch, ja. So in den Schoß geworfen.
3: Prinz, guck mal, du bist und Lift, das waren
2: ja,
3: die
2: Prinz
3: groß.
2: Und Lift, genau. Ja. Und Prinz war immer schon so ein Ticken cooler.
3: Ja.
2: Genau, also
3: heute pleite, aber
2: ja, genau.
3: Gut, so ist das.
2: Das stimmt. Aber das lag nicht an der Coolness. Genau, und da war eine Anzeige drin von der Hofmann Messe- und Ausstellungsgesellschaft, damals hieß sie so, und da waren dann die Messen aufgeführt, die machen, und dann stand da auch, trau dich. Und ich so, klar, ich trau mich, why not? Später habe ich das erfahren, dass das der Name der Messe ist. Genau, trau dich, die Hochzeitsmesse, aber ich war damals 19, genau. Heiraten war so weit von mir entfernt wie sonst was, deswegen habe ich das trau dich eher als so einen Appell verstanden, den ich auch sofort angenommen habe. Okay. Und dann habe ich dort angerufen, ja, wir haben eigentlich schon die Praktikumsstelle irgendwie besetzt, aber komm doch mal vorbei. Und dann war das Hochsommer, es war August. Und es war heiß und ich hatte damals schon irgendwie ein Faible für BH frei und bin dann in so einem Tanktop, Spaghetti-Träger, BH los und eisessend da zu denen ins Büro und saß denen dann so gegenüber und habe so gedacht, also mein Mindset war eher, lass mal hören. Nicht, ich bewerbe mich, sondern lasst mal hören.
1: Was könnt ihr mir bieten?
2: Was könnt ihr mir bieten? Ich hatte ja irgendwie auch nichts zu verlieren und es war irgendwie eine spontane Idee und offensichtlich habe ich in irgendeiner Form beeindruckt und dann bin ich da als Praktikantin angestellt worden und habe relativ früh auch schon klargestellt, dass ich das super gerne mache, aber keinen Kaffee kochen werde und habe dann mich da Stück für Stück ja, in so eine Position gebracht. Und dann wurde eben, wie gesagt, nach 3 Monaten, vielleicht waren es auch 5, eine Projektleiterstelle frei. Und dann hat man mich gefragt, möchtest du bleiben? Und ich so, ja, es gefällt mir hier gut. Und Design war sowieso auch ein Thema. Damals gab es ja auch schon die Blickfang. Und vor allen Dingen gab es zu dem Zeitpunkt auch die Abenteuersport. Die kennt man vielleicht noch so, das ältere Semester aus Stuttgart.
3: Guckst mich so an.
2: Das ältere Semester, ich kann auch gerne mal dich angucken.
3: Ist okay. Nein, ich stehe auch dazu.
2: Ja, das war eine Trend-
3: Also trau dich, kenne ich die Sportmesse gerne.
2: Die Abenteuersport nicht. Das war so eine Trend- und Fun-Sport-Veranstaltung Open Air auf dem Cannstatter Wasen, riesengroß. Und ich war eben jung und das fand ich irgendwie sexy, das Thema. Und habe das dann auch relativ schnell als Projektleiterin übernommen und habe das dann sogar noch ein bisschen sexier gemacht, diese Veranstaltung mit BMX und Breakdance. Und ich hatte Viva als mit Medienpartner und so. Also ich habe richtig aufgedreht, habe dem Ganzen meinen Stempel aufgedrückt und so habe ich mir da offensichtlich eine Position erarbeitet, die dann später dazu geführt hat, dass ich strategische Leitung wurde. Und dann später eben Geschäftsführerin.
1: Großen Respekt. Also wenn ich an mein 19-jähriges Ich denke, die hätte sich gerne 1, 2 bis 10 Scheiben dann wahrscheinlich von dir abgeschnitten. Krass.
3: Ja, aber wirklich.
2: Ich habe das gar nicht so empfunden und ich habe auch immer Schwierigkeiten damit, das irgendwie auf irgendein Konto des persönlichen Erfolgs zu verbuchen, weil ganz viel von dem, was ich mache, kommt sehr intrinsisch und sehr natürlich aus mir raus. Ich spreche gerne, ich kommuniziere gerne, ich lerne gerne Menschen kennen. Ich bin auch so Smalltalk begabt, ich kann gut begeistern, weil ich selbst einfach ein Feuer in mir trage, wenn es mir gut geht. Gab ja eine lange Phase in meinem Leben, wo es mir nicht so gut ging und dann war natürlich auch das Feuer nicht mehr da. Aber grundsätzlich bin ich schon eine Frau mit Leidenschaft. Und das sind alles so Eigenschaften, die sind da sehr dienlich. und eben so diesen Wunsch, Gastgeberin zu sein und anderen Menschen ein schönes Erlebnis zu schaffen. Und deswegen habe ich schon immer Schwierigkeiten damit, weil mein ganzes Umfeld damals ja studiert hat. Die sind dann da ins Ausland, haben Jura studiert oder BWL und ich habe irgendwie nur Events gemacht und habe mich auch ganz lange Zeit immer als undereducated bezeichnet. Und das ist so ein Glaubenssatz, der heute noch in mir drin steckt. Und dieses Thema, ich kann ja eigentlich nichts und es war alles nur Glück und ich bin einfach nur durch die Türen durchgegangen, die jemand anderes für mich aufgemacht hat. Ja, das sind solche festen Glaubenssätze, die sich bis heute in mir eingeprägt haben. Mhm. Aber natürlich, wenn ich das immer mal wieder jemandem erzähle, wie jetzt euch, dann höre ich oft oh und ah und ich muss das noch lernen, das mit mir zu verbinden tatsächlich.
3: Aber was glaubst du, woran liegt das, dass da so ein sich in Frage stellen? Weil bei dem Erfolg kann es ja nur so sein, dass das, was man da gemacht hat, man nicht schlecht gemacht hat, verstehst du? Also du hast ja durch den Erfolg eigentlich, also Erfolg im Sinne auch unternehmerischen Erfolg, du hast Menschen geführt und so. Und das hat alles funktioniert.
2: Ja, also es gab natürlich auch Fehlschläge.
3: Ja,
2: ich habe mit 19 und 20 tolle Verträge dann auch, weil ich habe bei der Hofmann-Messe und Ausstellungsgesellschaft damals eben auch so dieses ganze Thema Sponsoring eingeführt und habe dann bei großen Brands einfach angerufen und stand dann mit 21 bei Mini in München oder eben bei Viva in Köln und so und habe dann da oder mit Coca-Cola einen großen Vertrag, der uns dann anschließend um die Ohren flog, weil es halt nur eine Seite aus dem Internet zusammengegoogelt von mir war und so. Aber natürlich habe ich das geleistet. Ich glaube, der Grund dafür, dass ich das noch nicht so richtig mit mir in Verbindung bringe, ist, weil mir das A, alles sehr leicht fiel. Und was einem leicht fällt, ist schwer dann auch als Erfolg zu verbuchen oder als Leistung. Und ich habe kein Zertifikat. Ich habe nichts, was ich mir an den Kühlschrank hängen kann oder ins Wohnzimmer, wo steht Anwältin, Ärztin oder Erzieherin oder Hebamme. Ich habe ja quasi niemand, der mir das bescheinigt,

0: lebt. Also es ist nicht so, dass ich so das Gefühl hatte, ich muss hustlen, sondern ich bin einfach auch sehr schnell und sehr gerne schnell unterwegs. Ich habe auch mehr Energie als viele andere Menschen, das ist schon auch so. Und deswegen, ja, komme ich zurück zu dem Punkt. Ich habe mich da schon auch wohlgefühlt in, in diesem Dauersprint. Das gibt dir
1: wahrscheinlich auch Energie,
0: oder? Ja, ich finde es einfach geil. Ich finde es einfach geil, ja. Ich finde es einfach geil, ja.
1: Manchmal auch ein bisschen wie ein Rausch, oder?
0: Ja, kann man schon so sagen. Kann man schon so sagen. Bei einem Rausch denke ich immer,
1: ja, also nicht
0: dass es ja dann auch abflacht. Ja, nicht unter Drift meinte ich nicht, aber so ein Rausch hat ja immer so einen Peak und dann flacht er ab und dann fällt man in so ein Loch und so. Und das gab es vielleicht dann zu meinem Burnout, aber zu der Zeit gab es dieses Abflachen nicht. Mhm. Das war wirklich ein Dauerzustand. So.
2: Aber ich finde es total spannend, dass du auf der einen Seite sagst, du fandest es schon geil, das macht total Spaß, aber dass du dann trotzdem dir so wenig zugestanden hast, was du geleistet hast, ne? Dass du da schlecht drauf blicken konntest und dann so denken, das war geil, aber ich habe das halt auch geschafft.
0: Ja, also ich glaube, da gibt es mehrere Gründe für. A, habe ich mir nie die Zeit genommen zu reflektieren. Mhm. Also wenn man halt nicht mal stillsteht und zurückschaut und tief durchatmet und sich das anschaut, was man geleistet hat, dann verfliegt es einfach sofort. Also wenn man und dieses Reflektieren und sich freuen über das, was man erreicht hat, das benötigt einen Moment der Ruhe, der Stille und ja, der Ruhe. Und den habe ich mir halt nie gegönnt. So, das heißt, ich bin einfach von einem Ding, Meilenstein, Erfolg, wie auch immer man das nennen möchte, zum anderen gerannt. Und da ich ja auch keine Timeline oder eine Bucketlist oder eine Zielvorgabe hatte, habe ich ja auch nichts abhaken können. So, es war ja nicht so, dass man gesagt hat, okay, ich studiere, erster Schein abgehakt oder so, Studium ab, das gab es ja nicht, sondern es war ja alles so ein bisschen im Flow und hat sich geformt durch mein Tun. So, das ist, glaube ich, so der eine Grund. Und der andere Grund, ich muss schon auch sagen, dass ich damals auch von Menschen umgeben war, die mir das auch nicht einfach gemacht haben, meine Erfolge zu feiern. Also es ist schon so, dass dass es da auch wenig Schulterklopferei gab oder das gab es eben dann auch nicht, sondern ja, das muss ich schon so sagen.
2: Lag das an dem Umfeld generell? Also gab es da wenig Schulterklopfen für alle oder glaubst du, das lag vielleicht daran, dass sie gesagt haben, eben sie ist ja noch so jung oder?
0: Das weiß ich nicht. Das weiß ich nicht. Und dann würde ich jetzt auch anfangen, über das Verhalten anderer Menschen damals in diesem Berufsumfeld irgendwie zu spekulieren. Aber für mich hat sich das einfach so dargestellt. Also für mich war es so, dass da einfach ein Umfeld war, wo jetzt wenig Schulterklopfen und wenig feiern und wenig, jetzt lass uns mal alle kurz auf die Pause drücken und einfach mal gemeinsam das angucken, was wir jetzt hier erreicht haben oder was vielleicht einfach auch nur die Jennifer erreicht hat. So. Mhm. Und diese beiden Komponenten, die haben wahrscheinlich dazu geführt, dass ich es bis heute nicht gelernt habe, meinen Erfolg selber zu feiern.
1: Interessant. Es ist ja oft, jedenfalls hier in dem Podcast, sind ja durchaus Persönlichkeiten zu Gast, die viel bewegt haben und wir immer wieder diese Frage auch stellen. Erstens, wie hast du es gemacht? Und zweitens, wie hast du und dein Umfeld das wahrgenommen? Und häufiger ist es natürlich so, wenn einer sehr schnell Erfolg hat, dann spielt da ein unausgesprochener Neid im Umfeld natürlich auch eine Rolle. Das ist natürlich schon so. Und dann wird allem was zugeschrieben. Ja, also weiß ich jetzt nicht, ob das bei dir so war, aber plötzlich findet man sich wieder und denkt, hey, so meine ich das doch alles gar nicht. Ja. War das so? Also das war nicht so.
0: Nee, weil ich glaube, es musste keiner zweifeln oder spekulieren darüber, was ich meine, weil ich es ja immer gesagt habe. So, also nee, ich habe da, ich bin ja immer sehr klar, auch schon damals in meiner Kommunikation gewesen, aber ich habe es ja auch irgendwie nicht für nötig empfunden, dass es irgendwie schön gewesen wäre, dass mir mal jemand auf die Schulter klopft, das habe ich ja erst später gemerkt. Ich war ja selber noch, ich habe eher, würde ich sagen, diese Art des Arbeitens und auch diesen Anspruch und diese Geschwindigkeit in Anführungszeichen nach unten weitergegeben. Das war es eher so. Ich bin da voll aufgegangen. Also ich war ja auch sehr früh auch schon in einer leitenden Funktion. Und ich muss ganz ehrlich sagen, ich glaube, das war Horror. Das war Horror, glaube ich, für junge Praktikantinnen oder Azubis, die da mit mir zusammengearbeitet haben. Natürlich haben die auf der einen Seite viel mitbekommen und viel gelernt.
1: Aber die Schlagzahl war auch hoch.
0: Ich habe kaum Excuses. Geht nicht, gibt's nicht. Wie, du bist krank. Pff. Also ich ich hab diese Schlagzahl auch noch unten weitergegeben und auch erwartet und

0: war da auch sehr unbarmherzig. Mhm. Und Empathie, die ich heute empfinde, ist etwas, was ich bei mir erst eingestellt habe mit dem Burnout und mit der Tatsache, dass ich selbst einfach am Boden lag und erleben musste, wie es ist, zu erkennen, dass man nicht immer Superwoman ist. Aber bis zu dem Zeitpunkt war ich immer Superwoman und habe gedacht, ja, dann seid ihr das alle doch auch. Und wenn ihr es halt nicht seid, ey, sorry, ist nicht mein Problem. Also war das mit dem Neid, nee, ich glaube, man hat mich vielleicht dann einfach nicht gemocht. Also genau, entweder ich glaube, damals hat man mich entweder ganz toll gefunden oder richtig scheiße. Also ich glaube, ich habe immer da eher polarisiert. Aber nee, also so an Neid oder dass mir da was zugeschrieben wurde, das würde ich jetzt so nicht unterschreiben für mich.
1: Du hattest jetzt den Burnout schon ein paar Mal angesprochen. Glaubst du, es lag auch daran, dass du dich selbst sehr viel über diesen Job auch definiert hast, dass man dann einfach in so ein Loch auch mal fallen kann?
0: Ja, auf jeden Fall. Also ich war, ich habe ja keine Lebensplanung gehabt. So habe ich heute noch nicht. Die Dinge sind tatsächlich so entstanden, wie sie entstanden sind. Und was aber immer schon ein sehr großer Bestandteil meines Lebens war Arbeit oder einfach Leistung erbringen. Ich erbringe gerne Leistung. Ich kann mich erinnern, ich habe mich in der Grundschule schon auf die Tage mit Tests gefreut. Bin gerne in die Schule gegangen, wenn ein Test geschrieben wurde, weil dann ja meine Leistung bewertet werden konnte. Und dann war das irgendwie sichtbar für mich und so. Mhm. Ich bin schon einfach jemand, der ja gerne Leistung erbringt. Und dann war das auch so das, was mich ausgemacht hat. Heute noch. Also bin heute noch jemand, der sich sehr stark über Leistung definiert. Und in dem Moment, wo dann eben die Pandemie kam und mein Tun eben im Veranstaltungswesen, das können ganz, ganz, ganz viele Leute da draußen hundertfach unterschreiben. Es war eine krass harte Zeit und da wurde mir die Grundlage dieser Leistungsfähigkeit genommen. Ich konnte dann plötzlich nichts mehr tun und war nutzlos. Und nutzlos in meinem Kopf strich wertlos, das ist ein Wort gewesen. Und dann kam der Burnout.
2: Bevor wir da weitermachen, machen wir erstmal das hier.
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2: Ich muss das schnell unterbringen, bevor wir das vergessen. Aber bevor du jetzt beschreibst, wo wir hier sitzen, stelle ich erst noch kurz die Matika vor, weil das guter Brauch ist bei uns, weil die Co-Hosts ja immer wechseln. Ja. Und die Matika ist beim SWR. Vielleicht kannst du selber sagen, was du da machst.
1: Ja, ich bin Redakteurin und Autorin für das Format SWR Heimat. Mhm. Da war Jennifer auch schon mal zu Gast.
2: Das ist ein sehr cooles Format.
0: Ja.
2: Genau. Und wenn wir vorhin verglichen haben, Lift und Prinz, dann ist das Prinz.
0: Ich kenne das, ja. Das war ein ganz tolles, da haben wir was ganz Tolles gemacht, was auch wahnsinnige Reichweite und polarisiert hat, das weiß ich noch,
2: Das Thema was Mutterrolle. Hat da so polarisiert?
0: Wir haben über die Rolle der Mutter gesprochen und da war dann auf Instagram was und ich kann mich erinnern, das war einer der Posts, die so relativ schnell viral gingen.
1: Ja,
0: da kann ich mich gut dran erinnern. Ja,
1: genau, und für dieses Format arbeite ich und wir machen auch TikTok, also wir machen quasi alles in Hochkant. Mhm.
2: Ja, das ist doch schön. Schön, dass du das mit mir machst, Matika, genau. Und dann kommen wir jetzt zur Reportage von Jennifer, die die Location beschreiben muss. Und das kann sie sehr gut, weil sie die komplett kennt. Und zwar von unten bis oben, von rechts nach links, alles kennst du hier. Warum?
0: Na, weil es mein Zuhause ist. Wir sitzen hier zu Hause bei mir, weil als ihr euch angekündigt habt, war eben das Thema, wir gehen an einen Ort, an dem ich mich sehr wohl fühle. Mhm. Und da war mein erster Gedanke mein Zuhause, weil hier fühle ich mich tatsächlich sehr, sehr wohl. Ich bin ja so ein kleiner Stil-Snob, über 20 Jahre Blickfang, haben ihre Spuren hinterlassen. Ich war es wahrscheinlich vorher schon, aber ich bin es definitiv geblieben und es hat sich auch verstärkt. Ich habe ein Faible für schöne Dinge, wobei ich immer vorsichtig bin. Das Wort schön ist ja sehr individuell auslegbar. Absolut. Genau, ich habe ganz viele Dinge, die ganz viele Leute richtig scheiße finden, aber die mir total Spaß machen. Aber ich mag gerne schöne Dinge, die Spaß machen. Und ich glaube, das sieht man hier in meiner Wohnung ganz gut oder in unserer Wohnung, in der wir ja hier zu viert wohnen. Und ich fühle mich wohl und bin froh, dass ihr heute hier bei mir zu Gast seid.
2: Ja, dann beschreibt doch mal ein bisschen so. Was sehen wir denn?
0: Naja, also
2: so?
0: Es sind auf jeden Fall Farben. Es ist sehr farbenfroh hier bei mir, wobei das schon alles miteinander abgestimmt ist. Ich habe ein Faible für Dinge, die kein Mensch braucht. Also ihr werdet überall solche Nippes-Dinge entdecken, von Swarovski-Vögelchen über andere Porzellanfiguren oder Wandteppiche. Es hängt auch ein toter Vogel an der Wand und oben auch ein toter Hirsch. Also ich habe so Faible für Dinge, die keiner braucht, die gerne einstauben, aber die mir total Freude machen. Genau, das sieht man hier. Man sieht wahrscheinlich auch, dass es sehr aufgeräumt und sehr reduziert ist, obwohl es ja, nicht reduziert im Sinne von Möbelkatalog. Also ich glaube schon, dass man sieht, dass hier Menschen wohnen, aber es ist nicht vollgestellt. Also ich habe auch, die Dinge haben ihren Platz. Und die werden auch verteidigt, hart gegenüber der Familie und den Kindern und dem Ehemann, wenn dann doch mal der Schlüssel irgendwo liegt oder die Klamotte oder so. Da bin ich schon so ein bisschen irgendwie die Stilpolizei. Was kann ich noch sagen? Steht eine große Polder-Vitra-Couch mitten im Wohnzimmer in grün. Die war mal grüner, aber die ist auch schon ein bisschen älter, also ein bisschen verblasst. Genau, also wie gesagt, Farben. Ich habe ein großes Bild an der Wand im Wohnzimmer. Es ist ein Graffiti. Ich würde sagen, das ist so 2 Meter auf 1,60 oder so, steht hochkant an der Wand und ist auch ein sehr buntes Bild, das so eine Art abstrakte Szenografie, Naturszenografie, Sonne zeigt. Das habe ich aus meiner damaligen Zeit bei der Abenteuer Sport. Da hatten wir so einen Graffiti-Wettbewerb, wo berühmte Graffiti-Sprayer am Start waren und da war einer aus Berlin und der hat das eben vor Ort live gemacht und ich fand es so geil, dass ich es ihm abgekauft habe für ein paar hundert Euro und da war ich vielleicht 22, 23 und ever since ist das Teil meines Lebens und zieht immer überall hin mit.
2: Schön.
0: Genau. Und so findet man auch sonst ganz viele Überbleibsel, in Anführungszeichen, aus meiner sehr langen und sehr prägenden Zeit bei der Blickfang. Figuren von spanischen Designern, also Vitra-Möbel. Der Tisch, an dem wir sitzen, der ist aus Tokio. Ich habe die Blickfang ja auch mal nach Tokio gebracht und habe in dem Zusammenhang auch 4 Jahre lang jeweils den Herbst in Tokio gelebt, auch dann später mit meiner Familie zusammen. Und das ist ein Einzelstück, was ich in Tokio entdeckt habe, in einem wunderschönen Designladen. Und dann habe ich gesagt, ich brauche den unbedingt. Und dann kam der nach Zürich auf die Blickfang, hat den Tisch mitgebracht und ich habe ihn dann aus der Schweiz hierher bringen lassen. Genau.
2: Cool.
0: Mein Mann findet den furchtbar, weil er total instabil ist.
2: Ach so.
0: Ja, wenn ihr so ein bisschen wackelt, dann wackelt er eben mit.
1: Oh ja.
0: Aber ich liebe ihn.
2: Das ist quasi auf, der steht, jetzt sehe ich das ja, der hat 4 unterschiedliche Beine.
0: Ja, genau, der ist einfach in seinem Design tatsächlich sehr, sehr einfach. Es sind 4 verschiedene gefräste Holzbeine, die jeweils unterschiedliche Stadien der Ausarbeitung darstellen. Der erste ist ein Block und der letzte ist dann so ein bisschen...
1: jetzt verstehe
0: ich. Ja, genau, ist dann so das vollendete Werk, genau.
2: Cool.
0: Ah, sowas und macht darauf Spaß, liegt eine Glasplatte, genau.
2: Deswegen sehen wir auch die Beine jetzt.
0: Deswegen sehen wir auch die Beine. Wir mussten jetzt nicht unseren Kopf unter den Tisch stecken, genau.
2: Unter den Tisch kriechen. Ja, genau.
1: Mich würde noch interessieren, was ist dein Lieblings-Einrichtungsgegenstand?
0: Oh mein Gott. Das, was ist mein Lieblings-Einrichtungsgegenstand? Mein Bett. Unser Bett. Das ist so toll. Wir haben ein Box-Spring-Bett, aber so ein richtiges, nicht die Taco oder wie sie auch heißen Version oder Möbel, was auch immer wie sie heißen.
2: Wir wissen, was du meinst.
0: Wir wissen, was genau, also richtig, das ist so die amerikanische Ader und das sind auch keine normalen Decken, sondern das ist 2 Meter auf 2 Meter und hat auch so 150 Millionen Dekokissen und Überdecken und so, aber das Bett, und es ist tatsächlich so, das haben wir schon ewig, aber jedes Mal, wenn ich mich da reinlege, jeden Abend, müsst ihr meinen Mann fragen, der wird das bestätigen, sage ich, oh, wie geil, das ist der schönste Ort in meiner Wohnung, in unserer Wohnung, mein Bett. Unser Bett. Ich muss immer aufpassen, das hält mir mein Mann immer vor, wenn ich immer nur von mein spreche.
2: Alles gut. Und wenn man sich umschaut, dann, also jedenfalls geht es mir so, dann sind diese einzelnen Dinge... ist jeweils ein Blickfang. Also du
0: inklusive
2: hast schon,
0: mir wolltest du natürlich. Jetzt noch sagen, oder?
2: Ja, unbedingt. ich wollte eigentlich eine schöne Brücke zur Blickfang.
1: Du hättest aber jetzt schon auch mal sagen können, dass die Jennifer halt auch ein geiles Outfit anhat.
0: Ja, das ist lieb von dir, dankeschön.
2: Hatte ich vorhin schon auf der Zunge und dann dachte ich, wenn ich das jetzt sage.
0: Es ist inappropriate.
1: Ja, so. Deswegen sag ich,
2: deswegen so, danke, sagst du
1: es.
2: Danke.
1: Ist auch nicht richtig aber so Leo-Muster. Aber ich bin riesen so Leo-Cheater-Muster-Fan. Geil.
0: Absolut. Dankeschön.
2: Und ich sag's jetzt einfach, das kann auch nicht jeder tragen oder jede tragen.
0: Doch, kann schon.
2: Kann, findest
0: das
2: du?
0: Das kann auf jeden
2: ich
0: Fall
2: finde,
0: jede
2: das wirkt
0: Frau
2: manchmal,
0: tragen.
2: Manchmal wirkt es echt ein bisschen, wie soll ich das sagen, bildstörungsmäßig.
0: Ja, ich finde schon, das kann jede Frau tragen, aber es muss sich nicht jede Frau darin wohlfühlen. Und wenn sich nicht jede Frau darin wohlfühlt, dann... passt auch nicht. Ja. Tragen können alle alles, aber man muss sich darin wohlfühlen und ich glaube, man spürt das dann einfach, wenn man sich in etwas nicht wohlfühlt, dann sieht es halt auch nicht gut aus.
2: Ja genau. Das stimmt. So, jetzt...
1: Du wolltest eigentlich zum Blick fangen. Ne? Jetzt ist deine Brücke zusammengefallen. Dabei hast du die so schön gebaut.
0: Und dann macht sie kaputt.
2: Gehört, wie
0: Crash
2: die jetzt,
0: die Brücke.
2: Genau, wie die jetzt kaputt gegangen ist. Alles gut. Nein, ich wollte tatsächlich zu der Blickfang, das ist eine, man kann sagen, für Stuttgart schon eine ikonische Messe, immer noch.
0: Ja.
2: Ja. Du machst es ja nicht mehr.
0: Nein.
2: Aber als du die prägend gemacht hast, wie hast du gespürt, dass die Stadt das annimmt? Dass plötzlich alle von der Blickfang reden, denn so war es. Ja? Da muss man hingehen. Auch wenn man nichts gekauft hat, wenn man was Besseres vorhatte. Nein, wenn Blickfang war, die Leute haben sich das im Kalender angekreuzt, haben gesagt, da gehe ich auf die Blickfang.
0: Ja, also ich muss dazu sagen, mit dem Standort Stuttgart habe ich in allen meinen 23 Jahren, glaube ich, waren es bei der Blickfang, am wenigsten zu tun gehabt. Als ich kam, das war 99, gab es die Blickfang in Stuttgart auch schon seit 5 Jahren, ich meine, oder seit 4 Jahren, 95, glaube ich, hat die angefangen. Und ich meine, dass 97 oder so die Blickfang dann nach Zürich ging. Das waren die beiden Standorte, die da waren, als ich kam. Und ich war immer für die Expansion verantwortlich. Aha. Also ich war immer schon auch da, die Antreiberin, die mit neuen Impulsen, mit neuen Ideen um die Ecke kam. Und das ist auch ein Grund, warum ich es da so lange in Anführungszeichen ausgehalten habe. Wenn mir das Spielfeld zu langweilig wurde, habe ich ein neues kreiert. Und deswegen ging es dann relativ schnell, als ich dann an Bord war, mit der Blickfang nach München, mit der Blickfang nach Hamburg, mit der Blickfang nach Kopenhagen, nach Tokio, nach Bern, nach Basel. Und das waren eher so die Projekte, für die ich verantwortlich war. Also okay. Ich hatte jahrelang ein besseres Netzwerk in Zürich als nach Stuttgart.
2: Sehr lustig.
0: Das heißt, das war ein eingespieltes Team. Es gab ja viel auch Personalwechsel natürlich in den 23 Jahren. Aber wie gesagt, mit dem Standort Stuttgart habe ich am wenigsten zu tun gehabt. Man hat mich in Kopenhagen besser gekannt als in Stuttgart. Und es ist, würde ich sagen, auch heute noch so.
1: Geil. Aber also sind jetzt viele europäische Städte gewesen oder auch eine deutsche Städte, aber dann halt auch Tokio. Das ist auf deinen Mist gewachsen.
0: Das ist total auf meinem Mist gewachsen. Also wir hatten damals, hatte ich die Idee, einen Städtecorner zu machen, weil es mir war wichtig, das Thema Blickfang, das Konzept immer auch ein bisschen neu zu formen.
2: Genau, und bevor du es erzählst, sag kurz das Konzept. Ich glaube, jemand, der noch nicht auf der Blickfang war, der...
0: Okay, also die Blickfang, also wie gesagt, ich will festhalten, ich arbeite da nicht mehr. Aber ich weiß, was es ist.
2: Ja.
0: Und zwar ist die Blickfang eine Designmesse für Endverbraucherinnen, die sich für Design und gute Gestaltung interessieren. Und dort kann man junge, unabhängige, manufakturell arbeitende Designlabels kennenlernen aus den Bereichen Möbel, Mode, Schmuck und Accessoires. Und das Schöne an der Blickfang ist, und da waren die damals auch wirklich die Vorreiter, mittlerweile gibt es das ja fast in jeder halbwegs großen Stadt, man konnte die Dinge direkt vor Ort kaufen. Mhm. Das heißt, man musste nicht irgendwie ins Magazin oder sonst irgendeinen Designladen, sondern man hat vor Ort den Designer kennengelernt und hat sich das Stück direkt gekauft. Das hat natürlich eine ganz tolle, auch emotionale Aufladung dadurch erfahren. Mittlerweile, wie gesagt, Designmärkte gibt es in allen Farben und Formen, aber die Blickfang, so wie die das damals gemacht haben, die waren schon die Ersten.
2: Mhm. Okay, das ist das Konzept. So, und jetzt Tokio. Entschuldigung.
0: Und jetzt Tokio, genau. Wie gesagt, das Konzept steht und es war auch erfolgreich. Und ich habe aber mit der Zeit tatsächlich so, mein Verständnis für Design hat sich immer mehr geschärft. Also ich war natürlich Veranstaltungsmacherin, aber diese Skills hatte ich irgendwann drauf. Aber parallel dazu habe ich mich im Designbereich weitergebildet. Ich habe mir auch einen Namen gemacht. Also ich saß dann jahrelang auch in internationalen Designpreis-Juries oder habe auch Workshops für Designer gehalten. Nicht den gestalterischen Aspekt, aber ich habe das Business verstanden. Mhm. Ich habe wahnsinnig gute Kontakte gehabt und habe sowieso so ein Marketing-Gen und ich habe das Business verstanden und ich habe einfach die Wertschätzung und Anerkennung für das, die es braucht für gute Gestaltung. Das waren meine Helden, meine Heroes, die Gestalter. Mhm. Wenn es schön waren, die Sachen. Wenn es doof war, nicht. Und ich wollte sozusagen die Tür öffnen für noch mehr schöne Dinge und hatte dann gesagt, okay, lasst uns einen Städtecorner machen, lasst uns sozusagen nach Zürich eine Sondershow bringen und jedes Jahr fokussieren wir uns da auf eine andere Stadt, die uns irgendwie interessiert. Und das war für mich so ein bisschen das Tür in diese Stadt, weil ich bin dann nach Kopenhagen, nach Stockholm, nach Helsinki. Also wir haben wirklich wahnsinnig viele verschiedene Städtecorner umgesetzt. Und dann bin ich da immer hingeflogen und habe einfach mal gescoutet und habe mich mit den vorortigen Designcentern getroffen, habe Designer kennengelernt, habe die Designmagazine getroffen.
2: Ach, das waren dann vor Ort
0: Designer? Und ich habe dann sozusagen 10 bis 12 Designer aus Helsinki nach Zürich gebracht. auf die Blickfang nach Zürich. Okay. Es war wie so ein Fenster in eine andere gestalterische Sprache, genau. Cool. Und als wir dann irgendwie die ganzen europäischen Städte durch hatten, war so, ey, wie wäre es mit einem City Corner Tokio? Wie geil wäre das denn? Designer aus Tokio nach Zürich bringen. Mhm. Und ich weiß, dass es damals eine Frau gab, ich weiß gar nicht mehr genau, wie wir uns kennengelernt haben, in London auf der Design Week, weil ich war natürlich unheimlich viel auch unterwegs in der Weltgeschichte. Ich war überall, ich war jahrelang, jahrzehntelang jedes Jahr in Mailand auf der Mailänder Möbelmesse, ich war in London, ich war in New York, ich war in Stockholm, Kopenhagen, überall, wo diese Designveranstaltungen sind. Und da habe ich viele Leute kennengelernt und da war eine, die war Japanerin, halb Engländerin und die war in der japanischen Designszene super gut vernetzt. Und die hat gesagt, ja, let's go, let's do it. Und dann bin ich nach Tokio geflogen, habe diese Stadt kennengelernt, habe die Menschen kennengelernt, habe diese Designsprache kennengelernt und der erste Schritt war eben, Designer aus Tokio nach Zürich zu holen. Das haben wir auch gemacht. Mit dem ersten Schwung kam auch dieser Tisch hier mit und dann habe ich mich total in diese Stadt verliebt und durch diese gute diese Freundin, die ich dann da kennengelernt hatte, die mir da auch geholfen hat, war das nicht mehr so weit weg. Also das war dann einfach nicht mehr so utopisch, genau. Ja, es rückte näher in den Bereich des Machbaren. Und und ich mache gerne und deswegen habe ich gesagt, okay, wir versuchen das, wir gehen mit der Blickfang nach Tokio und dann, das muss man sich mal vorstellen, ich meine, ich weiß gar nicht, wie alt ich da war, die erste Blickfang in Tokio, ich krieg's glaube ich gar nicht mehr zusammen, ich muss mal überlegen, mein Sohn ist 2007 auf die Welt gekommen, 2005 glaube ich war die erste Blickfang in Tokio, ich war 25 und ich bin da alleine hingeflogen. Und da gab es ja nicht Handys und so. Das gab es ja damals noch nicht in der Form. Also klar gab es Handys, aber das funktionierte nicht in Japan. Das heißt, ich bin da hingeflogen mit 25, stand dann in Narita am Airport. Und ich weiß noch, dass ich mich erstmal hingesetzt habe und ein bisschen geweint habe, weil ich so weit weg war von meiner Familie. Und ich konnte ja auch niemanden erreichen. So, es ist ja nicht so, dass man dann da aussteigt und sagt, hey, ich bin gut angekommen, alles fein. So, ich sprach die Sprache nicht, es war eine Riesenstadt. Und ja, und dann habe ich mich aber sehr schnell da in diese Stadt verliebt. Und das ist heute noch meine absolute Lieblingsstadt auf dieser Welt. Also ich habe mich sowas von verliebt in diese Stadt. Und dann habe ich da ein Netzwerk aufgebaut. Ich habe Sponsoren akquiriert. Wir hatten alle drei Botschaften im Board, Deutschland, Österreich und Schweiz. Alle Botschafter, alle Kultur- und Wirtschaftsattachés. Ich kann mich an ein Meeting erinnern bei der Lufthansa Japan. Da saß ich in einem riesen Tower mit 25, schwarz, eine Frau, an einem riesen Konferenztisch, 15 Japaner, in schwarzen Anzügen und am Stirnende ein großer, dicker, weißer, alter Mann, der Chef von Lufthansa Japan. Und dem habe ich versucht, die Blickfang zu verkaufen, weil ich musste ja Flüge organisieren für unsere Designer und so weiter. Ich wollte, dass dieses Paket für die Designer aus Europa so günstig wie möglich ist. Das habe ich auch geschafft. Am Ende hat die Teilnahme auf der Blickfang in Tokio mit Flug, mit Fracht, mit Hotel, mit Stand unter 2000 Euro gekostet. Das war wirklich krass.
2: Wie lang geht die dann?
0: Die ging dann ein paar Tage, die Blickfang, immer dort, weil wir uns angedockt haben an die 100% Design. Das ist eine Veranstaltung, die gibt es aus England und die war auch sehr lange sehr erfolgreich in Tokio. Und die Blickfang war sozusagen ein eigenständiges Event eingebettet in diese Eventreihe.
2: Ah, schlau.
0: Genau. Und ich weiß noch eben so dieser Lufthansa-CEO, ich erzählte dann blumig und feurig und leidenschaftlich von der Blickfang und so. Und dann hat er sich das alles angehört und ich habe sowas, jetzt habe ich alles gegeben und dann war kurz Ruhe im Raum und dann meinte er so, und was ist für uns drin? Das war so ein Learning für mich. Und so, und was hat das mit uns zu tun, sowas? Und dann seitdem versuche ich auch immer an den Gegenpart zu denken so, und nicht nur an das, was ich so toll finde, ja, sondern auch an den Mehrwert für den Partner, die Partnerin, die ich da versuche zu akquirieren. Aber ja, ich war 25 und habe das Ding gewuppt und dann haben wir 4 Jahre lang hintereinander Blickfang in Tokio gemacht. Ich habe dann große Sponsoren auch an Land gezogen und so, habe dann, wie gesagt, dort gelebt mit meiner Familie und es war eine wahnsinnig tolle Zeit.
2: Cool.
1: Stark. Du bist nämlich auch nach der Geburt deines Sohnes ziemlich schnell dann da wieder hingeflogen.
0: 4 Wochen. Mein Sohn kam 4 Wochen, also es war so, ich bin schwanger geworden und es war nicht geplant. Ich war aber schon 27 und hatte ja einen festen Beruf, einen festen Job, ein festes Einkommen, eine Wohnung, eine Familie, die mich unterstützt und habe gedacht, okay, es ist okay, es ist zwar nicht geplant, aber es ist okay. Und dann war für mich aber Anfang an klar, dass ich noch ein anderes Baby in meinem Leben habe, nämlich die Blickfang in Tokio. Und das Gute ist, man wird ja nicht schwanger und am nächsten Tag kommt das Kind, sondern man hat ja eine Weile Zeit, um sich auch mental darauf vorzubereiten. Ja. Und ich habe dann mir von Anfang an eine Hebamme organisiert, die mich schon während der Schwangerschaft begleitet hat. Und dann haben wir uns gemeinsam darauf vorbereitet, weil es war klar, das Datum dieser Blickfang war ja nicht verrückbar. Und ich hatte gehofft, dass der Eli sich an sein Datum hält. Hat er auch gemacht. Und er kam am 24. August zur Welt. Und am 24. September, auf den Tag genau 4 Wochen, stand ich mit ihm ganz alleine, mit 27 dann am Stuttgarter Flughafen und bin mit dem 4 Wochen alten Säugling nach Tokio geflogen und habe dort fulltime 5 Monate gearbeitet.
2: Krass. Ich sage nichts. Nein, jetzt kann man sich nur in die Nesseln setzen jetzt. Das kann man doch nicht machen.
1: Nee, ich super, das machen. Nee. Wie ja, hast du das geschafft? Ja. Also ja, ich finde das geschafft? Krass. Genau.
2: Ja, ich finde es auch.
1: Großen Respekt.
2: Ja, absolut.
1: Ich finde eher, wie schafft man das? Wow.
0: Also es ist so, wenn man das jetzt so erzählt, dann
2: also würdest du es heute wieder so machen?
0: Ja. Ja, okay. Ja. Mhm. Ja, auf jeden Fall. Also erstens ist es so, dass man 9 Monate Zeit hat, sich darauf vorzubereiten. Es ist nicht etwas, was plötzlich da ist. Mhm.
2: Ja, aber und man weiß auch, ja nicht, wie das Kind ist.
0: Das war ganz klar. Also es war, ja gut, das Kind ist 4 Wochen alt. Die unterscheiden sich nicht so sehr. Oh. Ja, also es war so. Also es gab ganz klar No-Gos. Ja? Wenn es ein Kaiserschnitt geworden wäre, hätte es nicht geklappt. Ja. Ja? Allein schon körperlich, dann hätte es nicht geklappt. Hätte irgendwas mit dem Stillen nicht funktioniert, wäre das Kind krank gewesen, wäre die Geburt in irgendeiner Form besonders kompliziert gewesen. Also natürlich gab es solche Dinge, die standen auf der Liste. Wenn die eintreffen, wird es nichts. Ja, also das ist nicht umsetzbar unter allen Umständen. Ja. Das muss ich schon ganz klar eingrenzen. Und bei mir war es aber eben so, ich hatte das Glück, es war unkomplizierte Schwangerschaft, ist ja auch Bullshit. Ich bin 2-mal schwanger gewesen und war 2-mal nicht gerne schwanger. Ich fand es nicht so toll. Aber es war unkomplizierte Geburt, es war kein Kaiserschnitt, es kam natürlich auf die Welt der Eli. Ich bin am selben Tag der Geburt auch direkt wieder nach Hause. Das war auch ganz klar eine Empfehlung der Hebamme, sofort wieder nach Hause zu gehen, wenn es eben gesundheitlich und so funktioniert. Ich hatte einen ganz klaren Tipp und den habe ich auch so durchgezogen, war: eine Woche lang bewegst du dich nicht von der Couch. Du bleibst eine Woche einfach wirklich in der Waagrechten. Du gehst nicht raus spazieren, du triffst keine 100 Tanten, du gehst nicht zum Bäcker, du gehst kein Eis essen, du bleibst eine Woche wirklich waagrecht und dann hast du deine Mutter und die dir dann Brote schmiert und macht und tut. Und so Geschichten gab es dann eben. Also das, genau. Und es war aber eben wichtig, dass das natürlich körperlich, natürlich war die Gesundheit von mir und meinem Sohn Prio 1. Genau. Und da wir dann aber ja noch 4 Wochen Zeit hatten nach der Geburt und die Hebamme mich da begleitet hat und sich das alles wunderbar entwickelt hat, war es klar, das ist umsetzbar. Genau. Und natürlich hatte ich Angst und Panik. Meine Eltern haben mich damals zum Flughafen gebracht. Ich hatte so einen riesen Koffer, weil man ist ja für ein paar Monate in ein fremdes Land alleine geflogen und so. Und natürlich hatte ich Angst und Panik, aber ich habe es dann durchgezogen, als ich dann dort war. Ich habe mich ja vorher schon wohlgefühlt in Tokio, es war ja nicht das erste Mal, dass ich in Tokio war. Ich hatte von Anfang an auch eine japanische Praktikantin / persönliche Assistentin, die mich da unterstützt hat. Die kam dann morgens immer zu mir in die Wohnung, hat während ich mich und den Eli fertig gemacht, hat mir ein Frühstück gemacht, weil das sind so Sachen, die vergisse ich dann so schnell, so essen und trinken und dann ist es schon 16 Uhr, oh Gott, und das geht natürlich nicht, wenn man so frisch Mutter ist. Nee. Genau, also die hat sich so um dieses körperliche Wohl gekümmert und dann muss ich auch ganz ehrlich sagen, ein 4 Wochen altes Baby, wenn alles gut läuft, dem ist es scheißegal, wo er die Brust kriegt. Ja, das ist dem so scheißegal, ob die im Flugzeug ausgepackt wird, in Tokio im Büro oder in Tokio im Wohnzimmer. Ich habe ja arbeiten können und der lag neben mir. Wir waren 24/7 zusammen und ja, so war das. Und es war gut und ich würde es auch jederzeit wieder tun. Ja, aber es ist keine Erwartungshaltung und es ist auch nicht mein Leben oder die Art, mein Leben zu leben, ist sicherlich kein Maßstab und auch keine Blaupause für irgendwelche anderen Frauen. Das muss jede Frau für sich so entscheiden und da ist auch jeder Weg fein. Mhm. Völlig. Mhm. Aber das war eben meiner.
1: Ja, ich finde es krass. Also ich habe wirklich großen Respekt davor. Glaubst du, das war auch in Tokio, weil das hatte ich oft gehört, ein bisschen einfacher, weil die Japaner und Japanerinnen ein bisschen kinderfreundlicher auch sind? Also dass das auch normal ist, dass man sagt, ja, ich nehme das Kind mit ins Büro und ich still das hier?
0: Nee, das nicht. Nee? Also ja, Japaner sind sehr kinderfreundlich. Mhm. Aber das hört auf, sobald es im beruflichen Umfeld. Das ist nicht so. Man findet in Japan, also zu meiner Zeit, wie es heute ist, weiß ich nicht, aber es ist ein sehr konservativ geprägte, sehr patriarchalisch geprägte Gesellschaft. Mhm. Da nimmt man sein Kind nicht mit ins Büro und man stillt das Kind auch nicht und so in der Öffentlichkeit, um Gottes Willen. Also es gab da auch ein Fauxpas, als dann ein paar Designerinnen eben dann aus Europa von der Blickfang dort eben ausgestellt haben und die dann tatsächlich quasi in der Öffentlichkeit gestellt haben. Und dann bin ich da als Messeleitung auch darauf angesprochen worden, ich soll das bitte unterbinden und so. Nee, das ist nicht so. Aber okay. Ich hatte sowieso den Exotinnenstatus. Ich bin schwarz, ich bin groß, ich bin eine Frau, ich kam dann mit einem Baby, ich war alleine. Ich war eh sowieso, und dann kann man sich so auch alles leisten. Und ich war ja auch der Chef. Also wir hatten da ja ein Büro und ich hatte eine Agentur, die damals den Auftrag hatte, mit mir Blickfang eben vor Ort umzusetzen. Das war eine Eventagentur. Das war ein Team von 2 Leuten. Ich hatte eben meine Praktikantin und ich hatte ja das Sagen. Also von dem her, die hätten sich da jetzt nicht sagen können, das ist aber nicht in Ordnung, weil ich habe das ja geformt.
1: Stark. Also ich kann das mal kurz noch sagen, man sieht das in diesem Podcast nicht, ich bin nämlich auch gerade schwanger und natürlich hittete das jetzt noch mal ein bisschen deswegen, anders, genau. Was du gerade
2: Martika,
1: erzählst.
2: Genau, ich mache jetzt Bildbeschreibung, Martika. Hört zu, Augen groß. Ja. Und das kann man sich, glaube ich, erst vorstellen, wenn es soweit ist. Also ich meine, man kann sich das, ich habe da auch Mordsrespekt vor, dass du dir das vorgenommen hast. Denn das heißt ja im Umkehrschluss, wenn es nicht geklappt hätte, das hätte ja auch passieren können, musst du ja alles absagen.
0: Ja, das war aber nicht in meinem Kopf. Ich habe ja einen Deal gemacht mit mir. Ich habe einen Deal gemacht mit mir und meinem ungeborenen Baby. Und der Deal ist, ja, du darfst kommen und ich teile mein Leben mit dir, aber du kommst in mein Leben und nicht andersherum. Und mein Leben ist auch die Blickfang in Tokio.
2: So war es ja dann auch.
0: Und er hat zugestimmt.
2: Hast du mit deinem Sohn da mal drüber geredet? Dann jetzt?
0: Der findet es natürlich total geil.
2: Ja.
0: Der war 6 Jahre alt und hatte schon x Stempel in seinem Pass. Weil das ging ja gerade so weiter. Also dann kam ja später auch mein Mann in mein Leben. Und dann bin ich ja nach wie vor viel unterwegs gewesen. Und dann kam er halt mit. Also mein Mann war ja dann auch mal zusammen. Er hat dann seine ganzen Überstunden abgefeiert und war irgendwie 4 Monate mit uns in Tokio und hat auf Nilay aufgepasst und so. Und wir waren in New York. Also der war überall. Toll. Und da war der noch keine 6 Jahre alt. Also der erzählt auch gerne die Geschichte, dass er in Tokio in den Kindergarten gegangen ist. Das ist ja so. Wir waren ja 4 Jahre hintereinander. Also er war ja sozusagen als Säugling mit 4 Wochen und dann ein Jahr später und so weiter. Also ich glaube mit 4 oder 5 war er dann das letzte Mal mit mir den ganzen Herbst in Tokio. Und dann ist er natürlich dort auch in den Kindergarten gegangen, genau. Das ist schon geil, wenn man das als 18-Jähriger erzählen kann.
1: Ist auf jeden Fall eine Geschichte.
0: Ja, ist auf jeden Fall eine Geschichte, ja, genau.
2: Konnte er denn die Sprache oder so?
0: Nö, aber es war ein internationaler Kindergarten. Es war ganz witzig, weil die haben mich natürlich alle für die Nanny gehalten. Und nicht für die, weil da waren halt nur, das ist ein Expat-Kindergarten und Expat-Leute sind weiß. Und also zumindest dort und kommen aus England und Deutschland und Niederlanden und haben auch Geld und die Mutter ist zu Hause mit den Kindern und der Mann ist eben in der Botschaft oder bei Lufthansa oder bei der Deutschen Bank oder bei der Telekom, die habe ich alle auch kennengelernt. Und dann gibt es eben die Möglichkeit, diese Expat-Kinder eben in den internationalen englisch sprechenden Kindergarten zu schicken. Und dann haben die Englisch gesprochen und Englisch gesungen. Und meine Praktikantin, das war dann jedes Jahr auch eine andere, ist dann mit ihm hin. Mhm. Beziehungsweise die Frau, mit der ich als letztes nach Tokio gegangen bin, die ich hier in Stuttgart über den Luftballon kennengelernt habe, diese Elternzeitschrift, da habe ich eine Annonce gesetzt, suche jemanden, der mit mir und meinem Kind für ein paar Monate nach Tokio fliegt. Es gibt keine Gage, aber es gibt Essen, Logis, also Essen, Logis und Flug und alles free. Und da hat sich eine Frau bei mir gemeldet, die ist nur 2 Jahre jünger als ich, die Astrid. Und dann haben wir uns zum Bewerbungsgespräch am Stuttgarter Marienplatz auf dem Eis getroffen. Wir haben uns angeguckt und ich weiß nicht, was da passiert ist, aber es hat sofort geklickt. Dann ist eine Woche später, hat mein Sohn seinen 3. oder 4. Geburtstag gefeiert. Da ist sie dann zum Geburtstag gekommen, um ihn kennenzulernen. Und dann hat es nochmal 2 Wochen gedauert, dann saßen wir zusammen im Flieger. Und dann weiß ich noch den Moment, da schloss ich die Tür auf in Tokio zu unserer gemeinsamen Wohnung, guck so hinter mich und sag so, Astrid, mir ist gerade eingefallen, wir beide leben jetzt hier zusammen. Ich kenne dich gar nicht. Und es ist jetzt eben, Mila ist jetzt 18, das ist jetzt 14 Jahre her und sie ist heute eine meiner besten Freundinnen.
1: Wie schön.
0: Und die hat so ein tolles Buch gemacht, das liegt auch hier irgendwo rum, ihre Zeit in Tokio mit Eli und sie war mit ihm dann im Kindergarten und so weiter und hat ihn dann tagsüber in Tokio mit dem Kinderwagen durch die Gegend geschoben.
1: Stark.
2: Ja, krasse Geschichte. Blickfang. Ich würde aber jetzt mal von dem Versuchen nach, du hast das vorhin so aufgeteilt, vor dem Burnout, nach dem Burnout. Jetzt gucken wir mal auf nach das Burnout. Mhm. Und auf das, was du heute machst. Mhm. Martika hatte ich ja vorgestellt. Jetzt glaube ich, Martika, das muss eher deine Rolle
1: sein. Ja, das muss
2: jetzt.
1: Ich das, machen. Ja,
2: ja, das musst hat, du nicht.
1: Hatte
2: aber,
1: Stefan schon angekündigt, dass
0: wenn wir jetzt Bitchfest reden und Feminismus.
2: Ah, ja, ich kann auch über Feminismus, das ist überhaupt gar kein Punkt, aber ich glaube, es ist authentischer, wenn du das übernimmst.
1: Genau.
2: Ich gebe da meinen Senf dazu.
0: Oder auch nicht.
2: Oder auch nicht, genau.
0: Wenn du gefragt wirst.
2: Genau.
1: Ja, weil du hast ja nach der Blickfang und nach dem Burnout einen Neustart gewagt mit diesem Bitchfest, was es in Stuttgart gibt. Ende Juni ist es wieder soweit, also in ein paar Tagen.
2: Genau, wenn und man das hört, ich grätsche da rein, das darf ich sagen, morgen.
1: Ach, morgen.
2: Oh Gott! Also, ja, also der...
0: Morgen ist das Bitchfest.
2: So ist es.
0: In der Staatsgalerie.
2: So ist es.
1: Und du bist die Chief Bitch.
0: Und ich bin die Chief Bitch, genau.
1: Was ist denn, ja, vielleicht musst du da jetzt auch mal, fang mal an beim Konzept, das mal kurz erklären für Leute, die es noch nicht gehört haben.
0: Also die Idee für so eine Plattform für Female Empowerment, die kam mir schon während der letzten Phase bei der Blickfang. Mhm. Ich hatte, ich bin eine Frau und ich war ja sehr früh auch in einer Führungsposition und war Unternehmerin und Geschäftsführerin und das war so eine Zeit, wo ganz viele auch so Empowerment-Plattformen aufgepoppt sind. So vor allen Dingen für Frauen in Führungspositionen oder für Gründerinnen und Selbstständige. Und da ich ja schon immer der Meinung war, dass ich Dinge besser machen kann als andere, habe ich gedacht, also was könnte ich auch machen, aber in cool, in fresh, in your face und nicht in weichgespült und rosa und strass. Und dann kam die Pandemie, dann kam mein Burnout, dann kam die Depression und dann war natürlich erstmal für nichts, nichts da. Keine Energie, kein Feuer, keine Leidenschaft, kein Drive, kein Mut, kein Selbstvertrauen. Also es war wirklich ja, eine sehr, sehr, sehr, sehr herausfordernde Phase für mich und natürlich auch mein gesamtes Umfeld, ganz klar. Und diese Zeit hat mich zu einem anderen nicht zu einem anderen Menschen. Sie hat neue Aspekte meiner Persönlichkeit hervorgehoben, die ich vorher nicht zugelassen habe. Die waren wahrscheinlich immer schon da, aber ich habe sie einfach nicht zugelassen. Und zwar ist es so, dass dieser Burnout mich ja, der hat ja, also es gibt ja keinen Start, aber es gab diesen einen Tag, an dem ich wirklich zusammengebrochen bin, also ein richtiger Zusammenbruch, Panikattacke, Schweißausbruch, Atemnot und so weiter und so fort. Das war die Stunde Null, sag ich mal. Mhm. Ab dieser Stunde Null habe ich dann zum Glück auch sehr schnell Hilfe bekommen über einen Psychiater und auch eine Therapeutin. Da war ich auch sehr dankbar für, weil ohne diese fremde Hilfe hätte es einfach definitiv nicht funktioniert. Und dann ging ja die Reise oder diese Entwicklung erst los. Und wenn ich das jetzt mal so rückblickend beschreibe, ist es so, als wäre so mein Innerstes zerbrochen. Und ich hätte gemeinsam mit Psychiater und Therapeutin gelernt, diese Bruchstücke aufzuheben vom Boden, sie mir von allen Seiten zu betrachten und sie dann neu zusammenzusetzen. Und das, was da jetzt entstanden ist daraus, ist eine neue Version von mir, die aber diese Kanten und diese Schnittflächen, die sind da, die habe ich nicht übermalt, die sind da und die sind sichtbar. Und es ist ein Wesenszug dazu gekommen. Ich weiß nicht, ob ich ihn jetzt Empathie, aber es ist so eine Weichheit dazu gekommen. Die habe ich vorher nicht zugelassen. Ich war vorher einfach beinhart. Und jetzt bin ich es nicht mehr. Da war eine weiche Seite, eine verletzliche Seite, eine Seite, die Schwächen zugelassen hat und auch zugegeben hat und die auch angefangen hat zu lernen, nach Hilfe zu bitten. Das ist nämlich tatsächlich etwas, was man als so vermeintliche Superwoman erst lernen muss. So diese Rede von Powerfrau ist ja der größte Schwachsinn überhaupt. Klar bin ich eine Powerfrau oder vielleicht einfach nur eine Frau mit Power und eben eine, die keinen Power hat manchmal. Und das ist auch total okay, aber das muss man erstmal zulassen. Und so dieser Schritt zu sagen, okay, es gibt auch Schwächen und verletzliche Seiten und Unsicherheiten und Zweifel. Dieses Weiche, das sind vielleicht diese Schnittflächen dieser neu zusammengesetzten Vase. Und Und das muss man sich vorstellen, ich hüte diese neue Seite in mir wie so ein, oder diese Erfahrung, wie so ein Geschenk. Also ich habe das so eingepackt in schönes Geschenkpapier und habe eine wunderschöne kleine Schleife drumherum gebunden. Und ich habe das tief in mir vergraben, aber nicht um es zu vergraben, sondern um es zu beschützen, um es zu hüten. Und immer mal wieder kann ich darauf zugreifen und hole dieses Geschenk heraus. Und ich muss es gar nicht auspacken, aber ich kann es von allen Seiten betrachten. Und als ich diese Erfahrung gemacht habe, und das war ja auch ein langer Weg, und ich auch angefangen habe zu reflektieren, wer bin ich, wer möchte ich sein als Frau, wie möchte ich auch anderen Frauen gegenüber auftreten, da habe ich gedacht, so das, was ich da so im Kopf hatte, diese Idee vom Bitchfest als Female Empowerment Event für Gründerinnen, dachte ich so, scheiße, es braucht kein Mensch mehr. Warum müssen wir Frauen uns immer über Leistung definieren? Mhm. Warum müssen wir immer erst irgendwo ankommen, um Empowerment zu erfahren? Was ist mit denen zu erfahren? Was ist mit den Hebammen, den Erzieherinnen, den alleinerziehenden Müttern, mit den Bäckerinnen? Was ist mit meiner Schwester, die Erzieherin ist und die hat auch Female Empowerment verdient? Und was ist mit mir, die vielleicht in ihrem Leben schon 5 Firmen gegründet hat, sich aber nie so richtig, hatte ich ja vorher schon gesagt, wohlgefühlt hat in diesem Fahrwasser des immer glänzenden Hochglanzerfolges. Ja? Mhm. Es gab ja immer da auch Schattenseiten. Und dann dachte ich so, nee, es braucht eigentlich ein Event, das die Grandiosität von uns Frauen feiert, und zwar so, wie wir sind. Weil, ich muss aufpassen auch, weil dem Thema werde ich natürlich total emotional, weil ich finde uns einfach fucking amazing. Ich finde uns, habe ich ja schon mal auch gesagt, ich halte uns für die besseren Menschen.
1: Ja.
0: Und es wird gar nicht gefeiert. Ich weiß nicht, also ich glaube, dass es viele Frauen da draußen gibt, die ähnlich denken werden, die sagen, ja, mir klopft irgendwie auch keiner auf die Schultern. Mhm. Und ich finde, wir stemmen das, was hier in unserer Gesellschaft im Verborgenen das Ding am Laufen hält. Das machen wir. Und ich finde, wir haben eine Plattform verdient, die uns so feiert, wie wir sind, und die uns auch den Rahmen gibt, uns zu öffnen, und zwar auch maskenlos. Weißt du, ich mag nicht mehr, ich sitze hier ungeschminkt vor euch, weil ich so bin. Ich werde mich nicht mehr verstecken. Und ich habe mir auch geschworen zu dem Zeitpunkt, dass ich auch keine andere Frau mehr ins Gesicht lügen werde. Ich werde nie wieder erzählen, wie toll meine Ehe ist, wie toll meine Kinder sind, wie super erzogen, wie aufgeräumt und wie selbstgebacken der Geburtstagskuchen, selbst wenn er das nicht ist. Und ich wollte eine Plattform schaffen, in der wir so sein dürfen, wie wir sind. Ein Safe Space, der uns feiert und der uns alle auch auf eine gleiche Stufe stellt, egal wo wir sind in unserem Leben und in unserer Karriere. Und daraus ist das Bitchfest entstanden. Ja.
1: Berührt mich auch gerade, was du erzählst. Das ist echt. Ja, ich habe es tatsächlich selbst leider nicht geschafft, bisher hinzugehen. Aber ich glaube, mir wurde letztes oder vorletztes Jahr auch die Werbung dann auf Insta ausgespielt.
0: Ja, hoffentlich.
1: Ja. Ich möchte vielleicht da nochmal einhaken an diesem Punkt, auch wo du sagst, ne, Frauen wird zu selten auf die Schulter geklopft und Frauen sind eigentlich die besseren Menschen. Glaubst du, das ist einfach durch das Patriarchat so? Oder woran liegt es, dass Frauen oft nicht so eine Anerkennung kriegen für das, was sie eigentlich alles leisten?
0: Also das sind ja so ein bisschen auch zwei Fragen. Also so dieses Frauen sind die besseren Menschen, will ich schon noch mal so ein bisschen erklären. Wir sind keine magischen Einhörner. Ja? Wir können auch Arschloch sein oder doof oder was, ignorant oder was auch immer was. Aber ich glaube, und das, da haben wir auch gar nichts dafür getan. Das ist einfach auch Teil der patriarchalischen Entwicklung und der Gesellschaft, die uns Eigenschaften beigebracht hat, die heute einfach verdammt wesentlich sind, meiner Meinung nach. Kompromissbereitschaft, Konfliktlösung, Problemlösung überhaupt, Empathie, die Fähigkeit zuzuhören, die Fähigkeit, auch andere Empfindungen anzuerkennen und sie vielleicht auch auszugleichen. Ja, das sind, ich mag gar nicht in Stereotypen sprechen, so, das sind Frauen, weibliche Eigenschaften und männliche Eigenschaften, aber es ist eben so, dass uns diese patriarchalische Gesellschaft über Jahrhunderte lang gewisse Dinge antrainiert hat.
1: Und uns in so eine Rolle auch gedrückt
0: hat. In so eine Rolle gedrückt hat, genau. Und ich würde jetzt auch mal ganz frech behaupten, dass auch jede Frau, die heute hier zuhört, wenn sie mal überlegt, dass wir alle mindestens 5 Menschen in unserem Leben haben, um die wir uns noch kümmern. Und zwar wahrscheinlich sogar mehr, als wir uns um uns kümmern. Ob das jetzt Kinder, Eltern, Partner, Arbeitskolleginnen, Kollegen, Großeltern, was auch immer was sind, würde ich mal behaupten, also bestimmt, also drei Personen fällt jeder Frau wahrscheinlich ein. Und das ist ja, wir sind ja wie so Kraken. Ich habe manchmal das Gefühl gehabt, ich bin wie so eine achtarmige Krake und an jeder hing irgendein Problem oder irgendeine Herausforderung und ich bin nur dabei, das auszugleichen. So. Mhm. Und ja, wir können das gut. Ob wir das jetzt gut finden, ist eine andere Sache. Und ob das auch gut ist, ist auch noch mal eine andere Sache. Und ob wir das so weiter betreiben sollten, ist auch wieder eine andere Sache. Aber es ist ja nun mal so. Und ich glaube, dass das Fähigkeiten sind, die gerade in der heutigen Welt enorm wichtig sind. Die sind enorm wichtig. Und die werden auch immer wichtiger. Das war so die eine Sache. Die andere Sache ist, du hattest gesagt, warum wir nicht gefeiert werden, warum ich glaube, dass uns nicht auf die Schulter geklopft wird. Viele dieser Dinge, die ich gerade beschrieben habe, passieren ja im Verborgenen. Ich glaube, das ist ja gesellschaftlich auch gar nicht so klar, was wir alles leisten, weil es ja so selbstverständlich ist. Das ist, ich meine, das weiß ich ja auch in meiner eigenen Ehe. Mein Mann ist es einfach oft gar nicht so klar, was ich alles mache und was für Gedanken schon durch meinen Kopf gingen, bevor wir in Flieger in Urlaub steigen oder bevor die Kinder einen Zahnarzttermin haben oder bevor die Kinder Geburtstag feiern oder bevor das Wochenende anfängt oder überhaupt jeden Tag. Ja, was gibt's zu essen? Wer kocht? Was machen wir? Ja. Also das ganze Orgascheiß, der uns den ganzen Tag durch den Kopf geht, der ist ja gar nicht sichtbar. Diese Arbeit, die wir leisten, ist nicht sichtbar. Mhm. Und dann sind wir natürlich auch noch so, und auch da muss ich immer so ein bisschen eingrenzen, weil natürlich gibt es auch unter uns Frauen unterschiedliche Wesen, aber wir stellen uns ja auch nicht auf die Straße und sagen, komm, guck, was ich alles gemacht habe. Das ist ja auch, also es ist ja auch nicht so, dass wir in Meetings auch im Berufsfeld hier schreien, wenn jemand sagt, hey, wer verdient die Lorbeeren? Ja, also es ist nicht so, dass wir dann da sagen, also hört mal zu, das ist mir scheißegal, was ihr jetzt alles sagt, aber ich habe den Scheiß hier gewältigt. Nicht du, nicht Heinz, nicht Rüdiger, nicht Matthias, sondern ich war das, ganz alleine. Ist ja jetzt auch nicht etwas, was man so von vielen Frauen hört. Nee, genau. Also, ja, und es läuft ja auch. Für viele da, also für die Machtverhältnisse, die nun mal bei uns in der Welt herrschen, ist das ja auch prima, dass wir das so machen. Also wir halten ja den Laden am Laufen. Warum sollte das irgendjemand ändern wollen? Und deswegen ist das auch so, dass wir zum Beispiel auch meiner Meinung nach darauf getrimmt worden, uns gegenseitig immer als Konkurrentinnen zu betrachten und nicht als Verbündete. Das kennt ihr ja auch. Also ich meine, ich habe jahrzehntelang jede andere Frau, die auch nur slightly besser aussah als ich, irgendwie von oben bis unten bewertet, geschaut. Ich war im Club und habe geguckt, so, wer ist schöner als ich? Und wo muss ich mich hinstellen, damit mich alle sehen? So dieses Pick-me-Girl-Thema. Und Frauen waren immer irgendwie, also für mich lange dann, ja, tatsächlich dann nicht mehr, weil ich es irgendwie auch nie verstanden habe. Aber es ist trotzdem etwas, was tief in uns drin ist. Und weil das schon auch etwas ist, was uns klein hält. Weil also so die Bro-Wirtschaft, die gibt es halt bei uns noch nicht und das versuche ich eben auch mit dem Bitchfest zu machen, dass wir lernen, uns als Verbündete zu betrachten und nicht als Feindinnen oder Konkurrentinnen. Jetzt habe ich lange geredet und hier so ein Riesenfeminismus-Ding da, aber sorry, ihr habt mich eingeladen, ihr kriegt, was ihr bestellt habt.
2: Ja, absolut. aber ich will trotzdem kurz nachfragen, was passiert auf dem Fest? Wie feiert ihr?
0: Ja, also das Bitchfest ist einfach ein ganzer Tag voll geiler Angebote. Es ist von 10 bis 20 Uhr in der Staatsgalerie. Es gibt drei Workshop-Räume, in denen sind von 10 bis 20 Uhr unterschiedlichste Angebote von Kreativangeboten, aber eben auch zum Thema Mental Health, weibliche Gesundheit, Partnerschaft, Sexualität, ADHS unter Frauen, Abgrenzung, Mut, Stimmtraining, also ganz viele Dinge, die darauf abzielen, unser Eigenbild zu stärken und uns dazu zu bringen, hinzusehen und die Grandiosität in uns zu entdecken und die vielleicht auch hervorzuholen. Das sind die Workshop-Angebote, die sind auch alle im Eintrittspreis enthalten, also auch die Kreativsachen, alles, was ich vor Ort mache, darf ich mit nach Hause nehmen und auch die ganzen anderen Workshop-Geberinnen geben ganz viele Impulse mit, die ich mit nach Hause nehmen kann. Und dann habe ich zwei Bühnen, auf denen den ganzen Tag Talks stattfinden mit ganz tollen Aktivistinnen, Creatorinnen, die eben das teilen, was sie erfahren haben. Und es ist ganz wichtig, ich mache auf dem Bitchfest keinen Unterschied zwischen denjenigen, die auf der Bühne oder vor der Bühne sitzen. Denn wir sind ja, uns verbindet ja unsere weiblichen Erfahrungen und unsere Herausforderungen und Ängste, Nöte und Stärken. Und das ist ein Erfahrungsaustausch, der in beide Richtungen funktioniert. Und dann ist da zum Beispiel eine Milka Love Fernandes, die Älteren von uns vielleicht noch aus ihrer Zeit bei Viva und als Moderatorin kennen, die mittlerweile genauso alt ist wie ich und die auch diese Phase durchgemacht hat, wie viele Frauen in meinem Alter. Und die jetzt ihre Erfahrungen teilt als Agent of Joy. Und dann ist auch die Julia Hennchen oder Louis Michalski da und da reden wir über Partnerschaften. Together by Choice. Müssen Partnerschaften heute noch linear funktionieren? Männlein, Weiblein? Gibt es da nicht heute auch andere Möglichkeiten, glücklich zu werden? Eben wie gesagt, das Thema Sexualität, das Thema Mutterschaft. Sind ganz viele verschiedene Themen, die dort eben auf die Bühne geholt werden und die uns dazu inspirieren sollen, uns auszutauschen, miteinander in die Verbindung zu gehen, uns inspirieren zu lassen und anschließend ein kleines bisschen gestärkter in unserem Selbstbild die Staatsgalerie zu verlassen. Und es ist natürlich einfach auch ein Fest. Bitchfest kommt von Festival. Das heißt, es gibt Tanz und Musik und Streetfood und es gibt Shopping. Es gibt ganz viele tolle lokale und überregionale Brands, bei denen man ganz viele schöne Sachen kaufen kann. Also es ist so, ich würde sagen, der perfekte Ladies' Day für meine Generation, die Generation unserer Teenie-Töchter und unserer Mütter. Das ist ein Drei-Generationen-Ding.
2: Aha. Und mit wie vielen Leuten rechnest du?
0: Also ich hatte in den letzten 2 Jahren um die 600 Besucherinnen. Genau.
2: Wenn du es machst, dann machst du es richtig.
0: Ja.
2: Sonst allein, was du, was du gerade aufgeführt hast, da habe ich wieder gedacht, okay, ne, man ist so naiv und denkt, okay, die feiern sich selbst, bla bla, nix da. Man kann was mitnehmen, alle Viertelstunde wahrscheinlich einen neuen Input.
0: Also das also, ist, ja, also ist ich habe ja einen Timeplan, das läuft alles parallel, also es ist so ein bisschen FOMO-Feeling, aber ist auch gar nicht so schlimm, weil auch wenn man bei keinem einzigen Workshop mitmacht und nur vor der Hauptbühne oder vor der Nebenbühne sitzt, nimmt man schon ganz viel mit, weil die Magie und der Zauber sind in dem Zusammenkommen und in dem Zusammenkommen von ganz vielen Frauen mit ähnlichem Mindset. Ich habe ja, jede drittes Ticket verkaufe ich nicht nach Stuttgart, sondern 400, 500, 600 Kilometer weg, also Lübeck, Hamburg, Berlin, Graz, Zürich, Bern, überall hin. Ganz viele Frauen kommen alleine, bewusst, oder bringen eben ihre Teenie-Tochter mit oder ihre Mutter. Und jede, die da kommt, mit Betreten der Staatsgalerie, lässt eine Maske fallen und schafft dadurch für alle anderen Frauen, inklusive sie selbst, einen Safe Space, in dem wir so sein können, wie wir sind. Und das ist die Magie, die jetzt zum Beispiel gestern eine Besucherin als den schönsten Tag ihres Lebens bezeichnet hat.
1: Oh, wow.
0: Ja,
1: wow.
0: Das hat mir die Tränen in die Augen getrieben.
1: Das ist ein krasses Lob. Du hattest jetzt viel auch von dieser Verbundenheit gesprochen. Ist das auch so ein Feedback, was du viel bekommst? Also bestehen dann so Verbindungen von Frauen noch über längeren Zeitraum?
0: Ja, ich hadere ja immer, da kommen wir wieder zurück zu meinem Thema Erfolg. Was ist Erfolg? Ich weiß jetzt noch nicht, wie ich mir Gehalt auszahlen soll nach dem Bitchfest. Kann ich euch nicht sagen. Da ist ein großes Finanzierungsloch, fünfstellig. Und wenn man das so sieht auf dem Papier, würde man ja sagen, die ist nicht erfolgreich als Unternehmerin. Und das ist auch so etwas, was in mir drin ist. Und dann habe ich das gepostet. Ich habe ja eine sehr lebendige Community mittlerweile aufgebaut. Und dann haben mir ganz viele Frauen geschrieben, auch die die letzten 2 Jahre auf dem Bitchfest waren, und haben mir erzählt, was daraus für sie entstanden ist. Und da sind Freundschaften entstanden, da sind Businesses entstanden, da sind Events entstanden. Da waren Frauen, die auch das Gefühl hatten, sie müssten bei sich zu Hause in ihrem lokalen Umfeld was für Frauen machen, indem wir zusammenkommen, weil sie spüren, wir müssen da aktiv werden und wir müssen auch miteinander sprechen und in die Verbindung gehen und sich nicht getraut haben, das zu machen. So dieses Thema Imposter. Und die das Bitchfest dann zum Anlass genommen haben und gesagt, okay, wenn sie das kann, kann ich das auch. Also da sind ganz viele nachhaltige Dinge entstanden. Und mir haben auch ganz viele Frauen geschrieben, dass sie durch mich und durch das Bitchfest angefangen haben, ihren Körper zu lieben und zu akzeptieren und sich wohler zu fühlen, sich getraut haben, im Alltag öfter mal Nein zu sagen und Grenzen zu setzen und für sich einzustehen. Also ja, und ich denke, wenn ich das mir so mal anhöre oder anschaue, dann ist das vielleicht durchaus als Erfolg zu bezeichnen.
1: Auf jeden Fall.
2: Du hast jetzt 2 Stichworte genannt. Ich mache jetzt wieder eine Überleitung.
1: Okay,
2: die kracht
1: wir sind
2: jetzt
1: gespannt.
2: Nicht zusammen. Pass auf, genau. 2 Stichworte: Freundschaft und Verbundenheit. Und wir wissen, und die Matika weiß es noch viel besser, dass dir das wichtig ist, dir und der Susanne Krell.
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4: Hallo.
5: Hi.
4: Schön, dass das klappt. Vielen, ja. Vielen Dank. Magst du einfach mal so erzählen, woher du und Jennifer euch eigentlich kennt? Mhm.
5: Wir kennen uns aus der Schule. Und zwar bin ich in der 7. habe ich ins Gymnasium gewechselt von Herrenberg nach Böblingen. Und da waren wir beide eben in der 7. Klasse. Sie in der B und ich in der A oder umgekehrt. Ich weiß nicht genau, aber eben in Parallelklassen. Ihre Schwester war bei mir in der Klasse und sie eben, ja, wie gesagt, in der Parallelklasse. Wir mochten uns also die ersten paar Jahre überhaupt nicht. Hat nicht viel miteinander zu tun. Vermutlich lag es auch an der A- und B-Rivalität.
4: Ja, kennt man.
5: Und
4: das ist immer ganz krass.
5: Ja, und dann haben wir uns tatsächlich über eine Kuhtasche angefreundet. Ich hatte mir so eine, also damals in den 90ern waren diese so Umhängetaschen irgendwie eben cool. Und ich habe mir eine selbst genäht mit so einer, aus so einem Kuhfell, in so einer Kuhfelloptik. Und die fand sie auch cool. Und dann, so sind wir uns näher gekommen. Und ja, ab da waren wir eigentlich dann irgendwie unzertrennlich in der Schule. Ja.
4: Also über die Kuhtasche gebondet, aber auch stark, dass du die einfach selbst genäht hast. Mit wie vielen Jahren, wenn du sagst, es war doch in der Schule?
5: 15 oder 16 war ich. 15 muss ich gewesen sein, weil wir unser Freundschaftsbeginn, den haben wir definiert auf ein Konzert, das wir gemeinsam besucht haben. Das war der Film Gangsters, hieß der Gangsters Paradise? Nee, hieß der nicht, aber das Lied war eben Gangsters Paradise von Coolio und das war ein Soundtrack zu einem Film, von dem ich jetzt den Titel nicht weiß. Mit Michelle Pfeiffer und so. Also egal. Jedenfalls, wir sind dieses.
4: Ich bin schlecht im Film, aber ich könnte es nebenher recherchieren.
5: Der Film. Und Coolio kam auf Tour nach Deutschland und wir waren 16 und wir sind dahin. Und das ist praktisch der offizielle Beginn unserer Freundschaft.
4: Wie schön. Das heißt, ihr habt euch da quasi wie Pärchen auch so ein Datum gesetzt, dass ihr dann feiert auch?
5: Ja, also ja, in diesem Jahr sind es 30 Jahre. Und gut, feiern, also die Feier, die ist jetzt, ist jetzt ein Besuch im Wellness-Hotel mit unseren beiden Töchtern. Also
4: das klingt für mich nach einer sehr guten Feier.
5: Das ist die Feier, aber ja. Ja, tatsächlich, in diesem Jahr feiern wir das auch.
4: Oh, richtig cool. Also 30 Jahre auch eine Freundschaft pflegen ist ja auch eine Arbeit. Ich habe gerade kurz nebenher recherchiert. Ist es Dangerous Minds, wilde Gedanken gewesen?
5: Ja.
4: Okay, cool. Das heißt, Kuhtasche braucht man, einen Film und irgendwie Musik, über die man scheinbar sich dann so ein bisschen verbinden kann.
5: Bonded, ja. Genau.
4: Und was würdest du sagen, so irgendwie das Besondere an eurer Freundschaft, dass das eben auch einfach 30 Jahre schon hält?
5: Wenn ich jetzt sagen, es ist eigentlich irgendwie auch schon mehr als Freundschaft, das ist wie Familie. Ich bin auch so eng verwoben, also ich mehr mit ihrer Familie als sie jetzt mit meiner, aber wir haben halt wahnsinnig, ich habe meine ganze Jugend bei der Reeves-Familie verbracht und da ist halt echt. Da ist super viel gemacht. Also wir sind halt zusammen erwachsen geworden. Ja, und eben auch mit ihrer Schwester war, wie gesagt, auch bei mir in der Klasse. Also auch da eine Verbindung. Mit ihren Eltern auch eine Verbindung. Wir hatten, ja, und am Anfang, also in der Jugendzeit hatten wir halt, hat uns halt so die Liebe zum Hip-Hop so verbunden. Und wir sind halt auf jedes Konzert gefahren und waren, haben immer unser Geld gespart, dass wir für 12 Mark waren es damals noch freitags ins Backwaren konnten. Und ja, das war halt so unser Ding. Das war so bis zum also über die Schulzeit hinweg. Und dann gab es schon auch Zeiten, wo wir immer so weiter mal auseinander und wieder zusammen sind, weil unsere Leben sind auch unterschiedlich verlaufen. Jennifer hat ja dann bei der Blickfang gestartet. Übrigens auf meinen Tipp hin. Ich habe gesagt, bewirb dich für das Praktikum. Habe ich ihr cool. Ja, das war eine Anzeige im Lift. In der Lift damals. Das war ein Praktikum für die Abenteuersport. Das war ihr erster Gig. Habe ich ihr diese Zeitschrift hingelegt und ja, dann ist sie ja da Praktikantin geworden und hat dann dort ihre Karriere begonnen. War da ja jahrzehntelang, während ich studieren gegangen bin und also ich bin auch weggezogen bin. Und ja, da gab es natürlich eben Phasen, wo wir uns auch mal weiter entfernt voneinander waren. Ich habe eine Weile lang auch in New York, 4 Jahre in New York gelebt. Da waren wir natürlich auch räumlich getrennt. Aber das ist jetzt eben nach dieser Zeit, gibt es kaum jemand, der mich besser kennt oder der, mit dem ich mehr teile als mit ihr.
4: Schön.
5: Der erste Auszug aus dem Elternhaus war auch in eine gemeinsame Wohnung, Stuttgart Süd, Falben-Hennen-Straße, hatten wir eine WG. Und da haben wir ungefähr, also 3, 4, 5 Monate zusammen tatsächlich drin gewohnt, weil Jennifer hatte dann einen Freund und hat dann quasi bei dem gewohnt. Und das war
4: natürlich. Du hast dann die Wohnung alleine.
5: Und ich hatte die Wohnung alleine. Das war natürlich so, wie ich mir das vorgestellt hatte. Da war natürlich ihr Leben dann anders als meins. Ich war dann voll in der Partyphase, sie war, hatte eine Beziehung und so gab es immer mal wieder Unterschiede, also so Phasen, wo wir einfach, wo unser Lebensstil praktisch nicht übereingestimmt hat.
4: Und weil du es vorhin erzählt hattest, du warst auch

0: Das war halt kulturell auch ein bisschen anders als meine deutschen Eltern. Es war halt einfach irgendwie eine lockere Atmosphäre und es war immer Spaß. Ich habe Erinnerungen an, wir haben an den Wochenenden zusammen immer bei denen auf der Couch gesessen, als wir eben nicht ausgegangen, wir sind nicht ständig ausgegangen, hatten nur Geld für einmal im Club gehen, aber der andere Tag, dann haben wir Filme geschaut und da gab es Süßis und die gute Aldi-Schokolade mit den großen Mandeln drin und Chips und Zeug. Und es war einfach irgendwie, weiß nicht, das habe ich da immer sehr wohl gefühlt. Und jetzt ist halt, ja, es ist meine erweiterte Familie, kann man schon
1: Richtig
0: sagen.
1: schön. Klingt auch einfach, ne, als wären die super gastfreundlich und
0: Ja,
1: offen.
0: das
1: Ach,
0: ist
1: sehr
0: genau, es
1: schön.
0: ist ein Haus. Und das habe ich auch über die Jahre gesehen, wo öfter mal fremde Leute einfach dazukommen können und dann auch einen Platz am Tisch bekommen. Also sehr, ja, offen und herzlich. Und so ist Jennifer im Übrigen auch. Also die hat auch schon mehrere Personen mit in ihren Dunstkreis aufgenommen. Irgendwie, ja, es gibt ja sowas wie so eine Chosen Family und das wird in der Familie schon auch, also sie sind schon sehr eng auch zusammen alle, aber da dürfen auch andere Leute dazukommen.
1: Und weil du jetzt gerade sagst, Jennifer ist auch so, dass sie da Leute auch mal eben so sehr nah dann ja vielleicht auch an sich ranlässt, ne? Gibt es so drei Worte, mit der du sie beschreiben würdest?
0: Also selbstbewusst, auf jeden Fall Nummer eins. Und sie ist mutig, obwohl sie Veränderungen nicht so gerne hat. Und sie hat absolutes Talent, Menschen zu begeistern für ihre Ideen und auch für sich selbst als Person. Also sie hat es dann einfach, Menschen für sich zu gewinnen.
1: Und sind das auch drei Dinge, die du an ihr schätzt, oder ist es noch was anderes, was du an ihr schätzt?
0: Also ich glaube, dass sie, wenn ich sie bräuchte, dass sie dann alles stehen und liegen lassen würde. Für mich, also sie ist loyal. Sie ist da, wenn man sie braucht. Absolut. Das schätze ich an ihr. Und ja, man bekommt halt immer eine Meinung. Also wenn, oder einen Rat, manchmal auch ungefragt. aber sie ist auf jeden Fall immer ein guter Gesprächspartner.
1: Du hattest ja gesagt, ihr geht jetzt dieses Jahr das 30-jährige Freundschaftsjubiläum feiern im Wellness-Hotel.
0: Ja.
1: Wie sieht das sonst aus, wenn ihr beide mal sagt, okay, jetzt machen wir heute einen Susanne-Jennifer-Tag? Geht ihr da auch noch auf Konzerte oder wie
0: Das,
1: ist das jetzt anders?
0: ja, durchaus. Wobei das jetzt schon, also jetzt passiert es halt mit unseren Töchtern zusammen. Also ein Konzert, ich glaube, das letzte, das wir zusammen besucht haben, ist vermutlich das Beyoncé-Konzert mit unseren beiden Töchtern. Das hat total Spaß gemacht.
1: Glaube ich.
0: Ja, nee, stimmt gar nicht. Danach waren wir noch zu zweit bei Haftbefehl. Da ist sie allerdings nur wegen mir hin. Ich wollte unbedingt sie nicht so. So Konzerte, genau, was machen wir noch? Also, es passiert auch viel mit den Kindern zusammen, dass wir zu zweit uns treffen. Ohne Kids jetzt, super selten. Ja, liegt auch daran, dass ich alleinerziehend bin und ich sehe meine Tochter halt dann, also allein zu Hause wäre. Deswegen, es macht
1: Ja,
0: irgendwie keinen
1: klar.
0: Sinn mehr. Genau, und unsere Töchter verstehen sich halt auch gut. Deswegen ist es immer so ein guter Deal,
1: Hier ist eine
0: sozusagen.
1: Win-Win-Situation auf jeden
0: Ja,
1: Fall.
0: genau. Das, aber was machen wir noch gerne zusammen? Wir gehen gerne, unternehmen gerne Dinge zusammen. Also, wir haben so ein ritualisiertes Wandern mindestens einmal pro Jahr. Da gehen wir auch immer zur selben Stelle. Jennifer mag keine Veränderung. Ich in dem Fall auch nicht. Wir gehen immer nach Hesigheim, heißt es, glaube ich, an die Neckarschleife und laufen da so eine Runde an einem von diesen längeren Wochenenden. Die Runde ist auch immer gleich. Wir machen unser Picknick auch immer am selben Ort.
1: Okay, und ist auch immer das gleiche zu essen dabei oder variiert ihr
0: Ja,
1: da ein
0: also im
1: bisschen?
0: Groben, ja, gibt es da auch im Geschäft. Also das ist so ein Ding. Danach gehen wir auch immer ins Leute. Ist auch gesetzt. Ja, also sowas. Und genau, also so in so ein Leute gehen, das ist auch etwas, was wir gerne zusammen machen. Oder halt essen gehen. Und wir sind oft bei denen eingeladen und sind dann da im Pool im Garten.

0: oder essen was zusammen. Ja, also nicht weniger Party, mehr Familienleben, könnte man sagen.
1: Aber trotzdem ja Quality Time auf jeden Fall.
0: Ja, ja.
1: Schön.
0: Wir versuchen, dass wir uns so einmal pro Woche sehen.
1: Das finde ich stark für zwei Frauen, die Mamas sind und ja auch beide arbeiten da, die im und irgendwie, ne?
0: Ja,
1: man sich um alles kümmern muss. Stark.
0: Ja. Ja.
1: Das ist, glaube ich, auch immer noch mal was, was unterstreicht, wie wichtig die einem die andere Person ist. Wenn man sagt, die Zeit nehme ich mir jede Woche einmal, dass wir was zusammen machen.
0: Ja.
1: Dieser Podcast heißt ja Sprich Stuttgart. Wir wollen auch vielleicht noch ein bisschen hören. So die Verbindung zu Stuttgart von Jennifer, was würdest du sagen? Wie könnte man die beschreiben?
0: Ja, also wir sind ja, Jenny ist nach Stuttgart, oder Jennifer, ich sag zu ihr Jenny, sie sagt zu mir Susi, niemand anders nennt uns jeweils so. Aber also Jennifer ist auch, wir sind ja da nach Stuttgart gezogen, waren wir 19 nach dem Abi und seither ist sie von unserer Wohnung, ich glaube, dann hat sie auch eine Weile bei ihrem damaligen Freund gewohnt, das war in Degerloch, und dann nach Stuttgart rein und seither gab es keine Veränderung. Also Jennifer mag nicht so gerne Veränderungen und ist eine starke Verbundenheit mit Stuttgart. Ich würde jetzt mal vermuten, dass, oder sagen, das ist halt ihr Home-Turf und ihre Anbindung, da sind ihre Eltern, da ist ihr Netzwerk, ihr Job war da sehr lange. Heißt es nicht, dass sie sich aus Stuttgart gar nicht rausbewegt hat, weil das stimmt nicht, weil sie war in Tokio projektweise und in Kopenhagen und zig in allen möglichen Städten, aber die Homebase ist immer geblieben. Ja, und halt ist so. Dementsprechend sind auch alle Erinnerungen hier, also das Großwerden, das Erwachsenwerden, Kinder bekommen, eine Ehe führen und so weiter. Das ist halt, findet hier statt.
1: Mhm.
0: Ja. Und natürlich ihre Arbeit bei der Blickfang ist auch prägend für, also hat ja auch hier in Stuttgart überwiegend stattgefunden. Zumindest am Anfang für sie selbst, ja.
1: Klingt so ein bisschen, also ne, wahrscheinlich würde sie auch sagen, dann Stuttgart ist ihre Heimat.
0: Ja, auf jeden Fall, ja.
1: Kannst du den Satz vervollständigen? Stuttgart braucht Jennifer Reeves, weil?
0: Oh. Stuttgart braucht Jennifer Reeves, weil wir starke, laute, diverse Stimmen brauchen.
1: Und was würdest du sagen, warum brauchst du sie?
0: Ich brauche meine Jenny als Stütze, als Rückgrat, als Backbone, als Teil meiner Familie. Ja.
1: Wie schön. Spürt man wirklich sehr, wie ihr euch da wertschätzt und wie viel einfach auch diese Freundschaft, wie besonders das ist und wie viel das, glaube ich, wert ist. Aber natürlich habe ich auch rausgehört, dass das ja auch Arbeit ist. Ne? Man muss da ja schon investieren, Zeit investieren und vielleicht eben auch mal durch so eine Tiefe gemeinsam gehen, wenn man sagt, wir haben uns ein bisschen aus den Augen verloren oder irgendwie passt es gerade nicht und dann aber trotzdem sagen, du bist mir wichtig und ich will dich wieder in meinem Leben haben als Freundin.
0: Ja, ja. Da ist Jennifer auch gut drin zu erinnern, hey, du hast dich schon wieder nicht gemeldet. Ich fühle mich nicht so. Also sie da ist da. Also ich bilde mir ein, ich bin da jetzt besser. Ich bin da schon besser geworden. Aber sie ist auch die treibende Kraft. Die fordert es auch ein. Also mehr als ich es einfordern würde vermutlich. Das ist auch der Grund, warum wir wahrscheinlich so. Warum sich das so auch gehalten hat, weil es ist halt Arbeit, es ist eine Beziehung, die Input erfordert und Mühe und man muss es halt wollen und so, wie in einer Ehe halt auch oder jeder anderen Beziehung auch, das ist halt, ja, ist halt Arbeit.
1: Ja, voll. Mhm. Aber die Arbeit, die sich lohnt.
0: Ja, absolut, ja. Ich würde sie nicht missen wollen. Ja, ehrlich gesagt, es gibt Leute, die uns drum beneiden. um die Freundschaft, weil das auch so nicht jeder hat, so eine enge, beste Freundin über so eine lange Zeit. Das ist schon besonders und da, also das wissen wir beide auch, weil wir sprechen da manchmal auch drüber. Ja, bin ich schon froh drum.
2: Was hast du gegen Haftbefehl?
3: Oh Gott! Das war so gruselig!
2: Der Typ ist so ekelhaft. Die Susi und ich, also da ist übrigens die Susi. Ich bin, wie gesagt, die Jenny für sie und sie ist für mich die Susi. Das ist etwas, was wir nie rauskriegen, weil wir uns eben schon so lange kennen und die ist halt total der Haftbefehl-Fan. Und wir haben immer, wir sind so Fame-Bitches, die Susi und ich. Das heißt, wir stehen auch oft irgendwie im Backstage-Bereich oder auf der Bühne und so, weil wir immer irgendwie krasse Connections klar gemacht haben. Also wir standen echt, also es ist immer so gewesen, auch auf den großen Festivals irgendwie in den 2000ern und so. Und bei Haftbefehl standen wir auch auf der Bühne. Und der war halt ganz oft dann auch neben mir völlig verkokst und kollabiert und so. Das war dieses Frankfurt-Konzert, wer sich diese Doku anschaut, diese furchtbare, vermaledeite Doku da. Und da wird dieses Konzert thematisiert.
4: Und da wart ihr.
2: Und da waren wir und da standen wir auf der Bühne. Und es war nicht so wie in der Dokumentation dargestellt, dass er da total abgeliefert hat. Das war über Fremdschämen schon hinaus. Es war einfach richtig traurig. Es war wirklich ganz gruselig. Okay. Das war furchtbar, das mit anzusehen. Mhm. Das war so furchtbar. Und ich so, ey Susi, bitte, let's go. Wir sind ja extra nach Frankfurt gefahren, aber ich würde für die Susi tatsächlich alles machen, auch auf ein scheiß Haftbefehl-Konzert gehen. Aber ich hätte keinen Cent dafür ausgegeben. Das habe ich ihr gesagt. Entweder du organisierst da Karten und ich fahre auch nicht. Ja? Oder Haftbefehl hat uns mal von hinten gesehen. Und so sind wir da gelandet. Und ich glaube, sie wollte sogar noch mal mit mir hin. Und dann habe ich gesagt, nee, also, oder ich weiß gar nicht, wann wir. Nee, ich glaube, wir waren nur einmal.
5: Da stecken jetzt ganz viele Sachen drin, ne? Okay, die Doku wird ja allgemein sehr gelobt.
2: Ne? Naja, nicht in meiner Welt. Ich fand die ganz schlimm. Mhm. Ich fand die ganz schlimm. Ich fand einfach, ich verstehe nicht, warum dieser Mann auf den Podest gehoben wird. Und das hat die Doku gemacht, während es an seiner Seite eine Frau gibt, deren Drogensucht ihr wahrscheinlich buchstäblich das Fleisch von den Knochen gefressen hat oder immer noch tut. Und dann wird er da auf dieses Podest gestellt und tragen, das hatten wir vorher schon, das Konstrukt trägt diese Frau. Und die Doku heißt Haftbefehl. Das ist für mich überhaupt nicht nachvollziehbar. Und für mich war auch nicht nachvollziehbar, wie ihr Tun dann im Nachgang auch glorifiziert wurde. Also überhaupt diese Bewertung dann, soll sie bleiben, soll sie gehen und die beste Ehefrau und Liebe überbrückt alles und ist die größte Kraft und also es ist mir einfach sehr nahe gegangen, weil ich einfach also ich glaube, dass es ganz viele Frauen da draußen gibt, die Erfahrungen haben, auch mit Sucht und mit Partnern mit Sucht. Und meine Mutter arbeitet ja in der Sucht im Entzug. Also die hat hier in Stuttgart die Suchtstationen aufgebaut mit. Also das Thema Sucht und Drogen ist einfach immer schon auch Teil von unserem Tischgespräch gewesen. Also ich bin da immer sehr nah dran gewesen. Und dann haben wir uns da angeguckt, wie Haftbefehl und diese Frau ist, also ich hab's nicht verstanden. Also da wurde einfach die falsche Person porträtiert. Und ich verstehe auch nicht, warum dieses Leid überhaupt eine Dokumentation erfahren muss, weil das ist einfach Leid. Das ist Leid. Also, und zwar, also nicht Herzschmerz. Das ist Leid. Leid. Da sind ja auch Kinder im Spiel und genau. Und diese Frau, ja. Also ich kann mir nicht vorstellen, was die für Kräfte entwickeln musste und ertragen muss, um das weiterhin aufrechtzuerhalten, was er hauptberuflich zerstört.
5: Wir sind jetzt über Susanne dahin gekommen, so ein kleiner Exkurs.
2: Ein Exkurs in die Popkultur.
5: In die Popkultur, nein, total interessant, eindeutig interessant. Aber findest du, Susanne hat dich gut getroffen?
2: Ja, also es gibt natürlich auch keine andere Person in meinem Leben, die mich so gut kennt, bis auf natürlich vielleicht meine Eltern, meine Schwester, aber die Susi ist meine Familie, das ist schon so. Und und wir können uns alles sagen und wir sind echt miteinander und das ist eine ganz wichtige Person in meinem Leben und das schon seit 30 Jahren.
5: Wusstest du, dass Matika mit dir spricht?
2: Nein, natürlich nicht. Und ich habe gestern mit der Susi telefoniert und ich fand, das war auch so gut. Also wir, manchmal telefonieren wir auch nur so kurz, weil wir so Sachen absprechen, so irgendwie Management-Gedöns. Aber ich hatte so, ich weiß nicht, ich hatte so das Gefühl, sie hat so ein bisschen schneller aufgelegt. Jetzt weiß ich warum, weil sie vielleicht wusste, dass wir heute sprechen, oder?
1: Ja, und wahrscheinlich wollte sie sich nicht verplappern.
2: Sie wollte sich nicht verplappern. Nein, ich wusste das natürlich nicht, dass die Susanne Krell hier einen Cameo-Auftritt haben wird in dieser Podcast-Folge mit mir und mit euch.
1: Ja. Ich habe ein bisschen gestalkt unter deinen Instagram-Posts auf dem Bitch vom
2: Bitch-Fest. Hast du die da gefunden?
1: Da habe ich sie gefunden, weil das war, ich glaube, ein Bild von dir und deinem Mann in New York von der Hochzeit und dann irgendwie, wir haben, weiß nicht, wievielten Hochzeitstag und dann hatte sie drunter geschrieben, ach ja, das war so, so schön und dann hast du geantwortet, ja und ihr wart dabei oder du warst dabei.
2: Yeah.
1: Und dann dachte ich, okay, da hat sie jetzt drauf geantwortet. Vielleicht kennen die sich tatsächlich, weil ich meine, du hast da ja eine Community, da kommentieren ja auch Menschen, die dich wahrscheinlich nicht so gut kennen.
2: Ja, ja, ja.
1: Dann hatte ich ihr geschrieben und sagte sie, ja, wir sind seit 30 Jahren Freunde. Ich so, das ist jetzt nicht dein Ernst, weil das war die erste, die ich angeschrieben
2: nicht
1: habe.
2: Nicht dein Ernst, ey,
1: krass. Und dann war ich so, mein Gott, ich kann richtig gut stalken.
2: Ja, voll. Ja, krass. Krass, ja, genau. Und wir sind ja, also unsere Freundschaft findet nicht auf Instagram statt. Ich weiß gar nicht,
5: aber
2: wo.
5: Guck mal, ja.
2: Ja, ich bin mir gar nicht sicher, ob, also ich weiß schon, dass sie wahrscheinlich sich Stories anguckt oder so, aber das ist tatsächlich etwas, was völlig losgelöst von unserer Freundschaft ist. Also ja, sie kommentiert vielleicht mal, aber eben unsere Freundschaft findet nicht statt, dass du sie da gefunden hast und dann so schnell verbunden hast. Ja, weil ja, wir haben in New York geheiratet, sie hat zu dem Zeitpunkt in New York gelebt und sie hat mir aus New York heraus, ich war in Tokio zur Vorbereitungszeit, sie war in New York und zusammen haben wir die Hochzeit organisiert und sie war eben vor Ort und hat alles gemanagt. Ach, und die richtigen, also Restaurants und Dienstleister und Cake und Blumen und so weiter rausgesucht, ja.
5: Krass. Ja, mal Kompliment an Matika. Das ist,
2: ja, krass,
5: du nennst das Stalking. Ich sage, das ist einfach ein super journalistisches
2: Spiel. Ja, stimmt, genau. Ja.
5: Recherchekompetenz.
2: Ja. Auf jeden Fall.
5: Ja,
2: also
5: doch,
2: auf
5: absolut.
2: Jeden Fall.
5: Ich finde das richtig gut. Ja.
1: Ich habe mich auch ein bisschen gefreut, ja.
2: Das, also, das ist, ich
5: genau,
2: auch.
5: Ja, für viele Hörerinnen und Hörer ist das, ich kriege ja oft die Frage gestellt, ja, wie kommt ihr auf die Best Buddies? Und das ist immer sehr unterschiedlich, ja. Also es kommt natürlich darauf an, bei irgendwelchen Unternehmern oder so, da kann's ja, ist das immer ein bisschen schwierig, sind es Kollegen oder Freundinnen, Freunde, keine Ahnung. Es ist oft sehr unterschiedlich, manche schlagen es selber vor, hatten wir auch schon.
2: Ah.
5: Aber das hier jetzt, das ist richtig.
2: Und es, also ist so auch so krass getroffen, also besser hättest du es nicht treffen können. Also ich habe noch zwei andere Freundinnen so in meinem Leben, die mich auch über einen sehr langen Zeitraum schon begleitet haben und die auch ganz wichtig sind, aber die Susi ist Familie, die ist beyond Freundschaft. Das ist, also wir lieben uns und es ist wirklich so, und auch unsere Töchter. Also meine Tochter bezeichnet Susis Zuhause als ihr Safe Space. So, das ist unsere Töchter, ihre Tochter Jalina ist 15, meine Tochter ist 11. Die sind nicht Freundinnen, die sind Cousinen, Schwestern. Also die sind, und also wir haben sozusagen so dieses Gen weitergegeben. Und deswegen ist auch der Grund, warum wir heute oft zu viert was machen. Weil das...
5: kann man ja auch nicht bestellen. Sowas,
2: nein,
5: sowas muss ja.
2: Nein, das muss sich auch, das war einfach,
5: entwickeln.
2: Ja, und die beiden sind auch, also Jalina und Ada sind auch, Ada ist meine Tochter, die sind... ja, also sie haben beide ihre Leben und die haben beide ihre Freundschaften. Also die würden auch nicht Kindergeburtstag zusammen feiern, weil dann der Altersunterschied doch zu groß ist und so. Aber es ist wie so, wenn Schwestern sich treffen oder eben Cousinen, die aber wirklich so sind. Also Susi, also Ada und Jalina sind, die sind Susi und Jennifer in klein.
1: Wie schön.
2: Naja, mit dem Altersunterschied. Und dass der Familiengrad schon von Anfang an in die Wiege gelegt wurde. Susi und ich mussten uns das erarbeiten. Ada und Jalina sind von Anfang an schon Familie gewesen.
1: Richtig schön.
5: Wirklich schön. Ich würde gerne noch, keine Überleitung, aber ein Thema ansprechen. Du hast selber ja betont, dass es Situationen gab, wo du natürlich, weil du eine schwarze Frau bist, wahrgenommen wurdest in irgendwelchen Kontexten. Der Lufthansa-Manager ist mir jetzt in Erinnerung geblieben, weil ich mir dieses Bild so schön vorstellen konnte. Aber ja, wie hast du Rassismus erfahren selber? Bist du mit diesem Thema immer mit groß geworden und hast das mittransportiert, wie auch immer?
2: Also ohne dir jetzt da einen ganzen Themenblock irgendwie die Brücke.
5: Ja.
2: Ich mag das so gar nicht. ich weiß nicht, ich habe auch auf dem Bitchfest, ich muss anders anfangen, oder wie soll ich anfangen? Ich habe auf dem Bitchfest dieses Thema ausgeklammert, ich bin eine schwarze Frau, mir muss das keiner sagen, dass ich eine schwarze Frau bin und dass ich Erfahrungen als schwarze Frau gemacht habe. Ich bin es nur echt leid, darüber zu sprechen, muss ich ganz ehrlich sagen, weil es so lame ist. Es reduziert mich auf etwas, was für mich sich ja gar nicht als ungewöhnlich darstellt. Dass ich nun mal eine andere Hautfarbe habe, ist ja für mich nicht, das macht mich ja nicht zu einer anderen Person oder Wesen und so. Aber trotzdem werde ich natürlich gerne in diese Schublade gesteckt. Und trotzdem wollen immer irgendwie alle mit mir darüber sprechen. Mhm. Und ich, das ist so, da denke ich so, das langweilt mich. Ohne jetzt dir so, weißt du, aber das ist
5: alles
2: so.
5: Alles gut.
2: Lasst uns lieber über was anderes sprechen, weil also das ist so out there, dieses Thema. Und da habe ich auch so gar nichts Neues hinzuzufügen. Bis auf die Tatsache, dass ich es leid bin, in diese Schublade gesteckt zu werden. Mhm. Punkt.
5: Mhm. Ist okay.
1: Wir hatten
2: Crash.
1: Ja.
5: Brücke.
1: Genau.
5: Ja, ich habe ja keine gebaut.
1: Genau.
5: Alles gut.
1: Aber du hattest ja jetzt schon deine Tochter erwähnt und deinen Sohn hattest du schon erwähnt.
2: Ja.
1: Und ich glaube, du hast auch ein ganz besonderes Verhältnis zu deinen beiden Kindern, oder?
2: Ja, ich hoffe. Also wenn man sagt, ein besonderes Verhältnis, dann würde das ja implizieren, als sei das nicht normal oder sei das anders als andere Verhältnisse zwischen Mutter und Kindern und so. Ich habe ein gutes Verhältnis.
1: Besonders gutes.
2: Ja, genau. Ich hab ein sehr enges Verhältnis zu meinen Kindern. Ja, definitiv.
1: Und weil, das hattest du vorhin auch gesagt, so, ne, du hast diesen Pakt mit Eli abgeschlossen, ja. So, wir gehen da hin und du kommst in mein Leben.
2: Ja.
1: Das ist dir ganz wichtig, ne, dass du sagst, ich habe noch immer mein Leben, ich bin noch immer Jennifer, ich bin nicht nur Mama Jennifer.
2: Ja. Also, diesen Spruch, den habe ich auch nicht erfunden, den hat meine Hebamme damals zu mir gesagt. Als eben ich da in dieser Vorbereitungsphase war, dass wir eben nach Tokio kommen, hat sie gemeint, ja, hör zu, Jennifer, das Kind kommt in dein Leben und nicht andersherum. Und das finde ich einfach, das hat mir so die Augen geöffnet, weil ja, genau so ist es. Das heißt, ich darf doch mein Leben so weiterleben, wie es vorher war, weil eben, das Kind kommt in mein Leben, nicht andersherum. Und das Leben, das ich führe, wird das Kind dann auch gut finden, weil es ist ja mein Leben, in dem ich mich wohlfühle, im besten Fall. Und ja, ich habe mich nie als Mutter definiert. Also wenn mich jemand fragt, wer ist Jennifer, dann, ich bin auch Mutter. Mhm. Aber ich bin eben noch ganz viel an. Ich bin auch eine schwarze Frau. Ich bin auch Mutter und so. Ich bin ganz viel. Ich habe ganz viele Hüte auf. Und nur das Gesamtbild ergibt das, was mich auszeichnet. Und Mutter ist nur ein Teil. Und ich habe immer versucht, und es liegt auch vielleicht daran, dass ich auch so früh Mutter geworden bin, ich bin mir schon selber immer noch auch verdammt wichtig. Und es gibt natürlich Phasen im Leben dieser gemeinschaftlichen Beziehung, in der das Kind sehr stark natürlich auch von der Mutter abhängig ist, also existenziell. Und da natürlich die Frau in dem Fall ganz viel abgeben muss. Und das waren nicht die schönsten Phasen meines Lebens, weil es dann einfach so ist, dass man sehr lange fremdbestimmt ist und man sich sehr lange nicht gehört, inklusive dem eigenen Körper. Der gehört einem sehr lange nicht. Das ist schon ein komisches Gefühl. Und es ist auch nicht so einfach, das wieder zurückzuerobern, dass ich und dass mein Körper ist und dass ich Grenzen habe und dass ich diese Grenzen auch gegenüber meinen Kindern durchsetzen kann. Mein Körper ist nicht sein Körper oder der Körper meiner Tochter, auch wenn ich sie geboren habe und auch wenn ich sie ernährt habe. Und wenn man das mal weiterspinnt, dann ist es eben auch, meine Zeit ist nicht immer 100% auch deine Zeit. Meine Aufmerksamkeit ist nicht immer 100% deine und deine Bedürfnisse sind auch nicht immer wichtiger als meine. Und ich bin mit diesem Verständnis immer sehr ehrlich umgegangen mit meinen Kindern. Und ich glaube, dass ich dieses Verhältnis auch deswegen habe, dass ich schon auch als sehr gutes Verhältnis bezeichnen würde, weil ich immer echt war. Ich war immer echt und habe denen auch nie was vorgespielt. Und ich habe mich so gezeigt, wie ich bin. Und offensichtlich mögen sie mich.
1: Hm. Ich frage das jetzt nicht nur für eine Freundin. Wie hast du das geschafft mit diesem Grenzen setzen?
2: Das ist brutal hart. Und es ist auch etwas, was ganz viele Frauen immer noch mit strugglen. Und das macht mich wahnsinnig. Das ist auch so ein, auch einer der Gründe, warum ich das Bitchfest gemacht habe. Und deswegen ist das auch immer wieder Thema auch auf dem Bitchfest, das Thema Mutterrolle und so. Das Thema einfach eben sich selbst auch abgrenzen und Grenzen setzen. Es ist brutal hart. Es ist brutal hart, seiner Tochter dann zu sagen, wenn die 6, 7, 8 Jahre alt ist und sagt, komm, ich will kuscheln. Und dann sagst du nein. Aber ich, wenn ich es in manchen gewissen Momenten nicht fühle, dann fühle ich es halt nicht. Weil es ist ja mein Körper. Und ich möchte eben auch, dass meine Tochter das ja auch lernt. Das ist so ein Aspekt, an den vielleicht oft gar nicht so gedacht wird. Ich möchte nicht meiner Tochter vorleben, dass meine Arme immer offen sind, zu jeder Zeit und zu jedem Anlass. Weil ich will ja auch nicht, dass sie das so macht. Also sie soll ja auch Nein sagen dürfen. Und ich bin die erste Frau, die sie in ihrem Leben kennenlernt. Und die Frau, die ich bin, ist vielleicht dann auch etwas, was sie weiter in sich trägt. Und ich will, dass sie lernt, Nein zu sagen. Und deswegen zeige ich ihr das, wie das geht.
4: Stark. Ich habe gerade ein bisschen Gänsehaut auch. Also tatsächlich. Was würdest du anderen sagen, die sagen, ja, Frau, Mutter sein und Karriere, das funktioniert nicht. Also wenn du Kinder kriegst, dann ist ja klar, dann arbeitest du erst mal nicht.
2: Ich sage erst mal gar nicht so viel, weil das ja jede Frau für sich selbst entscheiden muss. Also Mutter werden ist immer die größte Herausforderung, die man als Frau machen wird, glaube ich. Egal, ob du arbeitest oder nicht. Es setzt dich komplett, also es nimmt dich komplett auseinander. Und das kann man auch nicht im Vorfeld irgendwie durchlesen oder in einem Kurs machen und so, was das mit einem macht. Und es ist ja immer auch eine individuelle Erfahrung. Deswegen ist es von Grund auf erstmal sowieso einfach eine verdammt große Herausforderung, überhaupt Mutter zu sein. Es ist die größte Herausforderung in meinem Leben. Ob ich jetzt arbeite oder nicht, macht es vielleicht noch schwieriger, ja. Aber ich sage da erstmal gar nichts, weil das muss ja jede für sich selbst rausfinden. Ich kann sagen, was man braucht, um es zu tun, wenn man das möchte. Dann kann ich sagen, was man braucht. Man braucht ein gutes Umfeld. Ob das jetzt aus einem Partner oder Partnerin oder Familie oder Freunde oder Kolleginnen, Kollegen, was auch immer. Man braucht ein Umfeld, das einen dabei unterstützt. Man muss Hilfe rufen können. Man muss in der Lage sein zu sagen, ich brauche jetzt Hilfe und die auch annehmen. Das ist schon mal eine sehr wichtige Eigenschaft, weil man schafft es eben nicht ganz alleine. Man braucht Durchsetzungsvermögen. Man braucht Resilienz, weil es ja leider bei uns gesellschaftlich immer noch nicht so hoch angesehen ist, zu sagen, hey, hör zu, ja, ich habe ein Kind, aber das hat ja jetzt erstmal nichts mit meinen Karrierenambitionen zu tun. Also man muss sich da auch gegen ganz viele Vorurteile und gesellschaftliche Erwartungen wehren, die oft am eigenen Küchentisch sitzen. Es ist ja nicht nur ein abstraktes Konstrukt von außen, sondern das ist ja vielleicht der eigene Partner, Partnerin, die Familie, die Mutter, der Vater, die Großeltern, was auch immer was. Das sitzt ja oft mit in den eigenen vier Wänden. Das ist das Ich. Diese Erwartungen sind ja in uns so fest verbacken, dass wir auch immer, immer, immer im Kampf mit uns selbst sind. Das schlechte Gewissen wird einen für immer begleiten. Mein Sohn ist 18. Der weiß ganz genau, welchen Knopf er drücken muss. Und schon hat die Frau Ries ein schlechtes Gewissen. Also so dieses Thema, bin ich eine gute Mutter und wie viel von mir darf sein und wie viel von den Kindern und darf ich das jetzt? Also dieses schlechte Gewissen wird einen immer, immer, immer begleiten. Ja, ist tough. Ist nicht einfach. Und es ist auch nicht so, wie es in den Bilderbüchern oder in den Sitcoms beschrieben wird. Und wer das behauptet, lügt. Ganz einfach.
4: Ja. Was sind das für Knöpfe, die ihr drücken muss?
2: Mama, immer wenn ich nicht da bin, geht ihr mit der Ada essen. Heute. Ja, mein Sohn ist 18, der hat eine Freundin. Sein Leben ist ganz klar in Zeitkapazitäten eingeteilt und er entscheidet, wann Familie Zeit bekommt, niemand anderes. Und das funktioniert halt nicht immer, weil gut, jetzt ist er heute Abend mit seiner Freundin unterwegs. Ila, gehst du dann auch mit ihr essen? Ja, ich habe heute noch ein Interview relativ lange, ich habe keine Böcke zu kochen, die Küche bleibt kalt. Dann gehen der Papa und die Ada und ich zusammen in die Stadt essen. Ihr geht immer nur dann essen, wenn ich nicht da bin. Wuff. Und ich so, Ila, ey, stimmt überhaupt nicht. Wir gehen nie zusammen essen, habe ich mal aufgezählt, dann und dann und dann und so. Und ja, das sind immer, das ist so. Oder, Mama, du bringst mich gar nicht mehr ins Bett. Der ist 18, der geht ins Bett, wann er will. Und der geht halt oft nach mir ins Bett.
4: Wahrscheinlich später.
2: Ja, der geht später ins Bett. Und so und dann, genau. Du bringst doch gar keine Zeit mehr mit mir, weil eben immer dann, wenn er sagt, so Mama, jetzt bin ich da, jetzt will ich 10 Minuten von deiner Zeit, passt das nicht immer in meinen Tagesplan. Wenn ich ein Meeting habe oder sonst irgendwas, dann ist das halt so. Du hast nie Zeit für mich, weil das in seinem Kopf halt immer so funktioniert, dass wenn er mal sagt, so jetzt bin ich da, jetzt hast du ein 5-minütiges Mama-Fenster und dann musst du jetzt parat stehen.
4: Da musst du jetzt funktionieren
2: und das funktioniert halt nicht immer. Wenn ich es möglich machen kann, gerne, aber es geht halt nicht immer. Und dann kommt immer dieser Standardspruch. Aber den lösen wir auch immer im gemeinsamen Lachen miteinander auf. Und mir ist es total wichtig, das ist auch etwas, was die Susi ja vorhin beschrieben hat. Ich stecke sehr viel Zeit und Mühe in Partnerschaften und Beziehungen. Das ist schon etwas, was mich ausmacht, und zwar in alle Richtungen. Also ich bin tatsächlich die treibende Kraft, die Susi immer mal wieder anzurufen, zu sagen, so, ah, jetzt müssen wir uns hier treffen. Das ist auch innerhalb der Familie so, jetzt müssen wir wieder was zu viert machen für meinen Sohn. So, jetzt machen wir was zusammen. Ich möchte Zeit mit dir verbringen, für meine Tochter, für meinen Mann. Auch das ist ja eine ganz wichtige Sache. Wir sind ja nicht nur Papa und Mama, sondern wir sind vor allen Dingen Mann und Frau, die sich irgendwann mal füreinander entschieden haben. Und das möchte ich auch heute noch tun können. Und deswegen ist auch so diese Zeit total wichtig. Und in diesen Belangen bin ich diejenige, die dafür sorgt. Und das ist, glaube ich, schon auch ein Grund dafür, dass wir so ein gutes Verhältnis haben, weil es mir einfach wichtig ist.
4: Das klingt aber auch nach so ein bisschen dieses Thema Mental Load, so dass du das halt auch dann machst. Das ist auch eine Aufgabe, die du übernimmst.
2: Ja, das ist eine Aufgabe, die ich übernehme. Ob ich das jetzt gut finde oder ob ich mir das mal anders wünschen würde, ganz bestimmt. Ist auch immer mal wieder Dauerthema in unserer Paartherapie zwischen meinem Mann und ich. Aber da hat der Therapeut letztens halt auch gesagt, na gut, halt jeder bringt das ein, was er am besten kann.
5: Das wollte ich gerade sagen.
2: Ja.
5: Das kann man auch sagen, ist eine Zuschreibung und du machst das und er macht sich einen schlanken Fuß in Anführungszeichen. Aber vielleicht ist es auch deine Stärke.
2: Also es ist auf jeden Fall meine Stärke. Ja. Und dann muss man das ja nicht
5: aufrechnen, sondern dann ist es so.
2: Genau, oder? Dann ist es so, genau. Aber das ist ja auch erstmal so ein Mindset-Shift. Genau. Also das ist ja schon auch etwas, was man, also ich kann schon auch verstehen, dass man sich da nicht so gut fühlt in der Rolle desjenigen, der immer schreit hier. Ja. Ich habe es mittlerweile auch so ein bisschen akzeptiert, weil ich bin ja jetzt auch lang genug in dieser Bubble unterwegs und ich bin auch jemand, der sehr viel auch in Therapie und reflektiert und liest und macht und tut und so. Und auch Kommunikation ist auch total mein Ding. Deswegen weiß ich mittlerweile oder bin mir ziemlich stark im Klaren darüber, was ich auch erwarte in der Partnerschaft, was ich mir von meinem Partner erwarte und welche Rolle wir jeweils einnehmen können und dürfen, in der wir uns wohlfühlen. Mhm. Und ich versuche ihn schon lange nicht mehr zu einer männlichen Version von mir zu machen.
4: Funktioniert halt auch nicht.
2: Ne? Ja, will ich auch gar nicht, ehrlich gesagt. Das ist ja, das muss man aber auch erstmal sich für sich überlegen als Frau, sowas. Und bevor man sich darüber Gedanken macht, was ich will, muss man erstmal sich darüber Gedanken machen, wer man ist. Das ist erstmal so der Blick auf sich selbst. Dann kann man, glaube ich, erst erkennen, was man sich von außen wünscht.
5: Das hast du wunderschön gesagt. Und ich werde jetzt keine Brücke bauen, sondern einfach nur einen Knopf drücken.
6: Sprich Stuttgart. Fragebogen.
5: Ja, wir machen zum Schluss unseren Fragebogen. Ein bisschen randommäßig die Fragen, aber ich fange mal an. Wann und wie? Das ist eine gute Frage. Hast du Stuttgart das erste Mal bewusst wahrgenommen? Kannst du dich erinnern? Mhm. Ihr seid ja, das hat Susanne ja beschrieben, hierher gekommen. Das ist wahrscheinlich so der Zeitpunkt, wo es das erste Mal...
2: Es war früher, weil wir haben außerhalb von Stuttgart gewohnt, in der Nähe von Böblingen, in Gärtring. Aber meine Eltern haben beide schon immer in Stuttgart gearbeitet. Mhm. Die sind immer schon Pendler gewesen. Und das heißt, auch meine Eltern haben immer schon ihren Freundeskreis in Stuttgart gehabt. Wir waren wirklich absolute Inselleute da in Gärtringen, weil unsere gesamte Freizeit sich in Stuttgart abgespielt hat. Das heißt, wenn meine Eltern sind total die Cineasten, wir sind einfach schon immer ins Kino gegangen. Und das würde ich jetzt vielleicht mal so sagen, ist einer meiner ersten Erfahrungen mit Stuttgart. Wir sind immer in Stuttgart ins Kino gegangen. Mhm. Es gab damals in der Königstraße auch noch das Marché. Ich weiß nicht, ob ihr das noch kennt. Da ging man so Treppen runter und dann auch eine Erfahrung des Bräuninger ist natürlich eine Erfahrung. Da war früher auch ein Marché oben drin. Also das ist die Arbeit von meiner Mutter natürlich, die Station da. Mein Vater hat bei Flaxmann gearbeitet, bei so einem Hi-Fi-Laden. Da waren wir auch oft zu Besuch. Dann später bei Hertie und Karstadt. Also unsere Freizeit hat sich immer in Stuttgart abgespielt. Ja.
5: Das heißt, das war für dich immer ganz normal. Für viele ist das ja in Gärtringen oder Kronwestheim oder sonst was. Dann war es immer der große Ausflug nach Stuttgart.
2: Nee, das war für mich gar nicht so. Ich habe mich in der Grundschule mit meinem damaligen Grundschulfreund bis aufs Blut gestritten, weil ich gesagt habe, bei uns auf dem Auto steht ein S als Kennzeichen. Er so, nee, das kann gar nicht sein. Ich so, doch, natürlich, natürlich, natürlich, irgendwie so. Und dann bin ich heim und dann stand da Böbling, BB. Aber das war so.
5: Selbstverständlich.
2: Das war so ganz klar, dass bei uns ein S, also das Autokennzeichen, nee, also ich war, das war auch ganz klar, sobald meine Schwester und ich mit der Schule fertig sind, also meine Eltern, das war so klar wie, also Abitur gemacht, ausziehen, alle nach Stuttgart.
4: Mhm. Man sagt ja aber auch, glaube ich, wenn man in Gärtringen wohnt und jemand fragt, wo kommst du her, würde man auch wahrscheinlich sagen, ja, aus Stuttgart.
2: Nee.
4: Nee?
2: Na, das würde ich aber ganz schnell korrigieren, wenn mir das der jemand sagen würde. Und ich würde dann nachfragen und der sagt dann Gärtringen, dann würde ich sagen, du kommst nicht aus Stuttgart.
5: Zu der Zeit gab es, glaube ich, noch keinen S-Bahn-Anschluss. Nee, das muss man ja mal sehen, das kam ja erst später. Ja. Und dann kann man vielleicht sagen, ich komme aus der Region Stuttgart.
2: Aus der
5: Nähe Stuttgart.
2: Ich komme aus der Region Stuttgart. So, ja,
5: genau.
2: Ja. Das ist fair enough.
5: Aber zu deiner Grundschulzeit gab es das noch nicht und da musste man ins Auto steigen, beziehungsweise
2: mit dem Zug. Wir sind, genau, mein Vater ist jeden Morgen mit dem Zug gefahren, meine Mutter hatte das Auto und ist gefahren, weil sie ja geschichtet hat. Mhm. Und genau, der Zug fuhr uns nach Stuttgart.
5: Ein Stuttgarter Kind und Jugendliche. Du hattest vorhin, bevor wir zur nächsten Frage kommen, doch dieses Thema Hip-Hop angesprochen. Das interessiert mich jetzt schon, weil gerade, ich glaube, vorgestern war es
2: 0711.
5: Genau, 0711 war in der Tübinger Straße, der Film war Premiere.
2: Ja.
5: Warst du in dieser Bubble auch?
2: Nein,
5: irgendwie?
2: Nicht so richtig. Das ist das, ja eher die deutsche Hip-Hop.
5: Bist du zu jung, ne?
2: Nee, ja, also ich bin slightly zu jung. Die Susi und ich sind so 3-4 Jahre jünger als Strachi und Co. Und die ganzen, die sind alle jetzt schon, wir sind 46, schon die sind jetzt eher 50. Genau, also die waren eher ein bisschen älter.
5: Ja.
2: Aber vor allen Dingen, Susi und ich waren immer eher in der amerikanischen Hip-Hop-Kultur zu Hause, weniger im deutschen Hip-Hop. Also Kolchose und Co., das haben wir natürlich alles mitbekommen, aber so richtig cool fanden wir es damals nicht. Also wir waren eher nicht Kopfnicker, sondern eher Fame-Bitches.
4: Mhm. Und du hast ja gesagt, heute noch. Seid ihr immer
2: sind
4: noch
2: wir Fan? Heute noch, ja, das sind wir heute noch.
5: Man muss dann irgendwann mal diese Frage nach Haftbefehl, aber das machen wir ein andermal. Das müsste man ja mehr Susanne fragen.
2: Ja, also die hat dazu ein ganz, also eben genau, die, was die an, also keine Ahnung, ehrlich gesagt, was die an Haftbefehl
5: findet. Wir wollen das nicht rumhitteln. Nächste Frage.
4: Du hast eine ganz enge Verbindung zu Stuttgart. Wo würdest du sagen, ist Stuttgart am schönsten?
2: Also bei mir zu Hause, bei meinen Eltern. Deswegen fand ich es ganz interessant, was die Susi gesagt hat mit Stuttgart und Heimat und so. Natürlich ist Stuttgart meine Heimat, aber für mich ist die Heimat die Menschen. Mhm. Also es ist schon so, also wenn meine Eltern und wir jetzt alle gemeinsam und meine Schwester, die wohnt ja in Köln, wenn wir jetzt alle gemeinsam in eine andere Stadt ziehen würden, würde ich da mitziehen. Es ist also schon eine Verbindung zur Stadt, aber es ist vor allen Dingen eine Verbindung zu den Menschen.
4: Also eher so Heimat, ein Gefühl anstatt ein Ort.
2: Genau, genau. Also da würde ich es eher beschreiben. Aber natürlich liebe ich Stuttgart und es gibt ein paar Lieblingsplätze. Und es gibt so, es sind so Plätze, ja, die sind total random, die sind auch nicht besonders crazy.
5: Nein,
2: aber sie sind Plätze, an denen ich einfach sofort mich wohlfühle. Das ist die Wilhelma. Mhm. Einfach deswegen, weil mein Sohn und ich hatte mir damals, als er auf die Welt kam, sofort so eine Familie, ist ein Jahresticket gekauft. Mhm. Und wir sind einfach jeden Freitag zusammen in die Wilhelma. Ja. Jeden Freitag sind mein Sohn und ich habe ihn geschoben, dann haben wir einfach immer gemacht und haben dann da gepicknickt und das war so ein Safe Space für mich. Die Wilhelma, der Killesbergpark ist für mich so ein Safe Space. Sloitze, da fühle ich mich total wohl. Und meine Kinder lieben das Rosenstein-Museum mit den toten Tieren.
4: Das Naturkundemuseum,
2: ja genau. Das lieben wir auch total, weil wir hier vom Killesberg einfach total gern runterlaufen. So, wenn die ersten Sonnenstrahlen kommen, dann wird immer ein Picknickkorb eingepackt und dann laufen wir von hier ganz runter eben ins Museum, verbringen dort irgendwie ein paar Stunden und laufen wieder hoch. Wir kennen da jedes ausgestopfte, komplett verstaubte Tier, ja. Und trotzdem haben wir dazu viert einen Riesenspaß. Genau, wir halten gerne an Traditionen fest. Das ist schon so ein Ding, der Reevesen Nachwuchs. Genau, das sind so die Orte, an denen ich mich total wohlfühle, würde ich sagen. Ja, so spontan.
5: Das ist doch schön. Ich finde, man muss sich da nicht für schämen, überhaupt nicht. Man muss auch nicht die hippen Orte, darum geht es gar nicht, sondern du hast das ja wieder beschrieben, du lädst das ja wieder auf mit einer persönlichen Bindung.
2: Ja, das ist Erfahrung.
5: Und das macht eine Stadt ja lebenswert.
2: Ja, das stimmt.
5: Schön.
2: Und das könnte ich auch nirgends hin mitnehmen. Und es wäre auch schwer, sowas wieder aufzubauen, weil jetzt sind ja auch schon so ein paar Jahre ins Land gezogen. Mhm. Sowas kann man nicht nochmal machen, ja.
5: Mit wem würdest du in Stuttgart gerne mal ins Gespräch kommen?
2: Oh.
5: Ja, jetzt bist du mal herausgefordert.
2: Mhm. Da muss ich echt lange nachdenken, diejenigen, mit denen ich Gespräch kommen wollte, mit denen bin ich ins Gespräch gekommen.
5: Genau,
2: das ist mein Bitchfest, habe ich gemacht. Da gibt es eine Kim Hoss aus Stuttgart, die ich admire.
5: War schon bei uns zu Gast.
2: Ja, genau, die Sandra Wurst da. Das waren so die ersten, die ich, als ich mit dieser Idee schwanger ging, die ich angesprochen habe. Und ich muss ganz ehrlich sagen, das ist das Tolle an meinem Job oder meinem Tun. Jetzt, Pitchfest gibt es ja auch erst seit 2,5 Jahren. Aber ich treffe einfach jeden Tag grandiose Frauen und das ist, die haben auch keine unbedingt Funktion, so, ja. Also müssen sie auch gar nicht haben. Ich habe mich letztens fantastisch mit der Annette unterhalten, die hat einen neuen Laden im Stuttgarter Süden aufgemacht, Unique Kreativwirtschaft, mit der Zoe, die unten am Hölderlinplatz das Milkwood Concept Store macht. Also es sind einfach, ich mag einfach Frauen und die gibt es natürlich in jeder Stadt und in Stuttgart, wenn es die gibt, dann treffe ich die. Habe ich jetzt irgendjemand, wo ich sage, mit dem würde ich mich jetzt gern unterhalten? Nee, da müsste ich jetzt was erfinden.
5: Aber es ist schön, dass du diese Läden jetzt beschrieben hast, weil man ja doch feststellen kann, wenn man ein paar Jahre hier lebt, dass das sichtbarer wird. Also ich finde, dass in der Stadt ein anderes Klima entsteht, seit es neue Läden gibt, seit es auch mehr Bars gibt, seit man draußen sitzen kann. Das war ja früher auch nicht so, dass man gerade im Süden konnte man nicht draußen sitzen,
2: in der Lichtstraße oder so.
5: Marienplatz, der am Anfang aussah wie eine Betonhölle, sieht da eigentlich streng genommen immer
2: aus. Aber er wird einfach toll genutzt.
5: Genau, aber als Platz ist er eigentlich kein...
2: Ja, also, Platz ist, kriegt da keinen Preis für Architektur und
5: sondern nur für Social, also für die soziale Funktion dieses Platzes, da kriegt er...
2: Genau.
5: Kriegt da einen Preis.
2: Das sind die Menschen, die mich begeistern. Ich habe auch letztens eine ganz tolle Frau kennengelernt, jetzt fällt mir ihr Name nicht ein, aber sie führt das Atelier Tam Tam im Westen. Die ist auch einfach eine Rakete. Kommt auch aufs Bitchfest und so. Das sind einfach ein paar tolle Weiber hier bei uns in der Stuttgart, ja.
5: Genau.
4: Dann mache ich als Badnerin, die ich bin, und nur neigeschmeckt in Stuttgart, muss ich jetzt natürlich...
5: Wie fühlst du dich denn so?
4: Ja, wenn ihr davon früher hier erzählt, genau. Dann weiß ich natürlich von nichts. Aber jetzt muss ich natürlich fragen, was nervt in Stuttgart?
2: Die beschissene Architektur, also Bauvorhaben. Also zum Beispiel, ich bin ein großer Fan von unserer Bibliothek, die da unten neben dem Milaneo. Die liebe ich auch. Ich finde die Architektur Bombe. Mhm. Ich finde, da wurde ja richtig viel Geld auch reingesteckt. Da wurde ein fantastischer Architekt irgendwie herangeschafft, der dieses wirklich wunderschöne, meiner Meinung nach, Kunstwerk erstellt. Also da kann man auch drüber streiten, ja, da ist auch polarisierend. Ich persönlich finde es total.
5: Mittlerweile nicht mehr. Ich glaube, mittlerweile ist es Common Sense, dass das architektonisch gelungen ist.
2: Genau.
5: Und auch für die Stadt und innen alles super. Ja,
2: und dann stellt man vor dieses Bauwerk das hässliche, was auch immer was Hotel, das von allen Seiten den Blick auf diese, diese Bibliothek verbaut. Das wäre doch wie wenn in Paris, also ich will jetzt nicht unsere Bibliothek mit dem Eiffel Tower oder so vergleichen, ja, aber jetzt mal so überlegen. Ja, da wird doch kein Mensch, hat doch was Ikonisches. Ja. Da wird doch kein Mensch drauf auf die Idee kommen, vor den Eiffelturm so ein Ding hinzustellen. Das sieht doch, denke ich
4: mir. Kann nicht mehr wirken, so, ne?
2: 0,0. Also, wenn du was Schönes hast, dann räum ganz viel Platz drumherum, damit es scheinen kann. Stell es auf eine Bühne, stell es auf ein Podest und umring es nicht mit hässlichen Gebäuden. So, das, und klar ist mir schon irgendwie ablaufmäßig klar, dass es da irgendwelche Baugenehmigungen und dass das mal so Bebauungsfläche und dass das halt genehmigt wurde, aber da muss doch irgendjemand mal sagen, so, hey, ist das noch eine gute Idee, was wir da vorhaben? Ja. So. Oder ist das nicht einfach totaler Mumpitz, sich da so ein ikonisches Ding hinzustellen, das am Ende keiner mehr sieht?
5: Das ist ja schon lustig. Die Diskussion um diese Bibliothek ist kleine Stadtkunde im Rückblick. Danke. Erstens, als beschlossen wurde, diese Bibliothek da draußen, so muss man ja formulieren, hinzubauen, haben alle gesagt, sag mal, spinnt ihr eigentlich? Ich will mit meinen Kindern in diese Bibliothek und muss dahin. Da hält keine U-Bahn damals. Mhm. Wie kommt man dahin? Muss durch irgendwelche Dreckslöcher in dieses tolle Gebäude. Also das war das Erste. Dann haben alle gesagt, wer kam auf diese bescheuerte Idee, da draußen eine Bibliothek hinzubauen? Dann wurde diese Bibliothek angenommen wie nichts. Egal, sie war da draußen und alle sind dahin. Und die Bibliothek war eigentlich nur der Auftakt, der Plan, das zuzubauen.
2: Ja, den gab es von vorher Anfang schon. An.
5: Das war alles da. Genau. Das Baulos Nummer von Stuttgart 31, wie es jetzt heißt, war klar, das Ding wird wieder zugebaut. Also optisch zugemacht. In der Zwischenzeit haben aber die Stuttgarter diese Bibliothek lieben gelernt. Mhm. Das war überhaupt am Anfang nicht so. Es hieß Gefängnis und so.
2: Diese
5: Fenster und das blaue Licht. Wer kommt denn auf die Idee, da blaues Licht hinter zum anderen? Ich finde das super. Aber diskutiert wurde es erst genau andersrum. Dann haben die Stuttgarterinnen und Stuttgarter plötzlich dieses Ding geliebt und alle stellen fest, wie kann man das jetzt wieder zubauen? Eigentlich, streng genommen, eine Erfolgsgeschichte für diese Bibliothek, muss man also in der Draufsicht sagen, super, wir haben registriert, dieses Bauwerk ist, wie du es beschreibst, eigentlich schützenswert, auch in der Optik.
2: Ja, genau.
5: Man muss es sehen können.
2: Ja.
5: Ja, das ist jetzt leider nicht so, aber gut.
2: Das ist total, also das ärgert mich. Ja,
5: das ist, verstehe ich.
2: Das ärgert mich total.
5: Ja.
2: Und solche, solche baulichen Abartigkeiten, davon gibt es eben dann doch ein paar bei uns in Stuttgart.
5: Ja, man geht immer ein bisschen seltsam auch mit der Bausubstanz um, die schon da ist. Sieht man jetzt wieder an dem Witwer-Gebäude, gibt es ja eine riesen Diskussion.
2: Ja, also da bin ich, also das wird auf jeden Fall nicht schöner werden. Also ich
5: verstehe, genau.
2: Das ist,
5: denke ich,
2: es wird auf jeden Fall nicht schöner.
5: Und dann finde ich die Idee zu sagen, okay, das ist Brutalismus, das ist viel Beton, lass uns was draus machen.
2: Ja.
5: Also das hat ja auch eine Wertigkeit, die weiß man jetzt vielleicht nicht so zu schätzen und dann sagt man, okay, komm, lass uns abreißen, irgendeinen Zweckbau dahin machen.
2: Ja, aber es wird auf jeden Fall nicht schöner werden. Also es wird auf jeden Fall, und ich bin mal gespannt, wie dann auch das Kunsthaus daneben dann noch wirken wird. Was denn dahin, also eben genau, also das hat irgendwie in Stuttgart bisher, finde ich, nicht so gut funktioniert.
4: Ja, da gehe ich mit. Also du hast viele schöne Plätze genannt in Stuttgart, aber wenn man als Neigeschmeckte hier so reinläuft, so gerade eine Stuttgart-Innenstadt, ist jetzt nicht so.
2: Wir sind nicht jemand, Zürich sagte, oder München oder Heidelberg oder
5: und
2: Hamburg.
5: Das klingt alles so schön, ne? Berliner Platz, klingt so schön. Österreichischer Platz, eine reine Verkehrsknoten.
4: Platz, das ist überhaupt Platz.
5: Charlotten, Charlottenplatz.
2: Da reicht ein Stuttgart in Kreisverkehr.
4: Ja.
2: Und dann ist es schon ein Platz.
5: Und den Charlottenplatz machen die Studentinnen und Studenten immer irgendwelche Memes, wenn du gehst rein in die Station, weißt nicht mehr, wo du rauskommst und sowas. Weiß ich was. Also das ist echt, ist ein bisschen so, naja, gut. Ja, dann kommt jetzt die finale Frage aller Fragen, die wir am Schluss immer stellen. Und daran merkt man, ob jemand den Podcast vorher schon mal bis zu Ende gehört hat. 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Wie lautet der Titel?
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1: 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Komm, Ketchup!

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0: dir schon meine neuen Nails gezeigt?
1: Nee, sag mal. They look pretty.
0: It's giving Sabrina Carpenter.
1: It's giving, was ist das, pink? Rosa? Nee,
0: ja,
1: rosa.
0: Irgendwie sowas.
1: Ich würde sagen rosa, oder?
0: Findest du, das gibt, also Nails geben Leuten so eine gewisse Personality?
1: Also, wie meinst du?
0: Wenn du das siehst, gibt dir das ein Vibe? Macht mich das anders als vorher?
1: Nee. Würde ich nicht sagen, aber es steht dir.
0: Danke. Ja.
1: Aber bei Männern, finde ich, macht das ein bisschen mehr aus.
0: Mm-hmm.
1: Ich finde es cool, ich mache das auch manchmal.
0: Was ist deine Lieblingsfarbe?
1: Lieblingsfarbe für die Finger? Actually schwarz. Kleiner
0: Emo.
1: Emo. Er ist Emo. Das ist ein spanisches Meme aus einer Telenovela, ich muss es dir zeigen.
0: Okay.
1: Okay.

0: Hallo.
1: Hi.
0: Hallo.
1: How is life?
0: Good. Aber es regnet draußen.
1: Ja, ich habe gar keinen Bock.
0: Ach, ganz schlimm, Leute.
1: Ich bin heute wir sitzen ja mal wieder in der Uni und ich bin hier hingefahren, habe meine Freundin Annika getroffen. Mir wurde übrigens mitgeteilt, dass ich zu viel meine Freundin sage.
0: Meine Freundin, mein Mitbewohner.
1: Ja, ich sag jetzt einfach nur noch Namen. Ihr könnt euch denken, wer sie ist.
0: Oder Maus.
1: Maus.
0: Maus.
1: Annika Maus getroffen. Und wir waren beide so, wir haben uns angeguckt und waren so, nee, heute ist nicht der Tag.
0: Boah, check ich. Heute ist ein richtiger Montag.
1: Ich will ins Bett, ich habe Kopfschmerzen und das war's mit dieser Folge. Vielen Dank
0: fürs Einschalten. Okay, Leute, schön war's. Ganz liebe Grüße gehen raus an Garfield. Ich hoffe, er genießt auch seinen Montag und isst seine Lasagne. Ciao.
1: Und wir sind wieder da. Spaß. Emma, ich habe eine Frage.
0: Okay.
1: Was wolltest denn du früher mal werden?
0: Ehrliche Antwort?
1: Ja.
0: Wusste ich nicht.
1: Okay.
0: Fake Antwort? Ich glaube, so typische Sachen wie Astronaut, Feuerwehrmann, was gibt's noch so?
1: Ich bin ja ehrlich, also von allen Berufen, die es auf der ganzen Welt gibt,
0: hallo?
1: Sehe ich dich nicht im All.
0: Ey, doch, ich sehe mich im All.
1: Echt?
0: Ich hätte übel Bock drauf.
1: Oh Gott.
0: So schwerelos zu sein, krass, komplett geil. Und ja, also ich hätte schon Bock drauf, aber ich glaube, den Weg dorthin, das ist schon ein bisschen anspruchsvoll.
1: Ja,
0: also,
1: ja, ja.
0: Wenn du so den einen oder anderen Studiengang machen musst und dann musst du sonst auch irgendwelche Doktorarbeiten schreiben.
1: Ja, und du musst doch auch in so, du musst doch auch so ein Training absolvieren.
0: Auch.
1: Mit so Schüttelkabinen und so hier.
0: Also der ist zu großer Aufwand. Dann mache ich lieber irgendwann mal einen Hyperbelflug oder sowas. Bestimmt auch cool. Basically the same.
1: Ich ja, mache irgendwann einen Hyperbelflug.
0: Ja, ja.
1: Aber hattest du nicht so sowas, wo du dachtest, das wäre irgendwie mal funny, wenn ich das später mal mache?
0: Was meinst du jetzt mit funny? So safe gibt es ja funny Sachen, aber nee.
1: Nee.
0: Aber ich habe mir letztens die Frage gestellt.
1: Letztens was hast du dir überlegt, was will ich werden, wenn ich groß bin?
0: Denke ich mir immer noch. Nein, was würde ich machen, wenn ich mein Leben komplett umkrempeln müsste und komplett untertauchen müsste?
1: Untertauchen? Dass dich auch keiner erkennt?
0: Ja, genau.
1: Oh, also bist du jetzt im Geheimdienst?
0: Secret Life, ja genau. Als Secret Life würde ich in der Patisserie anfangen. Und irgendwelche Sachen backen.
1: Geil, da sehe ich dich so sehr.
0: Ja, ja, genau, aber da bin ich erst letztens drauf gekommen.
1: Toll. Ja.
0: Und dabei backe ich nicht mal so krass. Aber ich finde es cool, weil ich liebe es, diese Zutaten einfach so perfekt abzumessen und dann so alles nach Regel zu machen. Ich habe auch letztens wieder bei meinen Eltern einen Kuchen gebacken mit meiner Schwester. Die war so, komm, wir machen einen Kuchen. Und dann habe ich den Kuchen machen müssen. Grüße gehen raus. Auf jeden Fall war sie dann so genervt von mir, dass ich so langsam war, dass sie diese Aufgabe selber übernehmen wollte. Und dann habe ich gesagt, nee, ich mache das. Aber bitte lass mich in Ruhe.
1: Aber ich liebe auch Backen.
0: Ja.
1: Ich finde das therapeutisch.
0: Finde ich auch. Kochen finde ich stressig.
1: Same.
0: Das ist mir zu stressig, wenn so die Pfanne ist an, alles kann irgendwie verbrennen in den nächsten 2 Minuten. Stressig.
1: Ja, nee, finde ich auch.
0: Und
1: ich,
0: du?
1: Toll.
0: Wie sieht es bei dir aus? Oh mein Gott, ich habe dich gefragt. Was wolltest du früher immer mal werden?
1: Warte, ich muss kurz den Seestern in meinen Haaren richten.
0: Ach, das ist ein Seestern, sag mal. Oh, wie süß.
1: Ich habe so eine Klammer, Patrick. So eine pinke. Oh, sie passt auch wahnsinnig gut zu meinen Nails. Ich lade euch ein Bild in unserer Story hoch.
0: Patrick.
1: Aber,
0: Sandy.
1: Ich habe kein SpongeBob geguckt früher.
0: Echt jetzt?
1: Ja.
0: Damn.
1: Ich durfte nur Kika gucken.
0: Ach, du bist ein Kika-Kind.
1: Ja, aber naja, so mehr oder weniger, weil das Ding ist, meine Mama hat mich nur Kika gucken lassen, weil sie gesagt hat, das andere ist Trash. Und dann war ich bei Oma und Opa so zweimal die Woche und da durfte ich alles gucken. Deswegen hat es gar nichts gebracht.
0: Ah, okay, dann, okay. Weil ich wollte gerade sagen, ich würde dich eigentlich nicht als Kika-Kind einschätzen.
1: Nee.
0: Ja.
1: Nee.
0: Gut.
1: Ja, was ich früher werden wollte, passend zum Seestern in meinen Haaren, ich wollte ganz lange Meeresbiologin werden.
0: SpongeBob. Ja, voll cool, aber finde ich nice.
1: Ja, und ich glaube, das würde ich tatsächlich auch machen, wenn ich in ein anderes Land ziehen würde. So ans Meer irgendwo.
0: Cool, ja, nice.
1: Sehe ich mich da in so einer verwitterten Hütte.
0: Krass. Ich habe letztens auch im Urlaub eine Meeresbiologin in Training kennengelernt. Und die hat einfach so erzählt, so, yo, oh, das ist irgendwie schon mega nice, aber sie muss immer so früh aufstehen. Erstmal ein bisschen schwimmen, dann so ein paar Steine ausmessen und einfach mit ihrem Unterwasserblock,
1: neben
0: Unterwasserstift, so Notizen machen und so. Und ich denke mir so, das ist komplett insane, aber irgendwie auch cool.
1: Ist schon geil.
0: Ja, übel.
1: Ja.
0: Cool, sehe ich.
1: Ja.
0: Macht es doch einfach. Also Leute, wenn ihr nichts mehr von uns hört und wir weg sind, dann wisst ihr, was wir zumindest beruflich machen.
1: Ich bin im Meer und du backst.
0: Genau.
1: Geil, Alter. Ich lieb's.
0: Das ist die Kombi.
1: Ja, toll, immer. Das ist eine Idee.
0: Richtig gut. Aber woran hast du gescheitert? Woran hat sie gelegen?
1: Weißt du, das sind so Fragen, die kriegt man auf so einer Hausparty um 9 Uhr mit so einem Rotwein Glas in der Hand.
0: Abends?
1: Abends. Du bist so Freitagabends auf irgendeiner Hausparty, auf so einer fancy Hausparty, aber hast so einen Rotwein in der Hand und dann kommt irgendwer zu dir und fragt, willst du das nochmal so machen in deinem Leben?
0: Ah, checke.
1: Aber ich finde die Frage gut. Mhm. Es hat daran gescheitert, zum einen, dass mir aufgefallen ist, wenn ich Meeresbiologie studiere, dann kann ich nicht so viel reden, weil man redet dann nicht so viel mit Leuten.
0: Oh mein Gott, doch, du kannst mit den Fischen reden. Fifth. Ja.
1: Ja, nee.
0: Checke.
1: Und ich hätte einfach extrem weit von zu Hause wegziehen müssen. Weil, also man kann tatsächlich auch an der Nordsee Meeresbiologie studieren, aber das habe ich jetzt ja gar nicht gesehen. Und so in Australien zu studieren. Ja, da war ich noch jung, da wollte ich noch nicht so weit von zu Hause weg. Würde ich jetzt auch nicht wollen.
0: Also ich bin aus Australien wirklich weit weg. Das ist nicht so 3 Stunden in eine andere Stadt fahren, das ist wirklich weit weg.
1: Ich weiß gar nicht, wie das ist. Ich glaube, natürlich gibt es auch so an der Küste Europas, so Frankreich, Spanien, Portugal. Weiß ich aber gar nicht so sehr, wie das da ist. Ich glaube, in Amerika sind halt vor allen Dingen, Amerika, das neue Australien.
0: Auch das Amerika.
1: Ja, das Amerika. Ich glaube, da sind die meisten Meeresbiologie-Zentren, wo du das studieren kannst, wo du das actually dann halt auch, wo du da auch Jobs kriegst.
0: Ah, okay.
1: Ja, deswegen. Aber ich würde es tatsächlich wieder so machen wie jetzt. Ich bin sehr happy.
0: Hey, das ist cool.
1: Ja.
0: Und du kannst es immer noch machen.
1: So.
0: Wer hält dich auf?
1: So, niemand? Wer hält mich auf, ihr Bitches?
0: Nobody.
1: Ema, hast du eine random Story für mich?
0: Mir ist bis vorhin eigentlich meine Random Story nicht eingefallen, bis du ein gutes Stichwort gegeben hast.
1: Scheißen.
0: Nee. Und zwar Autofahren.
1: Ha.
0: Und zwar reden wir in dem Fall über meine erste Fahrprüfung.
1: Gab es da noch mehrere oder wie?
0: Es gab insgesamt nur 2. Mhm. Aber die erste war besonders lustig.
1: Mhm.
0: Ich war wohl ein sehr guter Fahrschüler, wurde mir gesagt. Und ich hatte auch die jeweiligen Anzahlen an Fahrstunden hinter mir. Und auch meine, wie heißt es, Theorieprüfung habe ich eigentlich auch sehr gut abgeschlossen. Und am Tag der Prüfung, die ersten 30 Minuten, war es auch überhaupt gar kein Problem. Mein Fahrlehrer und der Prüfer haben so ein bisschen gequatscht. Ich fahre so links, rechts, dies, das, perfekt, mach so richtig smooth alles hin.
1: Toll.
0: Und dann, legit, es waren vielleicht 300 Meter, bevor die Prüfung geendet hätte.
1: Oh nein.
0: Habe ich einfach einem links die Vorfahrt genommen. Das war wirklich ein kurzer Gehirnaussetzer. Und das Lustige ist, dass ich quasi die letzten 300 Meter noch fahren durfte. Weil die waren so, ey, was hast du jetzt gemacht? Weil normalerweise darfst du ja nicht weiterfahren.
1: Mhm.
0: Aber die waren so, ey, du hättest perfekt abgeschlossen. Aber das war absoluter Quatsch, was du gemacht hast. Und mein Lehrer hat sich auch echt so aufgeregt und war so, ey, was ist passiert? Und die zweite Fahrprüfung, da habe ich mir dann ein bisschen mehr Mühe gegeben. Ich war auch ein bisschen gestresst, muss ich sagen. Und da habe ich sogar angefangen, mit dem Prüfer zu diskutieren. Aber ich habe trotzdem alles richtig gemacht und habe es dann tatsächlich geschafft.
1: Boah, das Ding ist, ich finde ja so Fahrprüfungen, das ist halt irgendwie, man fliegt da so schnell durch.
0: Ja, ja. Eigentlich schon.
1: Ja, also ich bin nicht durchgefallen.
0: Stark.
1: Ich sag mal so, es war viel Überredungskunst meines Fahrlehrers notwendig. Also das Ding ist, ich hatte meine Fahrprüfung am heißesten Tag des Jahres.
0: Damn, okay.
1: Und der Prüfer hatte vor mir, ich war die Letzte, hatte der, ich glaube, 10 andere Leute schon. Mein Fahrlehrer war schon so, boah, muss ich anstrengen, weil da sind schon heute einige durchgeflogen, wo ich mir auch dachte, das ist der perfekte Start, amazing.
0: Der war auch einfach nicht mehr im Mut.
1: Nee.
0: Viel zu heiß, ja. Andere fallen durch, gar keinen Bock.
1: Und der war auch schon so genervt und war so, ja, steigen Sie ein. Und dann saß ich da drin, er so, ja, was ist das blaue Licht hier vorne? Ich war so, Licht. So, und dann bin ich gefahren und habe gut eingeparkt, Gefahrenbremsung 1A. Turns out, ich bin dann, als ich zurückgefahren bin von der Autobahn, bin ich in den Ort reingefahren. Mit 20 km/h zu viel.
0: Okay.
1: Aber war dann anscheinend doch nicht so schlimm.
0: Krass.
1: Ja, und dann war der
0: erste. Aber wurdest du dafür geblitzt?
1: Das wäre so witzig
0: das
1: gewesen.
0: Lustig gewesen.
1: Nee, nee.
0: Okay.
1: Aber tatsächlich wurde mir weitergetragen von jüngeren Leuten, dass unser Fahrlehrer damals, bei Caroline ist das tatsächlich auch passiert, unser Fahrlehrer hat dann immer in den Fahrstunden gesagt, hier muss man unbedingt aufpassen, hier sind 2 Fahrschülerinnen schon fast durchgebrettert.

0: Und zwar einen coolen Cabrio Renault-Wagen. Das wäre für den Sommer natürlich perfekt gewesen, aber he's not there anymore.
1: Ja, an der Stelle können wir dann auch unsere Freundschaft beenden.
0: Freunde, ich habe gehört, wir sind Podcast-Kollegen. Also, wann Podcast im Auto?
1: Ja, Leute, wollt ihr?
0: Das klappt auch richtig gut mit der Soundquali. Noch jetzt so einem Cabrio wäre richtig stark.
1: Oh, ja, da brauchen wir gutes
0: Sponsoring.
1: Gutes Sponsoring.
0: Meldet euch.
1: Imagine. Road. Porsche wird uns sponsern und wir kriegen so ein
0: Porsche.
1: Fettes. Ach, ist mir auch egal, bin ich ja, ehrlich. Welches Auto willst du später mal haben?
0: Was ist später? Im besten Fall keins.
1: Das ist so eine stronge Antwort.
0: Oder?
1: Du kannst damit so viele Leute pullen.
0: Ja, ja. Im besten Fall habe ich kein Auto. Falls ich immer mal eins brauche, hätte ich gerne ein blaues.
1: Ja, oh, das finde ich süß.
0: Ja, um es spezifischer anzuschauen. Also meine Cabrio-Erfahrung hatte ich jetzt schon. Cabrios sind sehr cool, aber auch irgendwie aufwendig. Es kann auch was kaputt gehen und so. Und grundsätzlich bei Marke wäre ich, glaube ich, eher so bei Audi am Start.
1: Ja, check ich.
0: Genau.
1: Das Ding ist, ich bin ja auch wirklich nicht so ich bin ja gar kein Markenfan.
0: Okay.
1: Bei Autos, mir ist das sehr herzlich egal. Ich hätte gerne, also meine Future Vision ist, dass ich so einen Truck habe.
0: Oh, okay. So.
1: Und da sitzen dann so zwei Hundis hinten drauf.
0: Ah, okay. Und dann fliegen die so raus und du bist so, what?
1: Nee, das hoffentlich nicht. Aber das Ding ist, ich brauche ja auch gar keinen Geländewagen, weil ich habe ja keine Farm oder so. Wenn ich eine hätte, würde ich mir einen kaufen.
0: Makes sense. Okay.
1: Aber ansonsten ist mir das eigentlich herzlich egal.
0: Welche Farbe?
1: Schwarz.
0: Basic.
1: Ich bin eine Basic Bitch. Gehe ich mit. Das Ding ist aber, ich habe auch wirklich, also ich finde es so unnötig, sich mit Autos zu profilieren. Ich weiß nicht, da gibt es für mich irgendwie andere Sachen. Oder nicht andere Sachen, sondern ich finde es generell komisch, aber irgendwie so, in Stuttgart sind wir ja eh schon so ein bisschen...
0: Ich wollte gerade sagen, schaut das gerne raus an Stuttgart.
1: Die Bonzenstadt.
0: Oh, die Autostadt.
1: Ja.
0: Übrigens, jetzt kommt ein kleiner Hot-Take. Autojungs sind genauso wie Pferdemädchen.
1: Spannend. Das finde ich einen krassen Call, muss ich sagen.
0: Ja.
1: Aber ich sehe, wo es hingeht.
0: Basically the same.
1: Ja, ja, ja. Ich finde es ja, wie gesagt, eh ein bisschen seltsam, wenn man so viel auf sein Auto gibt.
0: Gleich wie mein Pferd auch.
1: Same.
0: Ja.
1: Ja, aber ich bin bei Pferden. Ich wollte mal eine Pferdeverbindung eingehen und es hat nicht geklappt und dann habe ich meine Pferdekarriere auch hinter mir gelassen.
0: Okay. Ich finde Pferde irgendwie ein bisschen creepy.
1: Ja, und...
0: Ich weiß nicht.
1: Und dann das immer da mit der Reitbeteiligung und irgendwie, das ist alles irgendwie so ein bisschen...
0: Ja.
1: Weiß ich nicht immer, das ist nicht meine Welt. Das ist einfach gar nicht meine Welt.
0: Ja, ist okay. Meine auch nicht. Aber Autos auch nicht.
1: Ja, meine auch nicht.
0: Erstmal alle Fronten, ihr seid da.
1: Das ist mir letztens nämlich aufgefallen und zwar hat mich unsere Nachbarin angesprochen.
0: Ja.
1: Dass immer der gute Parkplatz direkt vor unserer Haustür durch einen grünen, was war das, so einen grünen BMW belegt ist.
0: Okay.
1: Und sie hat gemerkt, das ist jemand, der mit mir zusammen wohnt.
0: Also Mitbewohner willst du nicht sagen?
1: Nee, das hat sie gesagt.
0: Ach so, das hat sie gesagt.
1: Ja,
0: okay.
1: Sie hat gesagt, sie hat gemerkt, das ist jemand, der mit mir zusammen wohnt. Und sie fände es nett, wenn ich das mal weitertrage, dass es auch schön wäre, wenn die Person auch mal woanders parkt, damit auch andere Leute den guten Parkplatz vor der Haustür haben können. Habe ich auch gedacht, welcome to Germany.
0: Das ist halt echt so.
1: Und ich war so, nein, mein Mitbewohner fährt einen grünen Audi. Und dann war sie so, das kann nicht sein. Ich war so, doch. Ich sage Ihnen das, ich versichere Ihnen das zu 100%, Robin fährt einen grünen Audi.
0: Grüße.
1: Tut er nicht. Ich glaube, es ist ein VW, keine Ahnung, ich bin mir nicht ganz sicher.
0: Nee, es ist ein BMW.
1: Dann wurde nämlich auch von jemand anderem gefragt, welches Auto Robin fährt. Ich habe gesagt, ein grünes. Und das war anscheinend...
0: Aber es ist ja richtig.
1: Ja, aber das war anscheinend nicht die Antwort, die man hören wollte. Aber ist okay, ganz genau. Ja, immer...
0: Okay, genügend über Autos geredet.
1: Nee, tatsächlich nicht.
0: Gefragt? Nicht? Okay.
1: Ja, immer, wir sind leider noch nicht fertig mit den Autos, weil meine Random Story geht um meinen Roadtrip in Kanada.
0: Roadtrip! Ich liebe Roadtrips.
1: Ich auch.
0: Das ist so geil. Erzähl.
1: Und zwar, ich war ja ein Jahr lang... in Kanada. Und zum Ende dieser Reise hat Caroline mich besucht. Es hat mich gerade wirklich alle Nerven gekostet, nicht meine Freundin Caroline zu sagen, aber ist okay. Und zum Anlass dieser Geschichte habe ich gedacht, ich kaufe mir einfach ein Auto. Weil ein Auto zu mieten in Kanada, dafür musstest du 21 sein und das war ich noch nicht. Deswegen war ich so, ja Leute, dann muss ich wohl eins kaufen. Ne?
0: Das ist ja so eine dumme Regelung.
1: Ja.
0: Oh mein Gott.
1: Und dann bin ich da auf Facebook Marketplace.

0: Jetzt bin ich gesurft und habe eins gefunden. Und es war ein grauer Toyota Matrix. Mhm. Auch Matty genannt.
1: Matty.
0: Und damit sind wir dann losgefahren. Und ich möchte dir diesen Roadtrip einfach nur mal, ich möchte dir da eine kurze Overview geben.
1: Okay.
0: Weil dieser Roadtrip an sich ist einfach schon eine random Story.
1: Okay. Mhm.
0: Und ich bin auch echt stolz, weil Emma kennt die Geschichte auch wirklich noch nicht.
1: Ich habe auch keine Ahnung von Kanada übrigens.
0: Also.
1: Oh, Kanada.
0: Kanada. So. Ich habe mich auf Vancouver Island befunden. Mhm. Und da haben wir gestartet, da habe ich auch das Auto gekauft. Und das Ding ist, das war halt schon ein bisschen älter. Ein älterer Toyota Matrix. Und ich bin losgefahren und habe gemerkt, boah, es klappt gar nicht mit der Kupplung. Und habe dann auch am Berg versucht anzufahren. Also es war ungefähr eine Steigung von so 10%.
1: Perfekt.
0: Und es hat nicht geklappt. Und ich habe angefangen zu weinen, habe Caroline angerufen, war so, oh mein Gott, wir können nicht wegfahren. Und wir haben auch keine Bleibe mehr, weil ich habe ja mein Zimmer nicht mehr. Ich fange gleich an zu weinen. Ich bin im dritten Gang angefahren.
1: Oh, okay. Aber hattest du deinen Führerschein schon? Oder?
0: Ja, ich hatte den.
1: So viel zu dem Thema.
0: Ich hatte den.
1: Mhm. Okay.
0: Und dann sind wir rübergefahren aufs Festland und haben dann von dort aus einen Roadtrip in die Berge gemacht. Und du musst überlegen, wir waren ja zwei Low-Budget-Mäuse. Mhm. Wir sind es auch immer noch. Das hat sich nichts geändert.
1: Stark.
0: Und ich dachte mir, wenn ich schon ein Auto kaufe, dann schlafen wir da natürlich auch drin. Und dann haben wir an diversen Campingplätzen halt gemacht. Es war noch, ich glaube, es war April oder Anfang Mai, deswegen hat da auch noch ein bisschen Schnee gelegen in den Bergen manchmal, eventuell.
1: Okay.
0: Und dieser Roadtrip war echt Bombe, sag ich dir. Und wir kamen zweimal in so Situationen, von denen ich dir erzählen möchte heute.
1: Okay, ich bin sehr gespannt.
0: Mhm. Das erste Mal sind wir nach Lilloé gefahren.
1: Gesundheit.
0: Mhm. Das ist auch so ein Ort in den Bergen. Der sieht ein bisschen aus wie so klassisches amerikanisches Valley. Da ist einfach, da wächst nicht so viel Gras. Da, ich kann dir einfach mal ein Bild zeigen, damit du genau weißt, was du dir da vorstellen kannst.
1: Cool. Oh wow, okay, das sieht aus wie so ein MacBook-Hintergrund.
0: Ja, also sehr viele Berge, sehr wenig vergleichsweise grün, sondern mehr so klassisches Valley.
1: Mhm.
0: Und immer, da gab es nichts. Und dann sind wir zu unserem ausgesuchten Campingplatz gefahren, weil das ist nicht so ein Ding, dass du das irgendwie reservieren kannst, außer es ist so ein großer Campingplatz, du fährst einfach hin und fragst.
1: Ja,
0: okay. Vor allen Dingen, wir waren ja auch nicht in der Hauptcamping-Season.
1: Mhm.
0: Und dann sind wir da reingefahren und da war schon ein Riesenschild mit Hunters are welcome.
1: Okay.
0: Und dann sind wir so ein bisschen die Einfahrt hoch und dann hing da ein riesiger, ausgestopfter Hirsch. Und Caroline war so, nee, da übernachten wir nicht, das machen wir absolutely not. Dann haben wir überlegt, ob wir eine Wildcamping-Situation machen.
1: Hm.
0: Haben auf dem Parkplatz neben dem Friedhof geparkt. Aber da kamen so viele seltsame Leute vorbei, dass wir gesagt haben, das können wir nicht. Wir nehmen uns jetzt spontan ein Hotel. Und dann haben wir auf dem Parkplatz geparkt. Beim einzigen Hotel, was es in Lilloé gab. Basically ist da auch dieses, wie in so einem Western, dieses kleine Kugeldings vorbeigerollt, weil da einfach niemand war. Weißt du, was ich meine? Und dann gucken wir so nach links an den Zaun und dann stehen da so zwei vermissten Poster.
1: Ach du Scheiße.
0: Und dann haben wir alles in diesem Auto. Das Auto war bis oben hin voll, haben wir mitgenommen, nach oben ins Hotelzimmer.
1: Aber das Auto nicht, oder?
0: Nein.
1: Okay.
0: Wir haben uns eingeschlossen da. Und dann hat Caro ihr Handy vergessen und Caroline hat aber Angst, dass das die massiv kriminalste Gegend auf der ganzen Welt ist und ich musste alleine runter. Caroline hatte auf ihrem Handy schon die 911 gewählt, falls ich entführt wäre auf dem Parkplatz.
1: Hä, wieso seid ihr nicht zusammen runtergegangen?
0: Ja, weil das zu gruselig
1: war. Man trennt sich doch nicht in solchen Situationen, ganz ehrlich. So.
0: Und dann hatte ich extrem Angst, dass unser Auto geklaut wird. Ganz kurz, da standen auch so krasse so Range Rover rum.
1: Mhm.
0: Garantiert wird da jemand in einen Toyota Matrix einbrechen, aber okay. So.
1: Okay.
0: Und dann sind wir weitergefahren am nächsten Tag. Wir haben alles überlebt, war alles ganz gut. Und dann fing eine Serie an Camping an, die ich erst im Nachhinein so rückblickend realisiert habe. Und zwar, Caroline und ich haben die meiste Zeit dieses Campingtrips in Trailerparks verbracht.
1: Wie in Trailerparks?
0: Naja, Trailerparks sind ja auch Campgrounds, also halt Campingplätze. Nur für Leute, die da halt permanent in ihrem Wohnmobil wohnen.
1: Ja, klar, ja.
0: Da haben wir uns dann mit unserem Toyota Matrix eingereiht in so Stellplätze. Und so die meisten Leute haben so gefragt, wie lange wir bleiben wollen. Für so ein halbes Jahr, ein Jahr, zwei
1: mit
0: Jahre.
1: Mit dem Toyota.
0: Wir immer so, ja, 2 Nächte. Also fanden die ganz absurd. Mhm. Und dann standen wir auch bei so einem riesigen, also es war wirklich ein riesiges Wohnmobil. Das hatte so einen Flachbildfernseher, es war komplett riesig ausgebaut. Da hätte vielleicht auch noch einen, keine Ahnung, da war wahrscheinlich noch ein Kinosaal irgendwo und eine Bowling Area, es war crazy. Und es stand neben uns und wir konnten von unserem Toyota Matrix Fernsehen mitgucken.
1: Wie cool.
0: Ja. Und da waren auch Leute, die haben halt richtig gekocht und haben halt da wirklich auch gewohnt. Und wir hatten also unseren kleinen Camping-Gaskocher dabei. Und es ist uns tatsächlich 2-mal passiert.
1: Ja, war voll cool.
0: Von 4 Campingplätzen waren wir 2-mal auf einem Trailerpark.
1: Apropos Wildcampen.
0: Oh, okay.
1: Habe ich auch eine kleine Story.
0: Hau raus.
1: In einer bisschen kompakteren Form, auch in einem Roadtrip verbunden mit ein paar Friends. Und zwar haben wir nämlich eine Reise gestartet. Ich bin ein bisschen später dazu gekommen. Die sind von Deutschland nach Sevilla runtergefahren.
0: Sevilla!
1: In Spanien. Dann bin ich da mit einem anderen Kumpel dazugestiegen. Also wir sind erstmal natürlich mit dem Flugzeug hingeflogen. Und dann sind wir zurückgefahren von Sevilla über Granada nach Barcelona, zurück nach Freiburg.
0: Geil!
1: Und das alles innerhalb von, ich glaube, 3 Tagen.
0: Das
1: war viel zu stressig. Wir haben eine Nacht noch auf einem Campingplatz in Sevilla haben wir geschlafen. Die nächste Nacht waren wir irgendwo draußen in der Natur wildcampen an einem See. Weil wir haben einfach keinen Schlafplatz irgendwo anders gefunden. Und wir waren so, ach komm, lass es machen. Und wir haben legit am Rand von so einer Straße einfach gepennt. Das war sehr insane.
0: Ja, ich bin dir ehrlich, ich finde ja Wildcampen ist ja eine andere Kategorie des Reisens.
1: Ja,
0: generell
1: ich würde sagen die unterste Kategorie.
0: Ja.
1: Wenn du am Rand der Straße aufwachst, morgens irgendwann um 6 Uhr und es ist ein bisschen kalt.
0: Ich finde es ja sehr schade, muss ich sagen, dass es in vielen Ländern ja verboten ist, auch in Kanada, wild zu campen, einfach nur, weil sich die Leute halt nicht an die Regeln halten.
1: Ja, crazy, crazy.
0: Ich glaube, es gibt sogar auch Länder, wo man das machen kann, aber ich weiß gerade nicht, welche das sind. Neuseeland oder so? Keine Ahnung.
1: Ich kenne mich nicht aus.
0: Portugal? I don't know.
1: Ich gehe auch nicht so gerne campen.
0: Ja, ich muss sagen, es war sehr eng. Mhm. Aber ich habe da gar nicht mal so schlecht geschlafen. Ich sag dir, auf anderen Ausziehcouches habe ich schon schlechter geschlafen.
1: Stark, cool. Mhm. Ja, in dem Cabrio Toyota, mit dem wir in dem Roadtrip rumgefahren sind, da war nicht ganz so viel Platz. Ich musste auch immer wieder hinten sitzen und ich bin halt 1,87 groß und konnte nicht mehr aufrecht sitzen. Das war schon sehr unchillig. Aber vor allem die Rückfahrt von Barcelona nach Freiburg war auch sehr lustig, weil wir da viele Stunden einfach durchgefahren sind. Und das Lustige daran war noch, dass wir quasi den ganzen Umzug von dem Kollegen mitgenommen haben. Das heißt, das Auto war auch nochmal extra voll und wirklich tiefer gelegt.
0: Ach du Scheiße.
1: War eine crazy experience.
0: Das Ding ist, bei solchen Trips, das sind ja Trips of a lifetime, würde ich sagen.
1: Ja,
0: das
1: sind genau.
0: Sachen, da erinnerst du dich immer dran. Ich kann dir auch diesen ganzen Roadtrip noch nacherzählen, wenn du möchtest. Aber das Ding ist halt auch, du wirst irgendwann so ranzig.
1: Ja, genau. Und das ist der Punkt, dass diese Art von Roadtrips geben dir im Nachhinein so crazy coole Memories. Mhm. Und wie du gesagt hast, wird man sich ewig an die erinnern. Aber in dem Moment fuckt man sich so sehr ab. Mhm. Also ich war auch zwischendurch echt so, Alter, was machen wir hier? Ich habe da gar keinen Bock mehr drauf. War insane.
0: Also ich muss ja sagen, ich kenne ja Caroline schon mein ganzes Leben lang. Mhm. Deswegen war ich mir relativ sicher, dass das klappt. Wir sind auch vorher schon zusammengereist.
1: Süß.
0: Ich kann aber sagen, ich glaube, mit ganz vielen anderen Personen hätte damit eine Freundschaft kaputt gehen können. Weil wirklich, wir waren manchmal in einem Zustand, wo ich mir dachte, keiner darf uns riechen. Keiner darf uns angucken. Es ist wirklich...
1: Es ist verrückt. Kann es nachvollziehen.
0: So. Ja. Weil man bedenkt ja auch, also wir haben tatsächlich nie gewildcampt, weil halt einfach, erstens, wir sind zu große Schisser, was vielleicht auch gar nicht so schlecht ist, weil man sollte trotzdem immer vorsichtig sein.
1: Das stimmt.
0: Man darf sich auch nicht zu viel einreden, muss man auch immer bedenken, aber man sollte trotzdem vorsichtig sein.
1: Bezüglich, dass man irgendwie ausgeraubt wird, oder?
0: Ja. Zum Beispiel das. Aber beim Wildcampen, wenn man das machen würde, dann hat man ja auch keine Dusche.
1: Ja.
0: Und sofern du kein Badass bist und dich in irgendeinem See wäscht, müffelst du dann da wohl nicht hin.
1: Korrekt. Und genau diese Situation hatte ich tatsächlich am Ende auch.
0: Aber als warst du ein kleines Mufflon?
1: Ja, wir haben zusammen gemüffelt. Und als wir tatsächlich in Freiburg angekommen sind und ich quasi von dort aus zurückfahren musste mit dem Regio, stand ich am Bahngleis. Es war natürlich relativ voll und ich war schon so, boah, ich bin so übermüdet, ich stinke ein bisschen. Wir konnten dann zum Glück davor noch irgendwie duschen, aber das war schon einige Stunden her. Was passiert? Links von mir steht einfach direkt nebenan eine ehemalige Klassenkameradin, die ich seit 5, 6 Jahren nicht gesehen habe. Und die war so, oh, hallo. Und ich so, no fucking way. Oh. Dass ich in diesem Moment, the worst of the worst, am Müffeln einfach jemanden aus der Schule treffe. Aber so ist es ja meistens.
0: Ja.
1: So, wenn du bist in einer Situation, da willst du eigentlich niemanden treffen und dann triffst du gefühlt die halbe Welt.
0: Das ist mir lustigerweise auch passiert. Ich bin vom Interrail gekommen mit meinem 60-Liter-Rucksack und meiner Leggings, die seit 400 Jahren nicht gewaschen ist, und habe gestunken und fertige Haare. Und dann kommt irgendwer von der Schule und
1: Hallo.
0: Wir reden doch sonst auch bei den Klassentreffen nicht. Warum müssen wir das denn jetzt machen? Setz dich doch in einen anderen Abteil.
1: Please go away. Für den Moment zumindest.
0: Ja.
1: Da fällt mir tatsächlich auch noch was ein. Wir wohnen ja relativ nah beieinander. Also für Stuttgart-Verhältnisse.
0: Ach, wir beide jetzt?
1: Ja, genau. Und gehen auch manchmal in den einen oder anderen Supermarkt.
0: In unseren Edeka.
1: In unseren Edeka.
0: Habe ich schon mal gemüffelt?
1: Nein. Andersrum habe ich schon mal gemüffelt. Beziehungsweise du hast mich ja anscheinend schon 3, 4 Mal gesehen, wie ich so richtig mad einfach in meinen Kopf fahre, irgendwas einkaufe. Wahrscheinlich auch in Jogginghose und sonst irgendwie. Weil ich habe schon so ein Resting-Bitch-Face. Und meistens Kopfhörer auf. Und ja, damals hast du dich auch einfach nicht getraut, mich anzusprechen.
0: Aber sehr schön, dass du mich hier so outcallst.
1: Oder?
0: Ja, das Ding ist, Leute, ihr müsst euch überlegen. Ich hatte schon einen kleinen Freundschaftscrush auf Emma. Weil ich fand ihn schon cool. Und dann sehe ich ihn im Edeka. Und ich war so, meine Sonntagsmood war auf Samstag verschoben. Ich hatte so Pickelpatches und ein Dutt und es war alles irgendwie nicht so.
1: Ja,
0: und
1: wie dann, man halt einkaufen geht.
0: So. Ja, genau, wie man einkaufen geht heutzutage. und dann sehe ich Emma so und bin so, oh cool, das ist Emma, ich gehe Emma ansprechen. Und dann sehe ich ihn und er hat den Todesblick der Welt drauf.
1: Das ist mein normales Gesicht.
0: Und ich war so, das traue ich mich jetzt nicht. Damn. Vielleicht hat er einen schlechten Tag, vielleicht hat er sich gerade mit wem gestritten, er hat auch Kopfhörer auf, ich glaube, er will auch gar nicht angesprochen werden. Und dann habe ich mich beim Toastbrot versteckt.
1: Nein!
0: Bis du zur Kasse gelaufen bist.
1: Das, den Teil wusste ich nicht. Damn, I'm so sorry, girl.
0: Ist okay.
1: Bitte in Zukunft sprecht mich immer an. Und ja, auch Leute, ihr da draußen, wenn ihr mich seht, sprecht mich an. Nur wenn ich vielleicht nicht unbedingt so aussehe. Vielleicht möchte ich mit euch reden.
0: Und vielleicht, er macht vielleicht auch immer gerne ein Foto mit euch.
1: Genau. und falls ich nicht mit euch reden möchte, dann werdet ihr das im Gespräch erfahren.
0: Geil.
1: So sieht es nämlich aus.
0: Emma, ich habe gehört, du hast noch einen Hot Take für mich.
2: Hot Take.
1: Leute, die sehr oft sagen, dass Sachen cringe sind, sind selber cringe.
0: 100%.
1: Wenn du selber eine Person bist, die sich die ganze Zeit beschwert und sich denkt, oh, das ist ja voll peinlich, was du machst und sonst irgendwie.
0: You are the problem.
1: Du bist, you are the problem. Weil im Prinzip kann man, würde ich nur für sich selber sagen, ob etwas peinlich ist oder nicht. Mhm. Das heißt, wenn ich irgendwas hier droppe, was ein bisschen peinlich ist, dann sage ich das auch in dem Moment. Aber wenn ich jetzt draußen unterwegs bin mit Friends und irgendwie dumm rumtanze und wir einfach lustig sind, finde ich nicht, dass es peinlich ist. Ich stehe dazu.
0: Slay.
1: Was sagst du?
0: Ich muss da gar nichts mehr zu sagen, bin ich dir ehrlich.
1: Okay.
0: Das können wir auf jeden Fall so stehen lassen. Nee, finde ich auch. Ich finde, es ist auch ein bisschen stärker geworden, dass irgendwie alles mittlerweile cringe ist. Ich weiß nicht, ob ich mich jetzt hier ganz weit aus dem Fenster lehne.
1: Okay.
0: Aber so zum Beispiel durch Social-Media-Trends. Mhm. Gibt es manche Sachen, vor allen Dingen, wenn man sich bei irgendwas filmt. Boah. Emma hat sich gerade die Nase zugehalten und mit der Hand gewedelt.
1: Scoba.
0: Okay, ob ich das jetzt cringe bin oder nicht, behalte ich mal für mich.
1: Ich sterbe.
0: Aber so Sachen, ich weiß nicht, es ist, glaube ich, alles irgendwie so, alles was Social Media und Instagram und so betrifft, wird mittlerweile als cringe deklariert.
1: Ja.
0: Aber auch so, ich weiß nicht, so Sachen, wo ich mir denke, Freunde, wir müssen auch ein bisschen Spaß im Leben haben. Traut euch einfach mal ein bisschen mehr.
1: Traut euch einfach ein bisschen mehr, seid nicht so verkrampft. Macht mal Quatsch. Vor allem finde ich das cool, wenn man mit Freunden unterwegs ist.
0: Ja.
1: Supportet eure Freunde, dumme Sachen zu machen. Das ist lustig. Außer wenn es illegal wird, dann nicht.
0: Gut gerettet.
1: Ja, oder? Finde ich auch.
0: Folgt uns mal bei Instagram.
1: Folgt uns mal bei Instagram. Wie heißen?
0: Unhinged, der Podcast.
1: Du weißt nicht, wie wir heißen.
0: Doch, Unhinged,
1: der Podcast. Folgt uns rein. Da kommt auch bald mehr, hoffentlich.
0: Hast du noch einen zweiten Hottag?
1: Pünktlichkeit finde ich uncool.
0: Oh, jetzt bin ich aber mal gespannt, auf was das bezogen ist. Weil wir kennen ja ein paar Personen, die sehr oft zu spät kommen.
1: Grüßi. Pünktlichkeit ist auch ein Spektrum.
0: Ja.
1: Ganz ehrlich, warum sollte man sich stressen und sagen, oh mein Gott, ich muss um 15.30 Uhr pünktlich da sein. Mhm. Ich war pünktlich da.
0: Eine Minute zu spät.
1: Eine Minute zu spät, leider. Also heute. Aber ich finde diese, ich sag jetzt mal aus meiner Erfahrung, lateinamerikanische Mentalität zu sagen, mhm, okay, man geht jetzt alles ein bisschen lässiger an, deutlich entspannter für alle Beteiligten.
0: Ja.
1: Auch für die eigene Sicherheit. Warum sollte ich irgendwo hinrennen müssen und dann falle ich hin und dann verletze ich mich?
0: Ich checke.
1: Und es ist auch cool, mhm, in gewissen Situationen, wie zum Beispiel auf einer Party.
0: Stimmt, stimmt. Ich finde, es kommt ein bisschen drauf an, weil ich treffe mich mit meinen Girls immer mittwochs. Zu einem Stammtisch ist es basically. Und wir machen halt immer was zusammen. Süß. Und ich finde es jedes Mal wieder Wahnsinn, weil wenn wir sagen, wir treffen uns um 19 Uhr, kannst du davon ausgehen, dass wenn ich 20 Minuten zu spät komme, ich trotzdem die Erste bin.
1: Den Aspekt verstehe ich und das ist auch nervig.
0: Und es ist immer so ein bisschen so, ich finde es auch, muss ich sagen, vor allen Dingen, weil ich halt auch immer eine Person bin, die manchmal zu spät kommt. Also so, ich würde sagen, 5 bis 15 Minuten ist bei, mhm, mir so mein zu spät kommen. Und ich hetze mich auch wirklich immer ab, weil ich will ja auch pünktlich sein.
1: Same.
0: Weil ich mir auch immer denke, es ist ja auch irgendwie respektvoll der anderen Person gegenüber, weil du die halt warten lässt. Wie gesagt, es kommt noch ein bisschen darauf an, für was du dich verabredest. Aber warum machen wir 19.30 Uhr, wenn alle um 20 Uhr kommen? Lass doch gleich, ja, 20 Uhr machen.
1: Und dann wirklich um 20 Uhr kommen.
0: Ja, das verstehe ich dann aber auch manchmal nicht, weil ich mir so denke, wir können alles entspannter angehen. Ich habe auch mal überlegt, mhm, gut, das kann ich jetzt nicht machen, wenn meine Freundin den Podcast hört. Aber ob ich einfach mal sagen soll, wir treffen uns um 18 Uhr, weil dann sind alle um 19 Uhr da und ich komme erst um 19 Uhr.
1: Das habe ich schon gemacht.
0: Ja?
1: Ja, also bei Freunden, wo ich weiß, die sind zu spät, habe ich das schon gemacht. Und es funktioniert.
0: Es war auch lustig.
1: Und selbst da kann es sein, dass ich trotzdem zu spät komme.
0: Es war irgendwie auch immer früher so, als ich in der Schule war, war auch immer so, kommt mal drauf an, wer als letztes kommt. Und es gab immer so ein paar Personen, so zwei aus unserer Freundesgruppe, die waren immer so mindestens eine Stunde zu spät. Mhm. Ich war meistens tatsächlich die pünktlichste. Hätte ich auch nicht gedacht.
1: Wann? In welchem Kontext?
0: Immer, egal wo wir hingegangen sind.
1: Ach so, okay, ja, ja.
0: Immer. Immer.
1: Damn.
0: Ja, ich finde, wir sollten alle mal ein bisschen entspannter sein. Aber ich denke mir so, solange man sich nicht stresst und aber trotzdem sein Bestes gibt, da zu sein,
1: ja,
0: ist okay.
1: Ich. Und aber es gibt auch einen Rahmen. Also ganz, ja, ehrlich, ihr könnt nicht zu spät kommen.
0: Ich finde, alles nach einer halben Stunde finde ich schon,
1: ja,
0: hart.
1: Ja, da sollte es schon auch eine Begründung geben, warum man so spät ist.
0: Ja. Lustigerweise ist es ja bei Partys so, wobei eher bei Hauspartys würde ich sagen, dass du da ja, genau, so...
1: Kannst du nicht immer kommen.
0: Da kannst du nicht pünktlich kommen.
1: Nee, das ist, das sag ich jetzt, das ist peinlich.
0: Ja.
1: Das ist eine, oh, jetzt habe ich mich gerade selber revidiert mit einer Aussage vorhin.
0: Das ist peinlich, wenn ihr pünktlich, nee, seid.
1: Peinlich ist uncool. Nein, Spaß. Es kommt auch wieder voll drauf an, weil offensichtlich, wenn du auf eine Hausparty kommst von einer guten Freundin und als Erster da bist und auch noch ein bisschen aushilfst und so, das ist mega der coole Support.
0: Ja.
1: Daher ist es alles eine Frage der Perspektive.
0: True that.
1: Ja.
0: Leute, unser Fazit, denkt einfach mal drüber nach, wo ihr hingeht und entscheidet dann, wie pünktlich ihr seid.
1: Falls ihr unpünktliche Freunde habt, setzt einfach mal die Uhrzeit ein bisschen anders an. Seid einfach da flexibler.
0: Ja.
1: Und erzählt ihnen irgendwas anderes, weil es funktioniert.
0: Ich hocke dann aber auch immer so peinlich irgendwo rum.
1: Kurze Erklärung. Wir haben uns heute auch eben um 15.30 Uhr getroffen.
0: Ich war aber schon in der Uni.
1: Deswegen. Du warst schon in der Uni, genau. Ja. Naja, ich habe mir trotzdem Mühe gegeben und ich habe gesagt, ich bin um 15.30 Uhr da. Und ich war um 15.31 Uhr da. Ich glaube, das ist okay. Das Erste, was ich gesehen habe, war tatsächlich Lara, wie sie direkt gegenüber von dem Eingang auf der Bank sitzt und sich so umdreht und mich direkt anschaut. Wie so ein Kind, das wartet, dass es abgeholt wird vom Kindergarten.
0: Ja.
1: Das fand ich cute. War, ja, ich so, okay, ich bin da, sorry.
0: Hey, nein, ich saß da, glaube ich, erst seit 2 Minuten, aber ich habe mich gefreut, dich zu sehen.
1: Ja, same.
0: Weil ich gehe nicht allein rein in diesen Podcast-Raum.
1: Ja, echt so.
0: Uns gibt es nur im Doppelpark.
1: Im Doppelpark, Leute.
0: Super.
1: Hast du noch einen Song für den? Hast du noch einen Song?
0: Song für die Woche?
1: Hast du noch einen Song auf der Woche für mich?
0: Ja.
1: Cool, ich bin gespannt.
0: Diesmal sage ich auch den Titel.
1: Ja.
0: Leute.
1: Grüße gehen raus.
0: Kleiner Fail letzte Woche.
1: Ja, Leute, wenn es uns passiert, dann checkt einfach trotzdem die Playlist, ganz ehrlich. Scheiß mal auf irgendwelche Titel und Interpreten.
0: Ja, wir dürfen ja leider keine Musik abspielen, ja, GEMA-rechtlich. Wenn wir dann mal riesig sind, vielleicht.
1: Nee, trotzdem nicht.
0: Nein! Song of the Week. Mein Song of the Week immer. Ich würde sagen, das ist so eine Monday, Red Wine, Jazzy Bar, aber auch ein bisschen so in Amerika, in so einem Saloon, maybe sogar.
1: What the fuck is a kilometer? Okay, ja. Ja, okay, ich bin sehr gespannt. Ich hoffe, es kommt Drag-Time, sonst bin ich raus.
0: Okay. Nein, kommt nicht. 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
1: Oh,

0: Das.
1: Skylar
0: Beat, oder?
1: Okay, okay.
0: What can I say? Ich muss auch manchmal in so eine Richtung abdriften, als hätte ich einen Cowboy-Hut auf und gehe jetzt auf eine ellenlange Reise als Lonely Boy.
1: Girl. Checke. Ja, ich meine, du bist auch ein kleines Country-Girl und daher verstehe ich auch, dass
0: ja,
1: es ein bisschen
0: aber es hat auch so einen kleinen Jazz-Vibe,
1: ey,
0: gell?
1: Ja, ja, auf, also hat auf jeden Fall einen crazy Vibe. Ich würde mich da echt sehen in so einer rauchigen Bar, wie so ein Whisky auf Eis trinke.
0: Das war Somebody Trying to Hoodoo Me von The Nude Party.
1: Also ich gebe jetzt das komplette Gegenteil. Und zwar gehen wir ein bisschen in die Party-Richtung. Wir hören rein. No one in the world knows me better.
0: She wants to fuck her computer? Mhm. Ich habe Anxiety.
1: Leichter Mood Switch.
0: Also der Song, sag mal, wie der Song heißt.
1: Fuck My Computer.
0: Is das, the lyrics.
1: Genau. Das ist ein Song von Nina Giraci, aktuell aufstrebende Künstlerin, die so Pop, EDM. So viele Kommentare habe ich dazu tatsächlich nicht, außer dass es cool ist. Ich werde leider nicht auf dem Konzert von ihr, ausnahmsweise. Kann ich empfehlen an alle EDM-Mäuse da draußen, weil es ist so ein cooler Trend, dass mittlerweile auch so viele Girls und Flinter-Personen am Start sind, die jetzt mehr Popularität bekommen im EDM-Bereich.
0: True.
1: Hyperpop und so.
0: Das war trotzdem wirklich gar nicht meine Musik.
1: Ich hätte mich anpassen können, aber du wolltest nicht.
0: Ich würde, ja, daran lag das gar nicht, bin ich dir ehrlich.
1: Ja.
0: Ich würde das als Krach bezeichnen in meinen Ohren.
1: Ja.
0: Ich bin aber auch eine Soft-Techno-Maus. Ich bin nicht so eine All-In. Das ist auch kein Techno.
1: Das ist auch kein Techno.
0: Wie nennt man das?
1: Ich checke.
0: Aber EDM, echt?
1: Ja, EDM ist dann so ein Überbegriff. Ich würde schon sagen, das ist eigentlich Haus.
0: Was? Nein, aber nicht das Haus, was ich höre.
1: Nee, aber grundsätzlich Haus.
0: Ich sag mal so, die Performative Playlist ist genauso open-minded und so variabel wie wir beiden Mausis.
1: Würde ich auch sagen.
0: Komm, mir fiel aber auch noch ein anderes Lied ein, was ich dir hätte zeigen können, aber das musst du jetzt leider rausschneiden.
1: Hä, warum?
0: Aber Too Sweet von Hozier passt heute auch tatsächlich sehr gut zum Wetter.
1: Okay, dann packen wir es einfach auch rein.
0: Wir packen es in die Playlist.
1: Ich mache auch noch eins rein. Ein Song von Leve. Ich liebe Leve. Ich liebe Laundry.
0: Laundry?
1: Laundry.
0: Wäsche?
1: Und zwar hören wir Falling Behind.
0: Oh, da sitze ich in Paris an der Seine und trinke einen Cappuccino. Und ich habe noch ein Croissant dabei.
1: Croissant.
0: Oder ein Baguette mit Käse.
1: Croissant.
0: Süß.
1: Okay, ist mir die Regeln gebrochen. Mehr als zwei Songs. Egal.
0: Tja, müsst ihr mitleben.
1: Echt so. Was wollt ihr tun?
0: Leute, wir sind am Ende der Folge.
1: Tschüssi. Ich wünsche euch ganz viel Spaß.
0: Wir hoffen, das Wetter bessert sich. Mit euren Hausaufgaben. Ich habe gar keinen Bock, jetzt hier dieses Gebäude zu verlassen. Grüßi.

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0: Ihr hört Horaz 886 Gamekeeper. Wir reden über Videospiele und mit mir sitzt hier heute Abend der Ludwig Beutel.
1: Hi, Bianca Volz ist auch hier.
2: Hallo, ich wurde durch eine riesige Lampe gerufen, die in den Himmel strahlt. Auch aufgetaucht ist der Jan-Henrik Valendi.
3: Ich melde mich live aus dem Arkham Asylum und in der Zelle neben mir ist Marvin Klaus.
0: Ich bin gar nicht hier.
1: Ich bin Batman.
0: Okay.
2: Sollst du nicht verraten?
3: ganz so viele Anspielungen von uns. Und
0: ja, wollen wir das nochmal versuchen und dann sind wir irgendwelche cooleren Charaktere. Ansonsten fangen wir jetzt einfach mit der Sendung so an. Denn wir sitzen hier heute Abend tatsächlich zu viert, nach längerem mal wieder, glaube ich. Weiß ich nicht.
1: Ja, ich glaube aus einer Weile her.
0: Und ja, reden über ein Spiel, das tatsächlich mittlerweile auch schon ein bisschen länger draußen ist. Was heißt ein bisschen länger? In dem Fall seit etwas mehr als einem Monat. Denn es geht um das neue Lego Batman Spiel. Das ist tatsächlich mal was Interessantes, denn es ist seit längerem ja mal wieder ein Lego-Spiel, das von TT Games rauskommt. Und das damit eigentlich ein Teil der truen Lego-Spiele-Reihe ist, anders als andere Lego-Spiele, die in den letzten Jahren immer mal wieder erschienen sind.
1: Und ich habe sie ja wirklich Kontroversen.
3: Ich habe sie ja wirklich tot geglaubt. Also TT Games lagen ganz schön am Boden.
0: Mhm.
3: Und dann sind sie wieder aufgestanden.
0: Naja, ich meine, sie haben ja die Lego Star Wars Skywalker Saga rausgebracht gehabt.
3: Ja.
0: Von ein paar Jahren ist das jetzt, glaube ich, schon wieder her. Und seitdem war ein bisschen Stille. Und jetzt haben sie ja letztes Jahr auf der Gamescom ganz groß das Lego Batman Spiel am Präsentieren gehabt. Und damals war es ja schon so, dass man ein bisschen Free Roam spielen konnte, dass man ein bisschen Gotham erkunden konnte und so ein bisschen ausprobieren konnte, was sie jetzt an neues Konzept sich überlegt haben für dieses Spiel. Es ist tatsächlich interessant, denn es ist, glaube ich, das erste Lego-Spiel, das ich zumindest angespielt habe oder gespielt habe allgemein, in dem man tatsächlich in der Open-World unterwegs ist. Und indem man nicht nur sein Hauptmenü-Hub-Ding hat und dann in irgendwelche Level reinläuft, die durch Türen gekennzeichnet sind oder so. Und in der Hinsicht ist es schon mal eine interessante Neuerung, denn es spielt sich so in seiner Open World, in der es ist, sehr, sehr ähnlich wie die Batman Arkham-Spiele, von denen es durchaus ja auch zu inspiriert sein scheint, denn der Kampf in diesem Spiel ist sehr, sehr Batman Arkham-ig. Aber da greife ich gerade schon so ein bisschen was voraus, denn ich glaube, wir sollten vielleicht erstmal ganz kurz erklären, beziehungsweise die Leute abholen, worum geht's bei Lego Batman? Also ich meine, wenn man sich Lego-Spiele anschaut, besonders wenn man jetzt an Lego Batman denkt, dann sind das ja mittlerweile fast schon 15, 20 Jahre alte Videospiele, die eigentlich ziemlich linear waren. Man rennt von links nach rechts durchs Bild oder hat so ein bisschen semi-3D-mäßiges Zeugs und darf ein paar Leute verprügeln und die Stories aus den Filmen nacherleben und hat halt allerlei lustige Lego-Versionen von irgendwelchen Batman-Schurken und Helfern und allem, was da sonst noch so in Gotham rumläuft. Und jetzt beim neuen Lego-Batman-Spiel ist es so, dass man eigentlich am Anfang erstmal die Origin-Story von Bruce Wayne kennenlernen darf, beziehungsweise man wird eigentlich direkt am Anfang erstmal so reingeworfen ins Spiel, dass man mit Bruce und seinem Vater unterwegs ist in Wayne Manor und sich vorbereitet auf den Besuch im Kino. Und das ist so das
2: die
0: ganze
2: Geschichte
0: Setup.
2: Kennt jeder.
0: Genau, und das ist so das ganze Setup, dass das Spiel macht. Man lernt direkt die ganzen Core-Mechaniken kennen, dass man rumhüpfen kann, dass man sich rumschwingen kann, dass man Doppelsprünge machen kann, dass man Sachen zusammenbauen kann, dass man quasi alles in dieser Welt kaputt hauen kann und dafür Münzen kriegt, wofür die Lego-Spiele ja auch so ein bisschen bekannt sind. Aber direkt mal vorweggenommen, ich denke, das ist kein großer Spoiler, man kann leider kein wahrer Jedi werden, egal wie viele Münzen man sammelt.
2: Fand ich auch sehr enttäuschend, ja.
0: Auch wenn das Einzige ist, was Männer wirklich wollen. Aber
2: da, ihr habt es bei uns zuerst gehört.
0: Genau.
3: Sprich für dich selbst.
0: Mhm. Aber so viel zum Thema Einstieg. Man fällt ganz am Anfang als kleiner Bruce Wayne direkt in die Höhle, die später dann auch seine Bat-Höhle werden wird. Und so wie die Story es vorhersieht oder eben haben will, sterben Bruce' Eltern. Ich meine, wer die Lore hinter Batman nicht kennt, tut mir leid, ich habe euch gerade eine nahezu 60, 70 Jahre alte Story gespoilert.
3: Es ist ein Canon-Event.
0: Aha, genau. Und zwar aus dem einfachen Grund raus, weil Bruce' Vater die glorreiche Idee hat, hey, lass uns eine Abkürzung durch Crime Alley nehmen.
1: Du weißt schon, Crime Alley. Das soll schon schief
2: gehen. Ja, so Lego-Humor. Hieß
1: das damals auch schon Crime Alley oder war das noch?
0: Das ist komplett egal, aber das Schild sagt das und genau. Und es ist halt alles natürlich im klassischen Lego-Humor aufgemacht. Das heißt, genau wie ich es jetzt gerade schon gesagt habe, da steht einfach ein Straßenschild, auf dem Crime Alley steht und die Charaktere sagen, hey, lass da durchgehen, das ist viel schneller. Und natürlich passiert Crime in der Crime Alley. Und der erste Bösewicht, Falcone, ist natürlich direkt verantwortlich für alles, was da passiert. Und man sieht es auch direkt und Bruce schwört Rache. Und dann kommt man direkt in ins erste Kapitel, beziehungsweise in so die erste geschlossene Mission als Erwachsener Bruce Wayne. Nämlich, man hat so ein bisschen die Handlung, beziehungsweise eine Abbreviation von Batman Begins. Zumindest der Part, in dem Bruce Wayne bei Ra's al Ghul trainiert und zu Batman wird. Und das ist was ich sehr interessant finde, denn das Spiel verarbeitet das in der Form, dass wir nicht, wie das die Batman-Filme in den letzten Jahren gemacht haben, irgendwie so einzelne gepickte Sachen haben und eine durchgängige Lore, sondern sie nehmen sich irgendwie Referenzen aus den Filmen und bauen daraus so ein bisschen ihre eigene chronologische Geschichte.
2: Denn, nicht nur Filme, möchte ich sagen, sie haben sich ja auch an den Comics
0: bedient. Richtig, sie haben sich auch an den Comics bedient, denn wir sind bei Ra's al Ghul, der wie die meisten, die Batman-Geschichte kennen, auch sicherlich dann unser erster großer Antagonist ist am Ende. Sobald wir das geschafft haben, kehren wir nach Gotham zurück und dann fängt auch so ein bisschen das Spiel an, indem wir uns dann den Rest des Spiels hauptsächlich bewegen, denn wir sind dann in Gotham, wir sind zuerst in Tricorner, wollen dort natürlich dann mit unseren neu gewonnenen Fähigkeiten dafür sorgen, dass Falcone endlich hinter Gitter gerät und dafür zur Rechenschaft gezogen wird, dass er so viele Menschen getötet und bestohlen und sonst was hat.
2: Bestochen, er besticht die Polizisten konstant mit Donuts.
0: Richtig, er besticht die Polizisten mit Donuts und er besticht Cobblepot mit Fisch. Das ist richtig böse. Und er hat einen definitiv nicht OSHA-compliant Funpark für die ganzen Bösewichte in Gotham, in dem es nicht erlaubt ist, mit Bällen zu werfen.
2: Das ist so toll, okay. man kommt in seinen Club rein und arbeitet sich immer tiefer vor und irgendwann ist man quasi wie in so einem Kinderparadies, weil es immer tiefer und tiefer in diesen Club reingeht. Ich glaube, das ergibt auch baulich irgendwann überhaupt keinen Sinn mehr.
0: Ja, genau. Und man hat zwischendrin auch ein Dance-Off, was man machen muss mit Batman und Officer Gordon, der damals noch kein Commissioner ist. Und gleichzeitig ist es aber auch so, dass die Story, die da so ein bisschen angeschnitten wird, immer wieder dann Elemente aus dem The Batman-Film mit Robert Pattinson rauszieht. Und wir auch teilweise 1:1 übernommene Shots haben. Also gerade zum Beispiel der Shot, bei dem Batman Cobblepot verfolgt hat in seinem Auto, Cobblepot dann einen Unfall baut und da liegt das Auto über Kopf, es alles brennt und Batman auf ihn zuläuft. Genau diesen Shot haben sie sich natürlich auch für das Lego-Spiel übernommen und haben es in der Lego-Manier dann natürlich auch umgesetzt. Das heißt, es passieren allerlei lustige Slapstick-Dinge trotz allem. Dann haben wir aber auch das, dass wir zusätzlich natürlich Referenzen auf irgendwelche Charaktere aus den Comics haben, dass wir irgendwelche Momente haben, in denen Easter Eggs vorkommen, dass wir so diese klassische Lego-Manier haben, dass wir irgendwelche lustigen Dinge bauen müssen, um irgendwo über einen Spalt im Boden hinwegzukommen, dass wir Gadgets bekommen, dass zum Beispiel hier Officer Gordon eine Schleimkanone bekommt als erste Waffe, mit der interagieren darf, mit der man zum Beispiel Rohre beschießen kann, damit irgendwelche Leckagestellen dicht werden oder mit der man auch Gegner einfach einspinnen kann mit irgendwelchem komischen Goo, damit sie nichts mehr sehen können.
2: Generell ist das Teil des Spiels, dass die verschiedenen Charaktere nach und nach Gadgets bekommen, zwischen denen sie auch wechseln können. Und man dann so typisch puzzle-mäßig immer verstehen muss, welches Gadget gerade gebraucht wird, um weiterzukommen.
0: Genau. Und das aber alles in erster Linie erstmal in der Open World. Das heißt, wir haben am Anfang Tricorner zur Verfügung. Das ist ein Stadtteil in Gotham, in dem wir uns frei rumbewegen können. Wir kriegen auch das Batmobil zur Verfügung, mit dem wir rumfahren dürfen. Das Schöne ist, sowohl Spieler 1 als auch Spieler 2 können frei entscheiden, ob sie mit dem Batmobil rumfahren. Man kann als Mitspieler dann, wenn jemand anderes schon im Batmobil sitzt, sich einfach mit dazu reinsetzen und dann fährt man gemeinsam durch die Gegend. Und was an der Stelle vielleicht auch mal relevant ist zu erzählen, das Spiel hat einen Local Coop-Modus. Das ist, finde ich, bei Lego-Spielen immer sehr relevant, weil man möchte das ja doch gerne zu Hause bei sich auf der eigenen Couch zocken können. Also Bianca und ich spielen das auf der PlayStation 5, muss man vielleicht auch dazu sagen. Da läuft es richtig flüssig, da sieht auch alles richtig schön aus. Und ja, der Local-Coop-Modus ist so, dass man fröhlich jederzeit rein und raus hüpfen kann aus dem Spiel. Und sobald der zweite Spieler dazu joint, wird es ein permanenter Splitscreen.
2: Das hat uns ja zuerst geärgert, aber ich meine, da das Spiel eine bewegliche Kamera hat, ist das schon relativ naheliegend. Ich glaube, wir haben alle diesen Screenblend von früher, ich glaube in Lego Herr der Ringe gab es den zum Beispiel, deutlich besser in Erinnerung, als er eigentlich war, weil einem dann dauernd jemand die Kamera verzogen hat und so. Und ja, es ist schon sehr wenig Bildschirmfläche, die man in dem Splitscreen hat, aber wahrscheinlich ist das das kleinste Übel. Wir haben eine Weile lang diskutiert und überlegt.
0: Das ist was ich interessant finde, weil du ja meistens bei Spielen, je nachdem welche Art von Spiel es ist, einen Splitscreen hast, der entweder horizontal oder vertikal ist, weil du da je nachdem natürlich dann Hochformat oder Querformat, also sehr, sehr Querformat hast. Und

0: das Hochformat nicht das Optimalste, aber es ist natürlich schwierig, das anders umzusetzen, weil du immer irgendwo einen Einschnitt hast in dem, was du sehen kannst in einem Koop-Screen. Ja, ich hatte es jetzt ja gerade von Tricorner als Gegend in Gotham, in der man sich am Anfang aufhält. Da ist es tatsächlich so, dass das ein relativ kleiner Bereich ist am Anfang, in dem man auch so ein bisschen eingeboxt ist erstmal. Also man darf sich gar nicht in der ganzen großen Stadt bewegen, solange man nicht die Einstiegsmission in Gotham gemacht hat. Und ich glaube, die Größe von Tricorner ungefähr vergleichbar mit dem Anfangsstadtteil von Cyberpunk. Also so ähnlich fühlt sich's auch an, dass das halt so ein abgeschnittener Bereich ist. Die Brücke, die dann in den Rest von Gotham führt, ist gerade gesperrt. Da darf man nicht drüber. Und in der Form hat man da halt seinen kleinen Tutorial-Bereich, in dem man sich erstmal rumschwingen kann, in dem man irgendwelche Overworld-Crimes lösen kann, die interessanterweise auch über den Controller ausgerufen werden. Das heißt, auf der PS5 ist es so, dass auf deinem Controller ja auch so ein kleiner Lautsprecher ist. Und über den kriegt man immer Polizeifunk. Und dann heißt es immer so Sachen wie: Oh nein, hier an Ecke so und so und hier bei Newspaper-Gebäude wird gerade eine Person überfallen. Kann sich irgendjemand darum kümmern? Und dann kriegt man es als kleines rotes Warndreieck quasi in die Welt projiziert und man kann sich entscheiden, ob man hingeht und sich drum kümmert als Batman oder als Gordon. Und wenn man das macht, dann kriegt man ein paar Münzen als Belohnung und natürlich freuen sich die NPCs, aber es hat keine Konsequenzen, wenn man da nichts macht. Aber es ist, finde ich, ein ganz netter Touch, weil es sehr ähnlich ist wie das, was ja auch die Spider-Man-Spiele für die PlayStation gemacht haben. Also das PS4 Spider-Man hat das ja in der Form auch gemacht gehabt, dass du als Spider-Man durch New York durchschwingen kannst und dann immer wieder Polizeifunk kommt mit: Hey, hier in der Nähe von Central Park gibt es irgendeinen Raubüberfall, bitte kümmert euch drum. Und dann kannst du dich da hinschwingen und kannst die Leute verprügeln.
1: Spider-Man, kannst du mal kurz vorbeikommen?
2: Ich meine Katze ist wieder auf den Baum geklettert.
0: Ich glaube nicht, dass sie Spider-Man explizit anrufen, sondern dass er
2: Spider-Man?
0: einfach der, ja, hat Ludwig doch gerade gesagt,
2: Also.
0: Spider-Man.
1: Ja, er ist einfach im Polizeifunk
0: Ja,
1: drin, ne?
0: genau. Und so ist es ja auch mit Batman in dem Fall. Also es ist auch immer wieder so ein bisschen der Gag, dass Gordon so tut, als würde er Batman nicht kennen, jedes Mal, wenn andere Polizisten dabei sind und die anderen Polizisten jedes Mal versuchen, Batman zu fangen, während er in quasi theatralisch langsamem Tempo mit seinem Greifhaken aus dem Bild rausschwingt.
2: Eigentlich ist es auch relativ egal, wie man sich durch die Stadt bewegt, ob man jetzt auf dem Batmobil fährt, ob man auf seinem Gleiter durch die Gegend fliegt, ob man sich einfach von Kran zu Kran schwingt mit seinem Enterhaken. Es gibt verschiedene Wege, die Stadt relativ schnell zu durchqueren. Wobei ich auch den Eindruck habe, dass es relativ schnell ein bisschen tröge wird. Aber naja, da können wir ja später mal drauf eingehen.
0: Jo.
2: Das nur schon mal vorweggegriffen.
0: Was ich jetzt tatsächlich machen würde, um so ein klein wenig eine Unterbrechung zu bieten, ist auf die Musik einzugehen, die in dem Spiel ist, denn die ist tatsächlich recht gut. Erwartet man ja aber auch irgendwie bei Batman. Da gibt es ja auch eine richtig große Auswahl an guter Batman-Musik und bei der bedienen sie sich natürlich auch so ein bisschen. Es ist natürlich wieder so, dass sie dadurch, dass es ein Spiel ist und sie nicht unbedingt die Lizenzkosten für irgendwelche Filmmusik zahlen wollen, dass es Abwandlungen des Batman-Themes sind, aber nichtsdestotrotz gute und sehr an Batman erinnernde Musik. Und ich denke mal, wir können in die Richtung ja jetzt auch irgendwas spielen und sind dann gleich wieder hier zurück bei Hogwarts 886 Gamekeeper und reden weiter über Lego Batman. Viel Spaß mit der Musik und wir sind gleich wieder hier.

0: Ihr hört Horaz 886 Gamekeeper. Wir reden über Videospiele, sind zurück aus der Musikpause und mit mir sitzt hier heute Abend der Jan-Henrik Valendi.
1: Einen wunderschönen guten Abend. Außerdem bei uns mein ganz persönlicher Robin, Ludwig Beutel.
2: Und mein ganz persönlicher Batman, Bianca Volz, ist auch da.
3: Oho, ich bin Bianca. Außerdem
2: hier. Wow, crazy.
3: Falconis Schoßhündchen, der Marvin Klaus.
0: Was?
3: Der hat doch immer so ein kleines Hündchen.
0: Okay, ja, nein. Weißt du, du könntest dir jeden raussuchen, aber na egal.
3: Poison Ivy, Marvin.
0: Falconis persönliche Poison Ivy, Marvin. Okay.
3: Genau.
0: Ja, wir sitzen hier heute Abend zu viert in unserer Runde und wollen uns eigentlich über Lego Batman unterhalten, solange wir nicht irgendwie versuchen rauszufinden, wer von uns jetzt eigentlich wer ist. Aber nichtsdestotrotz haben wir ja vorher schon so ein klein wenig darüber erzählt, was das neue Lego Batman von den alten Lego Batman Spielen unterscheidet und auch so ein bisschen, was es generell irgendwie alleine dastehen lässt mit seinen Mechaniken, denn wir haben das erste wirkliche Open-World-Lego-Spiel von TT Games. Klar, die Skywalker-Saga war auch so, dass man irgendwie größere Hub-Worlds hatte, in denen man sich frei bewegen konnte, wenn man gerade keine Missionen gemacht hat, aber die waren trotzdem ja keine zusammenhängende große Welt, so wie das jetzt bei Lego Batman der Fall ist, wo man komplett Gotham bereisen kann. Und wie
3: wobei
0: Bianca,
3: ich einhaken es ist keine wirkliche Open World, in dem, also du hast die Open World, die quasi die Hub-Level ersetzt, aber die Hauptlevel sind trotzdem relativ schlauchig,
0: ja,
3: und sind dann halt in verschiedenen
0: ich
3: Gebäuden
0: jetzt
3: drin.
0: Nachher drauf.
3: Entschuldigung,
0: ja.
3: Ich wollte nur nicht, dass man, ich finde, das beschreibt das Spiel nicht so gut, wenn man sagt, das erste wirkliche Open World Spiel, weil die wichtigen Sachen alle nicht in der Open World sind. Deswegen
1: aber
3: wollte
1: das
3: ich
1: klingt für mich jetzt, also ich würde die Arkham-Spiele, so Arkham City und so, durchaus als Open-World-Titel bezeichnen, auch wenn die relativ viele so instanzierte Sublevel haben, die dann wiederum relativ linear sind. Aber
0: und
1: mein
0: so,
1: Eindruck
0: so fühlt
1: von dem,
0: sich
1: was ihr,
0: jetzt ja auch an. Also,
1: genau, mein Eindruck, was ihr jetzt gerade beschreibt, ist, dass es wirklich sehr, das ist halt einfach ein Arkham-Game,
0: ja,
1: aber mit Lego-Anstrich und Lego-Humor.
0: Das ist auch das, was ich irgendwie immer wieder gemerkt habe. Also zum einen hat man die Stealth-Mechaniken, die man in Arkham auch hat. Du kannst sogar Gegner an Gargoyles festbinden. Das ging bei den Arkham-Spielen auch. Du kannst fröhlich durch die Gegend fahren. Also es hat schon sich einfach so die Mechaniken aus den ganzen Arkham-Teilen rausgenommen, die gut funktioniert haben. Selbst das Autofahren, das ja bei Batman Arkham Knight dann mit drin war, haben sie sich in der Form ja auch rausgenommen, auch wenn es sich im Lego-Spiel teilweise schon sehr, sehr arcadisch anfühlt, auch wenn es natürlich sehr Spaß macht, mit einem Gabelstapler durch die Gegend zu fahren, den man gerade gefunden hat, und dabei zu versuchen, irgendwelche gegnerischen Hilfsschurken umzufahren, was eigentlich
3: das
0: nicht...
3: Das war enttäuschend, ja.
0: Ja, das funktioniert nicht. Die haben katzengleiche Reflexe und springen die ganze Zeit aus dem Weg, wenn man sie versucht zu überfahren, selbst wenn man es von hinten versucht. Und ja, gleichzeitig ist es aber auch so, dass das Fahren eher so ein bisschen Glückssache ist, weil es sich schon sehr schwammig manchmal anfühlt. Aber man kann dafür Burnouts machen mit dem Auto und Gordon schämt sich immer fremd, wenn man irgendwelche Laternen kaputt fährt.
3: Und ist dann so, ja, dein Strafzettel kannst du später bei mir abholen.
0: Genau. Aber ich war jetzt ja gerade bei dem Punkt gewesen mit der Open World, mit dem, dass man in Gotham durch die Gegend reisen kann. Es ist tatsächlich so, dass du die Hauptstories, die du machen kannst, tatsächlich in abgetrennten Bereichen hast, beziehungsweise du halt immer mal wieder zu irgendwelchen Türen rein musst, so fast schon so ein bisschen Skyrim-mäßig, dass du dann Ladescreens hast und dann in einem Innenbereich bist. Aber trotzdem haben die meisten Missionen auch irgendwelche Elemente, die in der Open World stattfinden. Also gerade zum Beispiel die Verfolgungsjagd mit Cobblepot findet in der Open World statt oder auch die Suche nach Chemikalien, die in Teddybären versteckt sind, was man auch am Anfang relativ zu Beginn machen muss, auf der Suche nach den Chemikalien, die Red Hood One. Und jetzt ist die Frage, wer von euch beiden, Ludwig und Jan-Henrik, die Batman-Lore gut genug kennt, um zu wissen, was das für ein Charakter ist.
2: Red Hood ist doch einer von den ehemaligen Robins, oder?
0: Das ist die zweite Red Hood-Version, ja, da kennst du wahrscheinlich.
1: Oh, Red Hood One ist der Joker, bevor der Joker wurde?
0: Richtig, genau.
2: Oh.
0: Ja.
2: crazy.
0: Aber da machen sie auch massig Anspielungen dran, weil er ständig irgendwelche Spielkarten dabei hat, weil er dauernd irgendwelche Quotes macht von Joker. Also in der Mission, in der man Red Hood One stoppen muss, sagt er einem, dass es nie darum ging, Geld zu verdienen, sondern immer nur darum ging, eine Message zu senden.
2: Okay.
0: Und so Sachen. Also sie greifen schon sehr tief in die Quote-Kiste von den ganzen Batman-Filmen. Und
3: das erste Giveaway war, dass der Voice-Actor viel zu teuer war für einen einfachen Nebenschurken.
0: Das ist richtig. Aber selbst da ist es so, dass der Anfangsteil in der Open World stattfindet, also dass du da halt auf einem Güterbahnhof rumschweben und dich rumschwingen darfst und versuchen musst, irgendwelche Waggons zu öffnen und die Goons, die dort rumstehen, kaputt hauen darfst und versuchen musst. So eine eigentlich auch wieder sehr an Spider-Man erinnernde Analyse von chemischen Substanzen vorzunehmen, weil da war das nämlich so gelöst, dass du irgendwelche Puzzles lösen musstest bei Spider-Man. Jetzt ist es so, dass du irgendwelche Molekülarten korrekt identifizieren musst und sie dann auswählen muss und in die richtige Orientierung drehen muss. Und das sind immer irgendwelche lustigen Lego-Konstrukte, die dann kugelförmig aussehen, die du dann dementsprechend matchen musst und dann findest du raus, was es für eine Chemikalie ist.
2: Okay.
0: Ja.
3: Das sind natürlich alles relativ einfache Minigames. Ja. Also es ist nach wie vor ein Lego-Game, selbst wenn man auf einer Schwierigkeit spielt, bei der Kämpfe schon auch mal tatsächliche Kämpfe sind oder keine Ahnung, was die Beschreibung war von dieser Schwierigkeitsstufe, hast du es trotzdem, dass du eigentlich nur die Knöpfe drückst, die dir auf dem Screen angezeigt werden. Also es ist jetzt wirklich nicht schwierig, das Spiel.
0: Das ist so ein bisschen das, was es auch von den Arkham-Spielen so ein bisschen unterscheidet. Du musst nicht selber den Rhythmus des Kampfes rausfinden, sondern wenn ein Gegner versucht, dich zu hauen, dann wird dir die Taste angezeigt zum Blocken. Wenn ein Gegner versucht, dich mit irgendwas zu erwischen, was du nicht blocken kannst, wird dir die Taste zum Ausweichen angezeigt und so weiter. Und trotzdem fühlt sich der Kampf relativ flüssig an und sie haben es auch geschafft, genügend Finisher-Animationen einzubauen in den Kampf, dass es sich immer wieder frisch anfühlt, wenn man Leute verprügelt, weil man dann halt irgendwelche lustigen so Gags macht.
2: So fauligen Fisch oder? Wie muss ich mir das vorstellen? Die finnischen Animationen.
3: Ich glaube, es gibt sowas in die Richtung, wo du jemanden mit einem Fisch schlägst.
0: Du kannst auch Leute mit einer Pfanne hauen, du kannst Leuten eine Banane ins Gesicht platzen lassen, du kannst Leute suplexen. Du hast die Option, bei einem der Finisher Leute so schnell zu drehen, dass sie auseinanderfallen und so weiter. Also es gibt allerlei Arten, wie man dann die Gegner besiegen kann. Und es ist jetzt auch wieder so, dass man, oder was heißt auch wieder, es ist in dem Fall auch so, dass du eine Art Fokusmeter hast, dass du füllst, indem du normale Angriffe machst und sobald du diese Angriffe voll hast mit deinem Meter, kannst du einen Spezialangriff machen und der Spezialangriff besiegt einen Feind instant und du kriegst sogar noch ein Herz zurück, um wieder deine Leben auffüllen zu können. Das ist was ich interessant finde, weil ich kenne es aus früheren Lego-Spielen nämlich noch so, dass du eigentlich immer, wenn du einen Gegner besiegt hast, irgendwie Herzen gekriegt hast, die dann gedroppt sind und die du wieder einsammeln konntest. Aber du hattest früher meistens auch nur 3 Leben in den älteren Lego-Spielen. Und jetzt ist es so, dass du, glaube ich, 12 Leben hast mit deinem Charakter, aber dass du mit jedem Schlag, den du abkriegst, auch ein halbes Leben verlierst. Teilweise auch sogar ein ganzes Leben, je nachdem, was dich trifft, weil wenn jetzt so ein Gegner mit einer Pistole auf dich schießt, was dir passieren kann, weil die Gegner haben teilweise Pistolen, dann kannst du entweder ausweichen oder aber kannst das Ganze facetanken, wenn du davon ausgehst, dass du genügend Leben zur Verfügung hast. Aber trotzdem solltest du es natürlich damit nicht übertreiben, weil Leben wiederherzustellen dauert ganz schön. Also meistens willst du dann eher nicht, dass du zu viele Leben verlierst, weil sonst zerploppt dein Charakter und du darfst wieder von einem früheren Speicherpunkt anfangen.
2: Hey, soweit so sinnvoll. Mechaniken, Story, alles klar. Es ist einfach nur ein Batman-Spiel, oder? Ist es irgendwie, habt ihr das gespielt und dachtet euch zwischendrin so, boah, ey, das ist irgendwie krasser als jedes andere Lego-Spiel, das ich je gespielt habe? Oder ist es einfach nur so die neueste Iteration von dem?
0: Ich denke, es ist
3: visuell auf jeden Fall das krasseste Lego-Spiel, was ich je gespielt habe.
0: Also visuell fühlt es sich so ein bisschen an wie eine Lego-Version von der Unreal Engine 5 Demo mit Matrix.
2: Okay.
0: Aber gameplay-technisch
1: Kannst du das genauer erklären?
0: Also,
1: die Leute, die Matrix-Demo nicht
0: gespielt haben. Es ist bei weitem das schönste Lego-Spiel, wenn man das so in der Form bewerten kann. Zumindest ist es das, soweit das bei Lego-Spielen möglich ist, realistischste Lego-Spiel. Also zum einen, du hast ziemlich, ziemlich nice Lichteffekte. Du hast Regen, der teilweise irgendwie schön in der Kamera reflektiert. Du hast irgendwelche...
3: Und die Lego-Steine nass macht.
0: Ja, du hast Begrünung. Oh. Du hast irgendwelche Explosionseffekte. Du hast allerlei Partikel, die rumfliegen. Deine Charaktere haben unglaublich hoch aufgelöste Texturen. Und die Lego-Charaktere, die du spielst, sehen halt eins zu eins aus wie Lego-Figuren, die du aus dem Lego-Set hast. Soweit sogar, dass du die Kleidung von Batman in der Form hast, dass er halt graues Lego-Outfit anhat und aufgedruckte Details von seiner Rüstung, die auch aussieht, als wäre es halt so ein Abziehsticker, der da drauf ist.
3: Wir haben auch einfach den Bonsai, den wir selber bei uns im Raum stehen haben, mit den rosa Fröschen statt Blüten drauf. Den haben wir auch im Spiel gesehen. Der stand einfach ganz groß bei Ra's al Ghul in der Anlage drin. Also sie haben echte Lego-Modelle da eingebaut. Das ist so schön.
0: Das sowieso. Also
3: natürlich tolles Product Placement, klar.
0: Ja, aber die ganzen Lego-Batman-Lego-Sets, die es in echt gibt, sind auch überall im Spiel verarbeitet. Auch andere Lego-City-Assets sind auch mit drin. Schön. Also sie haben sich schon sehr stark auch beim tatsächlichen Produktkatalog von Lego bedient und einfach Sachen eingebaut, die so eins zu eins auch in der echten Welt existieren.
3: Was clever ist, weil du teilweise die Lego-Sets, soweit ich es gesehen habe, kaufen kannst und dann im Spiel damit freischalten kannst. Also sie haben das sogar alles verzahnt. Das ist natürlich marketingtechnisch extrem schlau.
0: Da bist du jetzt an dem Punkt, wo ich interessant finde, weil sie nämlich... Klar, DLC-Sachen gemacht haben für das Spiel. Man kann sich zusätzliche Charaktere und Skins und sonstiges kaufen. Aber man hat eben auch die Möglichkeit, wenn man sich die Lego-Batman-Sets holt, die es beim Lego-Store gibt oder wo auch immer man seine Lego-Sachen holt, kann man, glaube ich, irgendwie einen Code, der da drin ist, eingeben im Spiel und kriegt dann genau dieses Lego-Set beziehungsweise dieses Fahrzeug oder diese Lego-Batman-Ausrüstungsart als Skin für das Spiel. Das heißt, man kann dann irgendwie ein bestimmtes Batmobil freischalten oder kann irgendwie eine bestimmte Batman-Outfit-Art freischalten, die nichts am Gameplay ändert, sondern rein visuell ist, aber ist trotzdem irgendwie ein nettes Detail, dass sie einem die Möglichkeit geben, da einen Mehrwert zu haben. Klar, man kann jetzt natürlich auch verargumentieren, hey, das ist irgendwie eine komische Art von Pay-to-Win, aber naja, es ist optisch und du hast dann trotzdem ein Lego-Set in deinem Zimmer stehen. Das würdest du nicht einfach kaufen, nur um Skin zu kriegen.
3: Aber um nochmal kurz Marvins Vergleich mit der Matrix-Demo zusammenzufassen, das Spiel sieht aus, als wäre es dafür gemacht, mit der Unreal Engine anzugeben.
0: Ja, genau.
1: Das könnte also so viele Lichteffekte und Regen und Reflexionen und bla wie möglich.
3: Ja, einfach.
1: Cool.
3: Ja.
0: Aber wenn ich jetzt gerade drüber nachdenke, weil wir es ja gerade von irgendwelchen Skins und sonstigen hatten, sie haben das auf eine interessante Weise gelöst, mit den Sammelobjekten, die man im Spiel hat. Denn Lego-Spiele sind ja auch so ein bisschen dafür bekannt, dass man in jedem Level irgendwelche Sachen sammeln kann und dass man rote Steine sammeln kann vor allem, die einem klassischerweise eigentlich irgendwelche Cheats freischalten.
2: Ich liebe rote Steine!
0: Ja. Bei diesem Spiel ist es tatsächlich leider so, und da muss ich jetzt aus persönlicher Sicht leider sagen, dass die roten Steine einem gar keine Cheats geben, was ich am Anfang gehofft hatte, sondern einem einfach nur neue Farben für sein Batmobil freischalten. Das heißt, man kann dann themenspezifisch tolle Farben fürs Batmobil haben, die mit der jeweiligen Mission was zusammenhängend haben. Aber ich weiß nicht, ich fand die Idee mit irgendwelchen lustigen Cheats eigentlich immer lustiger und besser. Aber keine Ahnung. Müssen sie sich selber noch entscheiden? Müssen die wissen, was sie machen? Und das ist halt eine andere Art ranzugehen. Und das hat halt nicht mehr viel mit dem klassischen Lego-Ding zu tun. Ein anderer Punkt ist auch der, es gibt ein Skillsystem im Spiel. Man kann für die Charaktere, mit denen man spielt, Verbesserungen freischalten. Man kriegt für jedes abgeschlossene Level einen Skillstein, beziehungsweise einen Fähigkeitenstein, der einem ermöglicht, Fähigkeiten zu verbessern. Und durch diese Verbesserung von den Fähigkeiten kann man dann zum Beispiel höhere Kombos machen oder kann irgendwie einen speziellen Nahkampfangriff machen und so weiter. Und gleichzeitig gibt es Wayne Tech, die man finden kann in den Leveln und auch in der Open World. Und mit der kann man seine Ausrüstung verbessern. Also da kann man dann zum Beispiel dafür sorgen, dass man zwei Gegner mit seiner komischen Spaßkanone da abschießen kann oder dass man einen Batarang mehr werfen kann oder so Sachen. Also sie haben da noch allerlei Gimmicks reingemacht, die ich irgendwie eher so semi-sinnvoll oder notwendig empfinde.
2: Ja.
0: Aber ich würde fast sagen, wir machen noch einmal jetzt eine Musikpause und kommen dann noch auf einen größeren Part zu, nämlich generell das Gameplay und auch so ein bisschen das, was sich in den einzelnen Leveln, die man dann ja doch als abgeschlossene Bereiche spielt, geändert hat zu älteren Lego-Spielen und vielleicht auch so ein bisschen, um Bianca ein bisschen mehr Redezeit zu geben, den Vergleich zu älteren Lego-Titeln, denn ich glaube, du, Bianca, hast ja Lego Herr der Ringe gespielt gehabt und sonst weiß ich gar nicht, was du an älteren Titeln noch gespielt hast bei Lego.
3: Ich habe ganz altes Lego Batman gespielt, aber da war ich noch sehr jung und ich habe es nur bei anderen gespielt. Also da erinnere ich mich leider nicht wirklich dran. Ich weiß nur, dass ich den anderen Leuten Stromschläge verpassen konnte.
0: Oh, das ist auch ein Teil, der sehr spannend ist in dem Spiel. Wenn man im Koop ist, kann man sich nämlich gegenseitig dauernd hauen. Und das passiert manchmal sehr unfreiwillig, weil wenn man auf die...
3: Jetzt sehr oft unfreiwillig. Ja,
0: wenn man auf die Schlagentaste kommt, weil man gerade irgendwas zerstören möchte, und das Spiel beschließt, warte, dein Mitstreiter steht aber näher als die Kiste, die du hauen willst, dann rubberbandet man zu seinem Mitstreiter und haut dem ins Gesicht.
2: Ja gut.
3: Warum auch immer der ein automatisches Ziel ist.
0: Definitiv eine Entscheidung beim Design. Auch eine Designentscheidung ist die Musik. Die hören wir jetzt und danach sind wir nochmal hier zurück bei Horaz 886 Gamekeeper und reden dann ein wenig mehr über das Gameplay von Lego Batman. Viel Spaß damit, also mit der Musik. Und wir sind gleich wieder hier zurück.

0: Ihr hört Huratz 88.6 Gamekeeper. Wir reden über Videospiele und mit mir sitzt hier heute Abend die Bianca Volz.
1: Hallo, hallo. Ich glaube, ich habe den Kopf gefunden von Dr. Jan-Henrik Valendi.
2: Darf ich mir das in meinen Lebenslauf schreiben, dass ich ein Doktor bin? Oh, und außerdem gib mir bitte meinen Kopf zurück. Ludwig
0: Was
2: Beutel,
0: fällt dir eigentlich ein?
2: wo ist dein Kopf?
0: Tatsächlich auf meinen Schultern festgeschraubt, wie das so von Gott gewollt ist. Er hat mir das tatsächlich persönlich gesagt, dass ihm das so recht ist. Außerdem, Armin Klaus.
3: Mein Kopf hat einen Schnellverschluss.
0: Auch eine Idee.
1: Du meinst, er macht auf Kommando zu?
2: Das ist einfach praktisch.
3: Ja. Genau. Wir sitzen hier heute Abend in unserer Viererrunde und reden über Lego Batman, das neue Lego Batman wohlgemerkt, das vor ungefähr einem Monat rausgekommen ist und das Bianca und ich mehr oder minder fleißig gespielt haben bis zum heutigen Tage. Haben jetzt schon einige Vergleiche ziehen können, schon ein bisschen darüber reden können, was sich alles geändert hat. Und ich denke, einer der zumindest gefühlt größten Veränderungspunkte, den das neue Lego Batman gegenüber anderen Lego-Spielen hat, die ich bisher gespielt habe, ist die Tatsache, dass ich in den abgeschlossenen Levelbereichen nicht wirklich das Gefühl bekommen habe, einen Mehrwert dadurch zu haben, diese Levelbereiche nochmal durchzuspielen, sondern dass es sich mehr angefühlt hat wie eine Art lineare Story, die ich halt einmal erlebe und bei der ich Sachen mitnehmen oder eben nicht mitnehmen und das mir keinen großen Mehrwert bietet, es mehrfach zu spielen. Ich möchte das an der Stelle in der Form begründen, dass es so ist, dass man in den abgeschlossenen Levelbereichen nirgends auf irgendwelche Passagen trifft oder irgendwo das Gefühl bekommt, dass man, wenn man das Ganze nochmal im freien Modus, wie das früher in den Lego-Spielen hieß, besucht, dass man dann einen Mehrwert hat, wenn man es mit einem anderen Charakter macht, weil zum Beispiel irgendeine Türe da ist, die erfordert, dass man mit einem bestimmten Charakter da reingeht oder irgendeine Mechanik im Level ist, mit der man nicht weiterkommt, ohne dass man auch wieder eine bestimmte Art von Charakter dabei hat oder einen bestimmten Charakter generell. Und das ist irgendwie was, was mir bisher im Spiel sehr fehlt, weil das irgendwie so ein bisschen das war, was für mich Lego-Spiele immer ausgemacht hat, dass ich mir gut überlegen musste, welche Charaktere nehme ich denn mit für mein Revisit von diesem Level, damit ich möglichst alle Bereiche auch freischalten kann, damit ich an alle Goodies rankomme, die irgendwo versteckt sind, dass ich alle irgendwelche Secrets finden kann. Und irgendwo fehlt das jetzt. Es ist
1: Die
0: jetzt
1: haben
0: so,
1: es versucht, so ein
0: dass,
1: bisschen.
0: ja.
1: Dadurch, dass man diese Collectibles hat und die auf Anhieb meistens nicht alle findet, versuchen sie einem den Wiederspielwert von den Leveln zu geben. Aber wir haben jetzt beide nicht wirklich das Gefühl, wir möchten noch mal ein zweites Mal in so ein Level rein, weil das meiste hat man ja trotzdem gesehen beim Durchlaufen.
3: Ja, also klar, ich hatte ja vorher gesagt gehabt, es gibt diese Wayne-Tech-Boxen, es gibt den roten Stein, den man finden kann. Es gibt anstelle von Minikits, wie man sie bei Lego Star Wars kennt, gibt es, und da muss ich halt immer sagen, Lego Star Wars ist mein Referenzrahmen, weil ich jedes Lego Star Wars-Spiel, glaube ich, das ist gibt, gespielt habe. Manchmal sogar mehrfach auf verschiedenen Systemen, weil sie tatsächlich unterschiedliche Versionen davon rausgebracht haben. Ja, die Nintendo DS-Version von Lego Star Wars The Video Game ist anders als die PlayStation 2-Version davon.
2: Natürlich. Auch nicht mehr so richtig,
0: Wäre sonst
2: oder?
0: auch langweilig.
3: The more you know. Aber ja, es ist tatsächlich so, dass es anstelle dieser Minikits immer so zerstörbare Objekte gibt, die man finden muss. Also gerade am Anfang bei Ra's al Ghul sind das Mini-Bonsai, die man kaputt hauen muss. Später sind es dann irgendwann mal Surfbretter in einem Level. Dann ist es so, dass man Spielkarten finden muss in einem Level mit Redwood One und so weiter. Also immer irgendwelche Sachen, die in der Over oder nicht in der Overworld, sondern die halt im Level versteckt sind als zerstörbare Objekte und die man dann finden und kaputt hauen muss. Wenn man das geschafft hat, dann kriegt man Ausstellungsgegenstände, die man in der Bat-Höhle ausstellen kann und die da dann rumstehen. Aber es ist jetzt nicht so, dass das irgendwie, wie sie es schon manchmal hatten bei irgendwelchen Spielen, einem neue Fahrzeuge freischalten oder irgendwas an neuen Charakteren oder sonst wie. Das ist leider nicht der Fall.
1: Es ist aber auch sehr Lego-typisch so, dass man wirklich alles kaputt hauen und dann natürlich auch teilweise wieder Sachen draus bauen kann. Was aber, ich weiß nicht, ich hatte nicht den Eindruck, also ich hatte schon immer den Eindruck, dass es ein bisschen vom Hauptgameplay ablenkt, weil wenn man was kaputt hauen kann, dann haut man es auch kaputt. Aber ich habe jetzt wirklich den Eindruck, dass uns unser Completionism da so im Weg steht, dass wir wirklich
3: Ja.
1: alles kaputt hauen, bis auch alles kaputt gehauen ist. Das heißt, jemand haut ab und es heißt schnell hinterher, sonst entkommt er uns. Und Marvin und ich schlagen erstmal die ganze Einrichtung kurz und klein, bevor wir uns überhaupt mal in die Richtung bewegen. Das macht das Gameplay sehr langsam und irgendwie bricht das auch die Immersion. Ich hätte an der Stelle der Entwickler die oder anstelle der Level-Designer die ganzen zerstörbaren Sachen dort platziert, wo man sich sowieso aufhält, wo man sich umschaut und nicht da, wo die schnellen Sequenzen sind, weil das bremst unglaublich.
3: Ja, also was eindeutig auffällt in dem Spiel ist, dass es vollgepackt mit irgendwelchen zerstörbaren Objekten. Also sowohl in der Overworld als auch in den einzelnen Levelpassagen. Es stehen immer irgendwelche Kisten rum, es stehen immer irgendwelche Fässer rum, es stehen explosive Objekte rum, es stehen Konsolen rum, die man kaputt hauen kann und so weiter. Und
0: so eine Xbox und eine PlayStation.
3: Genau, ja. Die geben halt nicht wirklich viel Geld, aber irgendwie fühlt es sich immer gut an, den Lego-Spielen Sachen kaputt zu hauen, weil es dieses Rewarding-Gefühl hat von, ja, da kommen Münzen raus und der Münzen-Counter geht nach oben und ich habe einen dreifachen Bonus. Ich kriege also dreifache Münzen, wenn ich jetzt schnell noch was kaputt haue und noch mehr Münzen bekomme. Und irgendwie, wie Bianca das ja schon gesagt hat, geht das konträr zu dem, was das Spiel einem manchmal vermitteln möchte in den Leveln. Es hat so ein bisschen den klassischen Effekt, den Gwent-Spielen bei Witcher hat, dass es irgendwie so ein bisschen detached ist von dem, was die Story erzählen will. Und bisher habe ich tatsächlich keinen Mehrwert gefunden dafür, diese Münzen zu haben. Es zählt zwar immer fröhlich nach oben, aber ich habe noch nichts von den Münzen kaufen können. Vielleicht ja, müssen wir dann...
1: Wir haben eine Ausstattung, also du kannst Ausstattungen in der Batcave davon kaufen, irgendwelche Quality-of-Life-Sachen, aber...
3: Ja, aber...
1: Aber vielleicht sind wir auch noch nicht weit genug, dass wir groß was mit dem Geld anfangen können. Aber ich glaube, es ist schon eher Beschäftigungstherapie oder halt, sag mal, Fanservice. Ich glaube, es ist Fanservice, dass man alles kaputt schlagen kann.
3: Das ja, und ich finde es aber auch ein bisschen schade, dass sie einem nicht dann dafür, dass man Sachen kaputt haut, dafür, dass sie es schon so offensichtlich machen, dass alles kaputt haubar ist, dass sie in den Leveln dann nicht so ein bisschen was wie dieses wahrer Jedi oder sonst wie machen, wo du nochmal einen kleinen Bonus bekommst, wenn du es schaffst, genug Sachen kaputt zu hauen. Weil das war irgendwie was ich immer schön fand in den älteren Lego-Spielen, dass du dann für dein Spielverhalten belohnt wurdest und dass es trotzdem irgendwie super optional war. Ja. Vielleicht haben sie da aber auch einfach das Problem, dass ich zu einer Generation Lego-Spieler gehöre, die dahin trainiert wurde, dass Sachen kaputt hauen gleich besseres Gameplay ist. Vielleicht gibt es ja auch genügend Spieler von Lego-Spielen, die vielleicht die neueren Titel vor allem gespielt haben, bei denen das dann nicht so ingrained ist, dass man Sachen kaputt hauen muss, damit man Spaß haben kann und damit man, wie ich vorher schon am Anfang der Sendung gesagt habe, wahrer Jedi wird.
0: Deine Vorsicht in dem Bereich in aller Ehren, aber ich habe das Gefühl, Lego-Spiele sind zu 80% Dinge kaputt hauen. Ja. Das ist doch das Coole, dass die Dinge kaputt gehen und dann so Lego-Steinchen zerfallen und das sind echte Lego-Steinchen.
1: Ja, ja, das ist halt, das ist etwas eine komische Kritik zu sagen, ja, ich bremse mich selber beim Spielen, weil ich alles kaputt hauen muss. Aber es gibt ja schon ganz klar ein Incentive, das zu tun. Und da tun Leute das. Das ist wie wenn jemand sagt, hier ist Pokémon zu einfach, spiel halt Nuzlocke und lass alle Pokémon frei, die besiegt werden. Ja, aber es ist nicht dasselbe, wie wenn das Spiel von sich aus fordert wäre.
3: Ja, aber ich muss sagen, ich finde es immerhin lustig, dass das Spiel manchmal merkt, dass man einfach nur dasteht und Sachen kaputt haut, weil man dann auch immer wieder Bemerkungen bekommt, zum Beispiel bei einer Passage, wo man mit Bruce Wayne oder Batman zu dem Zeitpunkt schon wieder in seinem Garten im Wayne Manor ist und wenn man da Sachen kaputt haut, fragt Alfred einen, ob man den Garten wirklich so sehr hasst. Das ist gut.
1: Generell, der Banter ist unglaublich nice. Also es ist so viel Detail drin, so viele Kleinigkeiten, wie die Charaktere an verschiedenen Stellen miteinander interagieren und sich gegenseitig immer wieder aufziehen, wie sie anfangen, lustige Animationen zu machen, wenn ihnen langweilig wird. Also da hat jemand ganz, ganz, ganz viel Zeit und Liebe reingesteckt.
3: Ja, und auch vor allem sehr viel Fantum von Batman. Also es sind super viele Insider drin, es sind super viele mini kleine Comicbook-Referenzen drin, die meisten davon wirklich, also teilweise sogar irgendwelche Internet-Meme-Referenzen auf, also ich weiß gerade nicht genau, wie dieses Meme heißt, aber es ist eine Referenz drin zu einem Hamburger-Joker-Typen, der irgendwie als Joker verkleidet ist und irgendwie drüber heult, dass sein Hamburger scheiße ist. Und dazu haben sie einfach ein Werbebild ins Spiel reingemacht. Also wirklich teilweise super obskure Sachen. Und ich finde es einfach schön, dass man in diesem Spiel überall so Zeug findet. Ja, also es ist definitiv ein Labor of Love, auch wenn es halt so ein bisschen, ich weiß nicht, ob es der aktuellen Zeit geschuldet ist, aber es kränkelt an manchen Stellen einfach so ein bisschen. Und ich glaube, es ist halt auch einfach die Tatsache, dass die Lego-Spiele am besten sind, wenn man wirklich diese in sich abgeschlossenen Level hat und irgendwie diese, ja, fast schon forcierten Szenen, in denen lustige Sachen passieren und man dem Spieler gar nicht so viele Freiheiten gibt. Und ich glaube, da stehen sie sich so ein bisschen selbst im Weg bei dem Versuch, dem Spieler möglichst viele Freiheiten zu geben, was am Ende aber eher dazu führt, dass man sehr viel vom selben hat. Und das ist ja was, was Bianca am Anfang auch gesagt hatte. Diese Open World ist zwar ganz schön und alles, aber irgendwie fühlt sie sich sehr schnell sehr samey an. Und man will eigentlich fast schon mehr immer nur schnellstmöglich durch die Open World durchtraversen, damit man zum nächsten Level kommt, das man spielen kann.
0: Das ist natürlich optimal.
2: Ich finde es total faszinierend, dass so, also basierend auf dem, was ihr jetzt, das ist mein Eindruck von dem, was ihr jetzt erzählt habt, korrigiert mich da gerne, aber mein Eindruck ist, sie hatten diese Lego-Formel, ne? Und die haben sie für 700 Spiele irgendwie gemacht. Und dann wurde es irgendwann stale und dann waren sie so, ja, okay, wir brauchen irgendwie neue Ideen. Und ihre neue Idee war, wir kleben da auch noch das ganze Arkham City Gameplay drauf.
3: Richtig.
2: Oder das Arkham Knight Gameplay. Und dann haben sie das gemacht und das war die große Innovation, weil wir nehmen das Gameplay von einem anderen Spiel und kleben das da drauf.
3: Ja,
2: oder?
3: Und nehmen irgendwie so ein paar Elemente, die manche Spieler von den Lego-Spielen als Kernelemente bezeichnen und schmeißen sie dafür aber raus. So,
2: ja.
3: Es fühlt sich gleichzeitig nach mehr und aber auch irgendwo nach weniger an. Und das ist irgendwie was, wo ich bisher noch nicht sagen kann und vielleicht werde ich da einfach irgendwann mal in ein paar Folgen später Gamekeeper so in 3-4 Monaten, wenn ich wirklich dann mal das Spiel auch von der Story durch habe und so, nochmal drauf eingehen und das erzählen, wie ich dann das Spiel finde. Aber aus aktueller Sicht, es ist zwar super schön und es ist irgendwie auch cool, mal wieder ein Lego-Batman-Spiel zu spielen, aber ich muss schon sagen, vielleicht bin ich auch einfach wirklich nostalgieverseucht an der Stelle, aber es kommt nicht an die alten Lego-Spiele ran. So rein aus Lego-Sicht kommt es nicht an die alten Lego-Spiele ran.
1: Ich sagen muss, mich haben Lego-Spiele immer relativ schnell gelangweilt, weil du halt eben doch keinen Flow hast. Also der Schwierigkeitsgrad ist so gering, dass du dich nicht wirklich anstrengen musst. Und das ist erstmal gut zum Reinkommen, das ist sehr gefällig. Jeder kann dieses Spiel spielen, das ist unglaublich inklusiv dadurch. Aber wenn dir auf Dauer der Flow fehlt, dass du immer dich ein bisschen steigern musst, um weiterzukommen, dann fehlt natürlich schon ein großer Teil der Motivation, die eigentlich in Spielen wichtig sind.
3: Siehst du, ich habe Lego-Spiele früher immer so ein bisschen wie du Pokémon-Spiele gespielt. Ich habe tatsächlich in den Lego-Spielen sicherlich immer mittlere zweistellige, wenn nicht sogar niedrige dreistellige Beträge verbracht an Zeit und habe immer versucht, sie zu completionisten. Und ich muss auch sagen, was ich früher immer cool fand und ich hoffe, dass wir das irgendwann im Spiel noch finden, dass du deine eigenen Charaktere erstellen konntest mit irgendwelchen lustigen Outfit-Kombinationen aus anderen Charakteren. Aber ich bezweifle es an irgendeiner Stelle hier jetzt auch, dass das Teil des Spiels ist, weil es ja doch sehr stark eigentlich sich um die Charaktere dreht, die in Batman vorkommen und auch um die ganzen Nebencharaktere und Handlungen, die damit zu tun haben. Jan und Ludwig, habt ihr noch irgendwelche Fragen, die aufkommen?
0: Du meintest, das Spiel ist schön, aber für mich ist eines der Probleme der Lego-Spiele. So, was habe ich für einen Grund, das neue zu kaufen? So, da gibt es keinen großen Unterschied zu dem aktuellen Lego-Spiel und dem Lego-Spiel von vor 5 Jahren. Das ist zumindest meine Wahrnehmung. Also, widersprich mir da gern, wenn du das anders siehst.
3: Boah, ich würde sagen, vermutlich, dass das Lego-Spiel vor 5 Jahren kein Batman-Spiel war.
0: Ja, vielleicht ist das alles. Vielleicht reicht das auch.
3: Also,
2: und hier ist jetzt Arkham-Gameplay-Mechanik draufgeklebt.
3: Richtig. Es ist klar, aus Lego-Spiel-Sicht mal was komplett anderes, weil es zum einen halt diese Stealth-Kampf-Mechanik, wie auch immer man es nennen möchte, aus den Arkham-Spielen hat. Gleichzeitig sich aber auch so ein bisschen Elemente aus anderen in jüngerer Vergangenheit erschienenen Open-World-Titeln, wie gerade den PS4 Spider-Man oder mir fällt jetzt eigentlich hauptsächlich das PS4 Spider-Man ein, weil sie sich wirklich die ganze Overworld-Action, die da passiert, fast so ein bisschen eins zu eins davon rausgeklaut haben. Auch die Tatsache, dass man sich durch die Stadt durchschwingt und Polizeifunk abhört. Aber klar, das ist irgendwie so klassisches Superheldenverhalten. Ich glaube, da kann man ihnen keinen Strick draus drehen, dass Batman ähnliche Verhaltensmuster zeigt wie Spider-Man.
2: Ja, und ähnliche Mechaniken gab es ja tatsächlich auch schon in den Batman-Spielen. Ich habe jetzt neulich nochmal Origins habe ich neulich nochmal gespielt. Da gab es auch den Polizeifunk, das ist alles irgendwie drin.
3: Ja.
2: Das sind so Genre-Standards.
3: Und sie verpacken das Ganze ja einfach super nett mit cooler Grafik, mit wiedererkennbaren Lego-Sachen, mit sehr starker Brand-Identity auch von Lego. Und ich muss sagen, es ist wahrscheinlich einfach so ein bisschen das Lego-Batman unserer heutigen Ära. Also so, es passt einfach zur PS5. So blöd, wie es klingt, das passt in unsere jetzige Zeit und es spielt sich auch genauso wie ein Spiel, das in unserer jetzigen Zeit erscheint. Und ich glaube, das kann man ihm schlecht übel nehmen.
2: Ich habe noch eine ganz kleine Frage. Kannst du nochmal den vollen Namen sagen? Weil ich glaube, wir haben bis jetzt vor allem über Lego Batman oder das neue Lego Batman gesprochen.
1: Aber Legacy
2: das
1: hat of the Dark Knight ist es, ne?
2: Genau, das Vermächtnis,
1: des dunklen Ritters.
3: Ja, oh. Genau. Ich hab's gerade aus dem Schrank holen müssen, weil ich mir das nicht merken konnte, weil das einfach so ein ellenlanger Name ist für Lego. Ja, ich habe die physikalische PS5-Version, weil ich natürlich auch eine PS5 mit physikalischem CD-DVD-Laufwerk habe. Ja, aber Lego Batman, das Vermächtnis des dunklen Ritters, ist das. Und
2: sehr gut.
3: Ja, genau. Und regulär erhältlich für 70 Euro. Ganz schön stolzer Preis mittlerweile, den Videospiel.
0: Ja, vor allem für ein Lego-Spiel. Also ich will jetzt nicht sagen, dass da irgendwie weniger Arbeit drin steckt als in einem AAA-Titel, aber
3: ich würde fast sogar sagen, es ist ein AAA-Titel. Wenn man sich überlegt, wie viel Arbeit in der Animation drin steckt, in dem Voice-Acting drin steckt, in dem, was allein an Content drin steckt, an Geschichte, an Charakteren und so weiter.
0: Ja.
3: Definitiv ein AAA-Titel. Und
1: Oh, ich liebe den Voice-Actor von Bruce Wayne. Das ist so schön, den die ganze Zeit zu hören.
3: Oh ja, richtig. Der deutsche Voice-Actor von Bruce Wayne ist tatsächlich der deutsche Voice-Actor von Christian Bale.
2: Oh, okay, wow.
3: Das ist was mir sehr am Anfang direkt aufgefallen ist und ich so war, warte mal, das ist der tatsächliche Batman-Voice-Actor. Interesting. Aber dass sie halt den von der Nolan-Reihe genommen haben, finde ich spannend. Aber klar, sie mischen einfach fröhlich alle Arten von Batman-Popkultur-Content zusammen und machen daraus ein amalgamated Lego-Batman, der halt so ein bisschen die Homebrew-Fan-Lore-Gesamt-Batman-Werk ist. Jo. Aber an der Stelle würde ich dann auch fast schon sagen, sind wir am Ende der Sendung angekommen. Denn ähnlich wie Batman im Morgengrauen geht uns die Zeit aus. Und wir müssen wieder zurück in unsere Höhle. Deshalb würde ich sagen, spielen wir noch einmal jetzt lustige Musik. Und dann überlassen wir euch wieder dem alltäglichen Horaz-Rotation Spaß? Keine Ahnung.
0: Ja, der alltäglichen Horaz-Rotation.
3: Genau.
0: Lassen wir es dabei.
3: Und demnach würde ich sagen, wenn ihr wollt, könnt ihr unsere Sendung auch auf Soundcloud nachhören. Da gibt es die ganzen Folgen zum Anhören unter der Gamekeeper-Playlist. Ansonsten sind wir vielleicht, also ich nicht, ich werde die nächsten 2 Wochen leider gar nicht da sein, aber vielleicht sind die anderen nächste Woche Freitag 18 Uhr hier wieder zu hören bei Horaz 88.6. Ansonsten in 2 Wochen. Oder in 3 Wochen dann mit mir wieder. Und demnach wünsche ich euch jetzt einen schönen Freitagabend, ein schönes Wochenende und viel Spaß mit der Musik bei Horaz 88.6. Wir
1: sind dann, die Hitze.
3: Genau. Und wir sind dann jetzt erstmal weg. Smogbomb.
2: Oh! Tschüss.
1: Tschüss.
0: Ciao.

Was geht ab, Guys? Ihr seid bei einer neuen Folge von Shahrian Conversation. Wir machen heute wieder Love Island Comments mit mir, Winter, und Iman. Sie ist auch vor dem Studio. Genau, das heißt, wenn ihr the latest Gossip hören wollt und unser Casa Amor Debrief, dann bleibt gerne dran. Bevor wir aber starten, hört ihr jetzt erstmal von The Weeknd, Wicked Games. Bis gleich.

0: What's poppin', guys? It's Iman and Winter. Ihr seid bei Shahian Conversation, ein Format bei Horaz 88.6. Wir sprechen heute über Love Island. Iman, wie geht's?
1: Gut, bisschen gestresst.
0: Ja, bisschen sehr gestresst.
1: Wie jede Woche gefühlt.
0: Ja, it be like that.
1: Ja.
0: Aber ja, Leute, wir gehen morgen auf eine Hochzeit bei 38
1: yes.
0: Grad.
1: Oh mein Gott, werden sie so sterben.
0: Wir werden echt sterben.
1: Ich muss da noch dekorieren gehen.
0: Period. We love a DIY Queen. Aber ja, ich glaube, es wird trotzdem voll schön.
1: Also ja, ich freue mich voll. Ich hoffe, es wird schön. Ich hoffe nur, dass wir nicht sterben werden.
0: Ja, hoffe ich auch.
1: We're gonna melt, though.
0: We're gonna melt. Damn, yeah. Well. Aber ja, let's talk Love Island. Iman, Casa Amor.
1: Ja, Bro, ich bin so negativ eingestellt. Ich weiß nicht, diese Season.
0: It's not giving. Ich finde schon... Also es gibt mir auf jeden Fall etwas.
1: Ja. Yeah.
0: Und ich habe schon auch dieses Mitfiebern und ich verfolge ja auch voll diese TikToks und alles. Ich reposte ja auch die ganze Zeit irgendwelche TikToks.
1: Yeah.
0: Und mache das sogar in die Instagram-Story von dem Account. Weil ich die Edits schon übel witzig finde.
1: Witzig.
0: Aber ohne das Ganze wäre es wahrscheinlich echt nicht so
1: boring.
0: Spannend. Das stimmt.
1: Yeah. I don't know. Ich hätte auch ein bisschen mehr jetzt sind, was haben wir gesagt, 4 Tage Casa vorbei.
0: Ja. Yeah.
1: Ja, also wie gesagt, ich habe gestern die Folge von gestern Nacht noch nicht geschaut, aber so, wir haben noch gar nicht drüber geredet, gell?
0: Nee, über Casa Amor haben wir auch noch nicht geredet, glaube ich.
1: Ja, stimmt.
0: Ja, interesting.
1: Yeah, we'll see.
0: Interesting. Aber ja, Leute, bevor wir überhaupt in den Tee einsteigen, vor Casa Amor haben Iman, Mahelia und ich unsere Predictions gegeben darüber, wer nach Casa recoupeln wird und wer nicht. Und ich werde euch jetzt vorlesen, was jeder von uns gesagt hat. Und zwar fange ich mit Mahelia an. Mahelia hat gesagt, dass Casey wird recoupeln, Anaya nicht. Zack wird nicht recoupeln und Kayda auch nicht. Trinity wird recoupeln und Bryce nicht. Corbin wird recoupeln und Kenzie auch. Melanie recoupelt nicht und Sincere recoupelt. Und Jen und Caleb recoupeln beide. Ja, Shoutout Mahelia. Sie ist in Hamburg. Ich hoffe, sie stirbt gerade nicht bei diesen Temperaturen, so wie wir. Ich hoffe, da ist mehr Wind. Aber ja, das waren ihre Predictions. Honestly, not that bad eigentlich. Ich lese jetzt deine vor, Iman.
1: Ich bin mal gespannt, ich erinnere mich gar nicht.
0: Ja, ich habe es auch vorhin angeguckt. Ich dachte mir so, hä, eigentlich, ja, let's see. Du hast gesagt, Casey und Anaya werden beide recoupeln.
1: Okay.
0: Zack recoupelt und Kayda bleibt loyal.
1: Okay.
0: Trinity und Bryce recoupeln beide.
1: Ja, okay.
0: Corbin und Kenzie recoupeln auch beide. Und Melanie und Sincere recoupeln beide nicht.
1: Okay.
0: Und Jen und Caleb recoupeln beide. Ich glaube, das haben wir aber alle gesagt.
1: Aber so schlecht ist gar nicht.
0: Nö, finde ich gar nicht. Ich
1: nur Trinity und Bryce.
0: Ja, Loki warst du vielleicht sogar die Beste von uns. Okay, dann what I said. Ich habe gesagt, Casey bleibt loyal.
1: No.
0: Und Anaya recoupled. Zack recoupled und Kayda nicht. Und dann habe ich geschrieben und später mit Caleb, aber I don't know, was ich mir dabei gedacht habe. Dann Corbin recoupled und and Kenzie can eat a dick, honestly. Habe ich geschrieben. Sincere recoupled. Whore liar. Guys, I'm gonna... Das schneide ich raus. Und Mel bleibt loyal. Jen recoupled und Caleb bleibt Single wegen Kayda, aber unrealistisch. Und dann habe ich darunter geschrieben, nevermind, ich glaube Kayda recoupled in Casa, weil sie ist fed up mit den Villa Boys.
1: Kayda.
0: Aber honestly, bei Kayda sehe ich es glaube ich doch nicht. Weil, okay, die Girls waren ja am Boden zerstört erstmal, als dieser große Bildschirm kam.
1: Ja.
0: Waren die ja so down bad und so sauer. Ich muss sagen, ich finde, Mel hat sich da noch am...
1: Richtig gut
0: gehalten. Ja, am meisten gehalten. Sie war so, ich esse jetzt ein Grilled Cheese. Ich war so, girls, same. Würde ich auch, das wäre auch das Erste, was ich machen würde, wenn ich sowas sehe.
1: Und Kenzie hat ihren Angry Split gemacht.
0: Ey, Kenzie, that girl is wild. But she's growing on me, auch wenn ich ja ihre... Ja, ich habe mir dazu ein paar Notizen gemacht. Let's get into that later. Aber ja, ich fand es eigentlich ganz gut, wie sich die Girls so gehandelt haben. Klar, die waren ein bisschen traurig, ein bisschen down. Aber it is what it is, honestly. The boys, what are they doing?
1: Chopped.
0: So lustful, so
1: Wirklich. Ich bin so disgusted irgendwie. Ich bin richtig, Upturn auf alle von all diesen Männern bekommen.
0: Right.
1: Weil, wie können die sich alle nicht kontrollieren? Ich finde das voll traurig irgendwie.
0: Exactly. Es ist echt übel traurig. Und ganz ehrlich, ich habe jetzt auch voll das andere Bild von KC. Mhm. Weil ich, sorry, aber ich bin so enttäuscht von ihm, ne?
1: Ja,
0: weil
1: der ist übelst lustful.
0: From Anaya, you're the blueprint. There's no one else like you. Zu, ich glaube, ich mag Terry mehr. Und das Ding ist, ich habe eigentlich, also, er soll ja exploren, gell? He's becoming Dora the fucking Explorer.
1: Christopher Columbus.
0: So, Christopher Columbus at this point. Aber die Art, wie er es macht, finde ich halt nicht respektvoll. Und er sagt auch Sachen, die nicht okay sind. So. Zum Beispiel, wie kannst du sagen, du bist 3 Wochen mit Anaya, du hast nichts mit ihr gemeinsam. Du bist 3 Nächte mit Terry. Terry?
1: Titi.
0: Titi?
1: Tiara.
0: Tiara. Terry? Tiara? Oh, that's kind of rude. Egal. Du bist 3 Nächte mit der und sagst, ihr habt mehr Gemeinsamkeiten.
1: Ja, und vor allem war die doch auch voll direkt schon besitzergreifend, als er mit der anderen das Bett tauschen möchte. Yeah. Und da haben die doch auch gesagt, die Männer so, die hat sogar, she acted up more than Anaya oder so, haben die doch gesagt.
0: Ja. Yeah. Deswegen, men, they want jealous women. Die wollen jealous, die wollen crazy.
1: Ja, ich glaube, Caseys Ego ist halt immer noch so verletzt dafür, dass er nicht ausgewählt wurde am Anfang. Und weil halt niemand hinter seiner Tür stand und weil ihn nie jemand richtig auserwählt hat. Deswegen ist sein Ego richtig verletzt und er lässt es gerade richtig raushängen, weil diese Aussagen von I'm gonna have Aura now und die werden sich jetzt über mich, die kämpfen dann für über

0: denkst du nicht, dass sich das alle Jahre wiederholt? Ich finde, ich sehe voll viele Parallelen zu Taylor und Alandria, ehrlich gesagt. Und zu Serena und Cordell, to be honest. Weil dieses, Alandria hat bei der Reunion mal gesagt, dass wir alle so, also dass die, also die ganze Welt halt so getan hat, als wäre sie voll dumm gewesen dafür, dass halt, dass sie mit Taylor halt so lange war, dass es so lange ging. Aber der Typ hat sie jeden Tag reassured in der Villa. Und das haben wir halt nicht alles nur so gesehen, sondern wir haben das gesehen, was er halt hinterrücks auch gesagt hat. Und bei Casey sehe ich jetzt irgendwie so ähnliche Strukturen voll. Also, dass wir jetzt gerade voll wilde Sachen sehen und die sie dann halt später erst sehen wird.
1: Ja.
0: Und ich glaube, es ist sogar ein Satz gefallen, den Serena und Cordell, der bei denen auch gefallen ist. Aber mir fällt es gerade nicht mehr ein. Aber ich sehe voll viele Parallelen zwischen diesen drei Couples. Und irgendwie ist es voll traurig, weil why are black men trying to embarrass black women? Like, at this point, ihr habt unseren Back einfach nicht. Und ich finde, das zeigt diese Show einfach immer wieder.
1: Ja, immer wieder the bad treatment of black women.
0: Ja, und wir haben schon mal darüber geredet, dass es ein Humiliation Ritual ist.
1: Ja.
0: Und ich war sogar an einem Punkt zwischendrin, wo ich mir so dachte, ey, ich schaue diese Show nicht mehr, weil as a black woman I can't support. Aber ja, keine Ahnung, ich schaue auf jeden Fall jetzt noch die Staffel zu Ende und dann next year we'll see. Aber ich finde, da sind viele Sachen, die voll nicht okay sind. Auch mit Corbin, wie er die nicht schwarzen Frauen behandelt und die schwarzen Frauen, ist crazy. Weil, schau mal, es ist Heart Rate Challenge.
1: Ach so, ja, da.
0: Ja, Heart Rate Challenge.
1: Get to work.
0: Ja, und du sollst deren Heart Rate hochbringen.
1: Ja.
0: Und warum soll sie, why should she get to work?
1: Ja.
0: You should actually.
1: Aber es ist bei dieser Alana doch auch so, die wird ja gekickt.
0: Wurde sie gekickt?
1: Die wird gekickt. Du siehst, die hat doch gar keine Sendezeit mehr. Ist dir nicht aufgefallen? Zack wird gar nicht gezeigt.
0: Hä? Aber dann würden die doch sagen, she was removed.
1: Ja, aber das ist ja 3 Tage vorher gefilmt worden.
0: Oh.
1: Weißt du, es ist ja immer ein paar Tage versetzt.
0: Ja.
1: 2 Tage, 3 Tage versetzt. Mit
0: das heißt, wir sehen jetzt heute oder morgen.
1: Ja,
0: oder
1: wird die bestimmt gekickt, ja.
0: Werden die sagen, ja.
1: Alana left the villa. Crazy. For personal reason, weil die hat das N-Wort mitgesungen.
0: Actually, wo wir beim Thema sind, Parmida. Ey, yeah. Ich muss mir ihren Namen aufschreiben, gell?
1: Parmida ChatGPT.
0: Bro, ChatGPT und Gemini. Aber die passen so gut. Ganz ehrlich, ich will, dass die bleiben.
1: Yeah.
0: Ich will, dass die zusammenbleiben, weil die passen so gut und they deserve each other und für mich können die zusammenbleiben.
1: Actually, aber ist der nicht auch 27 oder 28?
0: Ich habe keine Ahnung.
1: Die ist voll alt und er ist so jung.
0: I mean, ist das nicht immer so bei Love Island?
1: Ja, diese Age Gaps, I don't know.
0: I mean, wir haben schon krasse Age Gaps dieses Jahr, habe ich das Gefühl.
1: Ja, feiere ich nicht so.
0: Aber ja, Parmida hat angeblich auch N-Wort gedroppt.
1: Echt jetzt?
0: Ja, so. Wir wissen nicht, ob sie auch gekickt wird, aber das wurde jetzt geleakt.
1: No.
0: Heute, gestern, irgendwann.
1: Echt jetzt? Ich hab's nicht mitbekommen. Die ist ja auch Persian, später. Ne?
0: Yes, she's Persian. Das war ja auch voll, ich weiß nicht, das war so richtig, ja, sie ist so ecstatic, Persian, bla bla, wo ich mir so dachte, Leute, geht's euch gut?
1: Ja. Yeah. Und Caleb doch auch, als sie ihn gefragt haben, welche Frau bist du interessiert, nur so die White Girls und die.
0: Ey, dieses Jahr ist, finde ich, voll Race Wars. Ich weiß nicht, ist es immer so? Weil ich habe das Gefühl, es gibt schon einen krassen Divide. Weil zum Beispiel mit Kenzie und Jen war ja auch voll das Ding, dass Kenzie Jen direkt als ihre Person auserwählt hat, obwohl sie mit den anderen ja von Tag 1 war. Und jetzt finde ich es voll interessant, weil jetzt ist ja ein bisschen, ich glaube, jetzt ist gerade kurz Krise
1: weil
0: gewesen.
1: Weil die beide denselben Typen.
0: Ja, genau, wegen diesem Girl. Warum will man Girl?
1: I'm so sorry, dieser Typ Mann, ne? Ich finde ihn so unattraktiv.
0: Ich check.
1: Das ist für mich so Harry von Shakira und Love Island UK. Das ist so ein Typ. Was ich meine?
0: Das ist so witzig.
1: Die geben mir dieselben Vibes, die geben mir so Australia. Wie heißt dieser Haarschnitt, den die alle machen?
0: Fukuhila?
1: Ist es Fukuhila?
0: Ich weiß es nicht.
1: Oder
0: irgendwas mit M, glaube ich.
1: Mullet.
0: Mullet.
1: Ja, Mullet und so Schnurrbart und Surferboy.
0: Hat er Mullet?
1: Weiß nicht, aber der sieht so aus, als hätte der einen. Weißt du, seinem Schnurrbart, Surfer und der surft auch, der ist wirklich Surfer.
0: Ja. Yeah.
1: Die geben mir alle diesen selben Vibe.
0: Ja. Yeah.
1: And I don't like this vibe.
0: Ich dachte, Kenzie will einen Cowboy.
1: Ja. Weißt du, was ich an Kenzie mag? Also, das

0: einzig Gute an Kenzie ist...
1: Das einzig Gute ist crazy.
0: Ja, okay, das einzig Gute. Aber von ihrer Mentalität, das ist schon ein Vorteil, was sie hat, ist, dass sie ist ein bisschen egoistisch. Sie, ja. Die tut das, was sie für richtig hält, was sie für
1: macht,
0: sich...
1: was sie will.
0: Genau. Und es fehlt bei ein paar der Mädels einfach.
1: Safe.
0: Und die hat so einen Detachment-Style... So, wenn die eine Typ dich nicht mehr möchte, also Zack, die redet nie wieder mit Zack. So, die schließt einfach ab mit denen und fährt so, next man can come. Ja, und das ist voll gut, diesen Detachment-Style.
1: Ja, Mann. Da gab es so ein Edit mit dem Song von Ariana.
0: Echt?
1: One brought me love, one brought me patience.
0: Das ist Kenzie.
1: Ja, Mann, das ist echt Kenzie.
0: Aber die anderen sind viel zu attached zu ihren Männern.
1: Die sind echt überattached.
0: Och, ich hasse das. Like,
1: als Anaya... Mel gezogen hat, oder ich glaube, Mel hat Anaya so
0: weggenommen. One, two, three, I miss my man.
1: Dachte ich mir so, girl, get up.
0: Stop.
1: Get up. Vor allem gerade diese zwei. Fuck that man.
0: Yeah.
1: Like.
0: Get some self-worth. Like.
1: Nicht mal self-worth, sondern einfach.
0: Ja, weil, ich finde schon, warum lässt du dir das gefallen von dem Mann?
1: Also jetzt gerade wissen die ja gar nicht, was abgeht. Die haben ja nur diese Bilder gesehen. Und das Ding ist, die Jungs, they feel the same way. Also, es ist nicht so, dass Casey es nicht juckt, was Anaya macht.
0: Ja, like hat er jetzt in der Folge heute was gesagt?
1: Ja, aber auch in der ersten Folge, als sie die Männer gesehen haben, waren die so, 12-mal Corbin, wo ich mir so dachte, so geil. Aber die wissen ja gar nicht, dass sie alle Corbins gekickt haben.
0: No black man allowed.
1: Bro, ich sag dir ehrlich, ich fand's ein bisschen schade, wen die gewählt haben für Casa. Ich dachte mir so, hä? Also von Anaya und Trinity...
0: Aber warum ist es die Aufgabe von den schwarzen Frauen, die schwarzen Männer
1: dazu? Let me finish.
0: Oh, sorry.
1: Und Kayda und Mel.
0: Okay.
1: Hätte ich mir schon... Wer hat Dinger mitgenommen? Wie heißt er nochmal? Corey?
0: Corey, ja.
1: Wer hat Dinger genommen? Trinity. Mel, gell?
0: Trinity? Ja, weil die hat den
1: anderen,
0: den
1: stimmt. Und dann hat sie in Salt Eyes geschlafen, stimmt. Aber bei den anderen irgendwie, I don't know, bisschen enttäuschend.
0: Ja, yeah. Thanks to produce. Aber...
1: Production, gell? Ich habe auch gesagt, Production wollte das bestimmt.
0: Ja, yeah, I don't know. Dieser, den du gut fandest, Kayon?
1: Ja, Kayon, glaube ich.
0: Irgendwie sowas, ne? Der hat ja irgendwelche shady Posts gegenüber Anaya gemacht. Der so, ja, she deserves bread. Irgendwie so richtig shady Sachen gegenüber sie, weil sie ihn nicht ausgewählt
1: aber
0: hat.
1: Aber war es richtig shady?
0: Ja, es war schon shady.
1: Weil, also Leute sagen ja jetzt auch, dass Anaya, dass sie anti-black ist.
0: Echt jetzt?
1: Ja, Leute sagen, sie ist anti-black, she has no black friends, was ja, also es wurde debunked, weil dann hat man so Bilder gezeigt und dass sie wollte ja sincere eigentlich, sie wollte ja Casey nicht.
0: Am Anfang habe ich es echt nicht gecheckt, warum die Casey auch nicht wollten, to be honest. Ich finde sincere jetzt auch nicht so viel besser als Casey vom Aussehen.
1: Ich finde sincere Katastrophe.
0: Ja, ich bin gar nicht hübsch.
1: Ich finde sincere, am Anfang dachte ich noch, his personality makes up for it, aber...
0: hat er überhaupt eine Personality?
1: His personality is lying, actually.
0: Ja,
1: he likes
0: so
1: to lie.
0: Sincerely.
1: Sincerely.
0: Insincerely.
1: Insincerely. In this generous.
0: Yeah.
1: Yeah. No, he's crazy. Nee, man, sincere can actually go. Ich bin jetzt auch voll gespannt, wie das bei denen ist. Ich hoffe, Mel recoupled. Hab ich das in meinen Predictions gesagt? Weil ich hoffe wirklich, dass sie recoupled. Weil auch wenn sincere nicht recoupled, sie wird sich voll aufregen, wenn sie zurückkommt. Und Movie Night. Boah, ich hoffe, Movie Night zeigen die richtig shady Shit. Und warum hatten die letztes Jahr keine Movie Night eigentlich?
0: Ja, das hätte die Villa in Flammen gesetzt.
1: Exactly. So deswegen. Und jetzt, dafür will ich dieses Jahr Flammen.
0: Ja, ich brauche mehr Entertainment.
1: So.
0: Die sind alle wirklich immer noch auf Couples Island, außer Kenzie und Corbin. Also die Männer und Kenzie gefühlt.
1: Ich check. Aber ich muss sagen, meine Core 4.
0: Was ist deine Core 4?
1: Also es ist schon etabliert. Das für Internet dich? Hat es schon. Nein, das Internet.
0: Ach so.
1: Computer, der it. Core 4, Mel.
0: Kayda.
1: Mel, Kayda, Trinity und
0: Anaya.
1: Weil,
0: nobody likes Kenzie.
1: Ja, ich glaube, das am Anfang hat sie halt schon so aus dem Rennen genommen. Dann das mit Corbin.
0: Ja. Aber normalerweise die White Girls, die führen immer mit den White Girls in den Shows. Auch wenn die so boring as fuck sind.
1: Ja, aber deswegen wurde Kenzie auch nicht rausgevotet, weil sie einfach...
0: She's so just there. So genauso wie Caleb. He's just there. Und ja, Jen. Mann. She's just there.
1: Einfach dafür.
0: Für nichts. Obwohl Kenzie eigentlich bietet sie schon ein bisschen TV,
1: ja,
0: ne?
1: Kenzie kann bleiben. Ja, Kenzie kann bleiben.
0: Jen
1: soll
0: und Caleb
1: aufhören
0: können.
1: So ein bisschen... Ja, sie soll aufhören so... Mikroaggression zu reproduzieren.
0: Ja. Ja.
1: Und Corbin zu fetischisen. Aber sonst kann sie bleiben.
0: Ja, ich finde sie so ein bisschen entertaining.
1: She can stay, actually. Sie ist nicht Part auf meiner Client-List, aber sie kann bleiben.
0: Ja. Fuck you. Dann Angry Split.
1: Ey, ist ja so witzig. Aber let's talk about the Casa Girls, weil. Yeah. Ich weiß nicht. Sind die immer shady? Ist es normal? Also müssen yeah. die. Sind die Casa More Girls? Sind die immer. Weil die schauen ja die Show, die schauen ja die Folgen.
0: Ja.
1: Suchen die sich dann wirklich so Schwächen und versuchen so Keile zu treiben zwischen Dinger, weil ich ja. fand ein bisschen verrückt, was gesagt wurde jetzt.
0: In der neuesten Folge?
1: Wurde das in der neuesten Folge gesagt? Also Terry?
0: Tiara.
1: I'm sorry. Meinte ja auch was über Anaya. Das war aber nicht in der neuesten Folge. Das war davor, glaube ich. Und ich glaube, Palmida hat nämlich gesagt, ich habe keine Angst vor Kenzie. Das ist aber eine Lüge. Weil als sie geschrien haben, waren die alle still.
0: Wer ist die Blonde, die andere in Kasse?
1: What's her name? Sie heißt so wie eine von letztem Jahr.
0: Tiara.
1: Nee. I don't know who that girl is.
0: Ja, ich habe auch vergessen. Ich kann mir nur diese Tiara, Palmida, ja. nicht mal
1: lass mal, Dina. Lass mal gleich nochmal die Kandidatinnen angucken ja. und dann Amora? Können wir nochmal darüber reden.
0: Amara?
1: Ja, Amora ist die von Sincere.
0: Und Alana von Zack. Und noch eine, Sydney.
1: Ja, genau. Und Sydney. Sydney ist aber voll fun, finde ich.
0: Ja.
1: Die hatte eine von den von den
0: so lachen, als Trinity gesagt hat, they got a dupe of me, weil schon ein bisschen.
1: They got a what?
0: They got a dupe of her.
1: Ja. Und sie sagt einfach so, ja, aber sie hat keine Brüste, so wie ich. So witzig. Ja, aber so ja, funny. Ist auch so witzig, als Trinity meinte, oh ja, Füße lecken und er liebt es, Füße zu lecken. Ich war so, ey, das war aber ein bisschen too much.
0: Boah, ich fand.
1: Das war too much.
0: Ich finde, die letzten Folgen waren wirklich too much.
1: Like.
0: Das ging auch voll lange. Ich musste ja irgendwann so vorspulen, weil like, I didn't want to see. Yes.
1: Danke.
0: Und ich fand es auch ein bisschen, das habe ich auch schon in der Memo gesagt gehabt, als würden sich so die Casa Girls ein bisschen so wie also so prostituieren für so eine Chance for a stay in the villa. Weißt du, was ich meine?
1: Ja. Mm. Yeah. Ja, ich check.
0: Und dann sich so vielleicht so, ja, yeah, we're gonna be a better replacement und keine Ahnung so.
1: Ja, es war schon sehr wild alles. Auch yeah. so deren Kostüme und so.
0: Too much.
1: War auch crazy. Aber ey, lass mal jetzt kurz wirklich die Teilnehmer nochmal, also die Casa Girls yeah. angucken, dass wir die von Namen wissen. Und ich lasse jetzt einen Song abspielen, dann sind wir gleich wieder da. Und zwar hört ihr jetzt von Frank Ocean Novocaine.

0: So Leute, da sind wir wieder. Ihr seid bei Shahin Conversation mit Winter und Iman, Love Island Comments. Und wir sind gerade auf der Instagram-Seite von Love Island und schauen gerade die Casa Girls an, weil wir ja gerade ein bisschen Schwierigkeiten hatten mit den Namen. Und wir haben gerade das Bild von Tiara angeschaut und in der letzten Folge haben die gesagt, ich glaube, es war Colbin, der das gesagt hat, der meinte, ja, the Casa Girls, die sind wie so College Girls und die Girls aus der Villa sind so High School. Und damit meinen die halt so, ich glaube, es ging vor allem darum, um das Körperliche tatsächlich. Disgusting. Weil Casey auch in letzter Zeit ja voll, also in den letzten Folgen, also seit Casa einfach, ging es ja auch voll darum, dass er mit Anaya noch nicht so weit gekommen ist. Er hat sogar einmal, hat er nicht einmal gesagt, so, ja, yeah, she always wants to sleep at night.
1: Grandma.
0: Like, what else would she do at night? Yeah. That's crazy. Und das hört sich für mich schon so an, als will er halt einfach die Person, die gibt, so.
1: Yeah, he's thirsty.
0: Yeah, he's thirsty
1: no,
0: as fuck.
1: No discipline.
0: Ja, ehrlich so. Ehrlich so. Und Tiara gibt ihm das halt, finde ich, ein bisschen. So wie du gesagt hast, so, die machen so ein bisschen mehr für Bestätigung und halt, um ihren Platz zu saven, was ich ja auch verstehe, ist ja auch deren Aufgabe. Aber irgendwie ist es sehr wild alles.
1: Ja. Also, die sind schon so aggressiv am Platz, versuchen ihren Platz in der Villa zu saven.
0: Ja, Mann. Diese Energy hätte ich von Soul gebraucht.
1: Ja. But die war ja auch ein bisschen shady jetzt, nachdem die draußen war, gell?
0: Ja, die war voll nervig, weil ich mir so dachte, so Gabe war richtig süß, finde ich, seit er draußen ist. Voll sympathisch eigentlich auch, dass er so redet. Er hat ja auch so ein Video gemacht, wie er seine Eltern überrascht. Das fand ich auch richtig süß. Aber, I don't know.
1: Bea auch ein bisschen Dinger.
0: Was hat sie noch gesagt?
1: Sie ist auch shady, hat über Melanie, ich weiß gar nicht, was sie so krass gegen Melanie hat.
0: Aber hat sie nur erzählt, was war, also diese Streitereien, oder hat sie auch noch was anderes gesagt?
1: Ja, die waren halt aber mit Soul shady, keine Ahnung.
0: Ach, über Soul?
1: Mit Soul. Soul und Bea waren shady gegenüber Melanie.
0: Echt?
1: Ja.
0: Oh, that's interesting, das hätte ich irgendwie nicht gedacht.
1: Soul ist ja sogar black von beiden Eltern.
0: Oh.
1: Ja, und die hat ja gesagt, die hat auch gesagt, dass Bryce findet Kayda hübscher.
0: Ah, das habe ich mitbekommen, aber das habe ich nicht verstanden, ehrlich gesagt.
1: Bryce findet Kayda hübscher, weil sonst würde er ja nicht, nachdem er schon 3-4 Mal einen Korb von ihr bekommen hat, es nochmal versuchen.
0: Wann hat er 3-4 Mal einen Korb von Kayda bekommen?
1: Genau, beim ersten Mal halt
0: beim Date und so. Ja.
1: Und dann hat sie ja nochmal, das nochmal probiert, als er gesagt hat, er explored noch.
0: Hm.
1: Ja, findest du, sorry, über was haben wir gerade geredet,
0: Nein, alles gut, red ruhig.
1: voll viele, also Bryce vermisst ja übelst Trinity in Casa Amor.
0: Ey, die sind Loki voll süß, Mann. Die sind beide am Heulen.
1: Ja, die sind schon irgendwie cute, aber voll viele vertrauen ja Bryce noch nicht. Und sagen, weil, das finde ich auch, ich stimme der Meinung zu, Bryce hat noch nicht Trinity wirklich gepickt, weil es gab noch keine Frau, die Bryce wirklich wollte.
0: Ah, that's true.
1: Stimmt,
0: deren Connection wurde noch nicht so getestet, stimmt. Also von Trinitys Seite wurde die bestimmt schon ein bisschen getestet.
1: Ja, aber von seiner Seite halt nicht, weil es kam noch, also auch in Casa ist niemand so wirklich so...
0: Henny, wem hat er geschlafen in Casa?
1: Erste Nacht mit der Blonden, glaube ich.
0: Mit Jaden. Hat er? Nein, Jaden hat mit Dinger geschlafen die erste Nacht, mit Colbin.
1: Oh.
0: Weil Jaden hat doch...
1: Ah, nee, mit Sydney. Das war mit Sydney, Stoop.
0: Ja. Damn.
1: Ja, mit
0: ihr.
1: Ja,
0: stimmt.
1: Und voll viele sagen halt, he doesn't have self... der ist nicht selbstbewusst.
0: Er ist nicht selbstbewusst?
1: Ja, er hat Insecurities und wie auch immer sagt so, ja, Trinity accepts me und die liftet mich ab und auch so der Brief, das sind so alles Sachen, die Trinity für ihn macht und was sie ihm gibt halt und nicht, was er so an ihrem Charakter so gut findet.
0: Mhm.
1: So Sachen, genau.
0: Jetzt, wo du sagst, er hat ja auch schon oft ein bisschen so gezweifelt, vor allem durch Zack. Boah, dieser Zack. Typ.
1: Ace.
0: Dieser Typ, gell? Ja, ohne 2. Witz, er ist ein Ringleader.
1: Yes.
0: Er versucht zu sein, zumindest.
1: Producer planned.
0: Ja, ohne Witz. Und da hatte Bryce, finde ich, ein bisschen zu schnell so Doubts about Trinity.
1: Ja.
0: Weil ich mir so dachte, so, hä, du bist doch seit Tag 1 mit der.
1: Ja.
0: Und jetzt sagt dein Bestie, dein, keine Ahnung, dein Bro, Mans, Buddy, whatever, sagt jetzt eine Sache und du sagst, bla bla. Hat er nicht auch gesagt, sie versteht meinen Humor nicht ganz?
1: Der hat gesagt, dass er, Zack hat gesagt, Bryce, er und Kayda haben mehr Spaß als Bryce, Zack und Trinity.
0: That's a wild thing to say, actually.
1: Ja, warum sagst du sowas?
0: Ja, das ist ein bisschen Opfer.
1: He's weird.
0: Ja, ganz ehrlich, mir ist es auch ganz recht gerade, dass Zack keine Sinn der Zeit hat,
1: ja,
0: wegen diesem Girl. Aber ja, hä, nein, irgendwie bin ich schon für Bryce und Trinity. I hope they're gonna make it to the end.
1: Aber findest du nicht auch den Altersunterschied ein bisschen groß?
0: Ja, aber irgendwie... Ja, aber also, aber ich finde es gut, dass er das von Anfang an auch angesprochen hat. Mhm. Und er gesagt hat so, ich will ihre Jugend nicht klauen und so.
1: Ja. Yeah.
0: Weil eigentlich Leute, also Männer, die halt Frauen daten, die viel jünger sind, die sagen sowas nicht. They don't have doubts about it.
1: Ich glaube, er ist schon so empathisch.
0: Ja.
1: Aber he needs to work on his self-worth. Der hat, glaube ich, schon so Selbstzweifel und so low self-esteem.
0: Mhm.
1: Und die Beziehung muss getestet werden. Es muss eine Bombshell für Bryce kommen, die ihn halt auch möchte,
0: checke,
1: um die Relationship zu testen.
0: Checke.
1: Und ich will halt wissen, was er an Trinity gut findet, nicht was sie für ihn macht. Ja. Nur weil sie sein Self-Worth steigert und so. Ja, she's 22. Das solltest du selber machen.
0: Safe. Das sollte er safe selber können.
1: Ja.
0: Aber ich verstehe auch gar nicht, warum Jen und Bryce auch nie deren Connection explored haben. Weil die kannten sich ja auch schon.
1: Ach, stimmt.
0: Und warte, wer kannte sich jetzt schon von Casa Girls und Villa
1: Corbin
0: Boys?
1: Corbin und, ach so.
0: Ja, Corbin und Pamida, stimmt, weil sie hat ihn ja angeschrieben.
1: Ja.
0: Wo ich mir auch so dachte, girl, he doesn't want you, weil du hast ihn angeschrieben und es kam nichts. Also
1: Flash.
0: Er wollte dich outside of the Villa nicht und jetzt bei Casa... Ja, yeah, whatever. Aber, was habe ich gerade gesagt?
1: Jen und Bryce. Noch.
0: Ja. Jen und Bryce kennen sich und kennen sich nicht noch Zack und Alana?
1: Das ist auch weird, wir haben gar nicht drüber geredet, dass Alana hat seinen Bruder gedatet. Und sogar
0: hat sie ihn gedatet?
1: Ja, also die war auf dem Date mit ihm, hat sie gesagt.
0: Oh.
1: Und die haben geküsst. Haben sie
0: ja,
1: geküsst.
0: Ich finde das... Aber das juckt ihn irgendwie gar nicht.
1: Ja, aber für also... Imagine, du hättest Oceana, deine Schwester.
0: Don't say that.
1: Ja.
0: Don't say that.
1: Ich, oder?
0: Also ich find's voll schlimm.
1: Ja.
0: Ich find's voll schlimm. Ihn juckt das nicht. Ihn hat ja eigentlich mehr gejuckt, so was mit Kayda jetzt ist.
1: Ja. Hell no. Also dass du mit so jemandem, oh nee, mit denen dein Geschwister was hatte? Nee, ja. Hell no.
0: Ehrlich so. Ja, keine Ahnung. Irgendwie... Ich bin gespannt, was jetzt... Ich schaue auch morgen früh... Ah, nee. Heute kommt eine Folge.
1: Heute kommt Folge, ja.
0: Morgen kommt keine Folge, okay. Ich schaue auch morgen früh direkt, weil irgendwie interessiert mich das jetzt voll, was jetzt
1: ob
0: noch...
1: Ob die rausfliegt?
0: Ja, ich will ehrlich wissen, wer von denen recoupelt oder nicht. Weil schon mal regardless, ob die recoupeln oder nicht, die werden ja trotzdem sagen müssen... Also, die werden bestimmt fragen, so, was hast du in Casa gemacht und was hast du in der Villa gemacht?
1: Mhm.
0: Und dann wird sowieso Beef geben.
1: Ich hoffe, es kommt so eine Cordina-Szene, also so Cordell und Serena so.
0: Ja, oh mein Gott.
1: Crash-Out.
0: Einer wird auf jeden Fall Crash-Out gehen. Ich kann mir sogar vorstellen, dass Mel vielleicht Crash-Out geht, obwohl sie bis jetzt sehr ruhig war. Wenn Anaya Crash-Out geht, würde ich voll feiern, weil endlich kommt sie so raus aus ihrem Shell.
1: Ja, bitte, lass Anaya und Trinity Crash-Out gehen.
0: Aber
1: nein, Anaya und Kayda, sorry.
0: Boah,
1: Kayda wäre so funny.
0: New Hampshire Grim Reaper. We need the energy.
1: Bitte, bitte, lass die Crash Out gehen.
0: Ja, aber sehen die sich dann alle beim Recoupling? Also ist es so wie letzte Staffel? Weil letzte Staffel...
1: Ah, da haben die sich alle kurz gesehen.
0: Ja.
1: Also eigentlich, die Mädels sind ja in der Villa und dann...
0: und die Jungs kommen dann zurück, Recoupling, entweder
1: dann
0: mit ihrem
1: Couple genau.
0: Oder halt alleine.
1: Ja.
0: Ich check. Glaubst du, irgendjemand wird... somebody's gonna choose to be single?
1: Ja, Bryce.
0: Nein, ich dachte, man kann. Du kannst ja entweder mit einer Casa-Person zurückkommen, oder du gehst in ein altes Couple, oder du bist Single, oder?
1: Nee, du kommst. Entweder du bringst dein Casa-Girl mit oder nicht.
0: Mhm.
1: Oder du sagst, nein, ich komme Single, weil ich mit meinem alten Partner recoupeln möchte.
0: Ah, und dann kann es sein, dass dein alter Partner nicht recoupeln will.
1: Genau.
0: Ah, okay, ich check. Hey, und was ist jetzt mit Bryce?
1: Ich denke, der kommt halt Single zurück aus Casa.
0: Ah ja, ich denke auch. Ich kann mir vorstellen, dass mehr als nur einer von den Jungs Single zurückkommt. Ich kann
1: Sind
0: mir
1: zum Beispiel, sie auch?
0: Ja, ich kann mir vorstellen, dass Sincere zurückkommt.
1: Mind Games.
0: Weil, that's why his hair is so big. It's full of lies. Nee, ich kann mir echt vorstellen, ja, dass er ihr was vorspielt, Mel was vorspielt. Er kommt zurück, will wieder so tun, als wäre alles wieder vor. Und ja, ich hoffe dann einfach, dass er kriegt, was er verdient.
1: Give me 10.
0: Give me 10.
1: Give me 10. Das ist jetzt die einzige Iconic-Sache aus dieser Staffel.
0: Na, es gab schon Iconic-Sachen.
1: Was war noch Iconic?
0: Schau die Folge an, es gibt auch eine Iconic-Szene in der Folge.
1: Okay, und Kenzie's Angry Split.
0: Ja, also von Kenzie gibt es ja Loki schon mehrere. Und doch, es gibt schon viele Iconic-Sachen aus dieser Staffel.
1: Ja, aber so letzte Staffel war so, My Dream Date, cute, Mamacita.
0: Oh ja, das war ja am Anfang, ne?
1: Ja. Mamacita. Es gab so viele Iconic-Sachen einfach letztes Jahr.
0: Aber ich glaube, es wird dieses Jahr... Nein, Ivan, sorry, das stimmt nicht. Es gibt diese Sachen auch. Es gibt dieses Jahr auch richtig viele Iconic-Sachen. Okay. I got it text.
1: Corbett,
0: Melanie. Kenzie, give me a kiss.
1: Also eigentlich die meisten Videos sind einfach so Corbett, ChatGPT.
0: Ey, dieser Junge,
1: Accuracy-Videos.
0: Ne? Dieser Junge ist crazy. Aber die sagen das ja auch zu ihm. In der Villa.
1: Dass er
0: AI ist.
1: AI.
0: Er ist so witzig. Er schläft ja auch wie AI. Einfach, er legt sich hin, macht die
1: Recharging.
0: Augen zu. Ich schwöre. Er ist so funny. Wirklich, ich habe noch nie so einen Menschen gesehen. Ich bin so gespannt, wie es wird, wenn die alle aus, also nach Love Island, wenn die alle aus der Villa raus sind. Ich bin echt gespannt, wer so
1: erfolgreich wird.
0: Wer erfolgreich wird, wer befreundet bleibt, wer zusammen bleibt.
1: The drama begins there.
0: Ich hoffe, meine Core Four bleiben Friends. Loki, die brauchen auch einen Namen, so wie PPG. Aber ich glaube, es sind einfach Core Four.
1: Das ist aber Core Four traumatized me, weil letztes Jahr waren ja Ace, Shelly, Nick und Landry Core Four.
0: Echt?
1: Ja.
0: Also, aber keiner von beiden hat gewonnen.
1: Ja, aber das war trotzdem Core Four. Das war so the Core Four. We're taking you to the finals.
0: Ja, okay, weil die beide gut waren auch.
1: Mhm.
0: Ja, okay, das stimmt.
1: Das war the friendship breakup game.
0: Ja. Ey, weißt du, was ich heute gesehen habe? In welcher Staffel war das nochmal?
1: Soul Ties is Crazy?
0: Ja! Hä, woher wusstest du das?
1: Was?
0: Woher wusstest du das gerade?
1: Dass es kommen wird. Ich wusste es einfach.
0: Warum?
1: Neue Love Island Watcher.
0: Du bist so witzig. Nein, aber ich meine nicht Soul Ties is Crazy, sondern haben in der Staffel zwei Girls was miteinander gehabt.
1: In Season 5?
0: Ja.
1: Ich habe Season 5 nicht geschaut, aber ich weiß, dass in Season 2 oder 1 eine ist, die B war und, glaube ich, mit einer dann auch recoupled hat oder so.
0: Mit einem Girl?
1: Ich glaube, ja.
0: Hä? Oh mein Gott, wie cool, wir brauchen das.
1: Ich glaube, das war da. Ich bin mir gar nicht mehr sicher.
0: Hä, wie lustig. Ariana Maddox hat ja auch gesagt, dass sie voll gerne ein queeres Love Island haben will. Aber ich habe jetzt gesehen, es gibt einfach eine queere Dating-Show in UK.
1: Echt?
0: So, welche? I need to watch that. Wie hieß es nochmal? All I Want Is Her? Irgendwie sowas. Keine Ahnung. Ich habe das auf meinem Insta-Feed gehabt. Wie cool. Hä? Liebst ja. Weil ich habe ja auch Princess Charming mochte ich voll.
1: Läuft nicht mehr?
0: Also es wurde schon lange abgesetzt und du kannst halt jetzt nur noch streamen.
1: Okay.
0: Was voll schade ist. Nach der ersten oder nach der zweiten Staffel wurde es abgesetzt. Aber Loki Prince Charming war auch ein bisschen... Also ich mochte die erste Staffel, die zweite Staffel war okay.
1: War das die Nessie?
0: Nessie war jetzt die letzte Staffel, glaube ich. Die dritte oder die vierte. Ja, das war langweilig.
1: Echt?
0: Ja, weil halt Germany. Es ist ja ein deutsches Format.
1: Ach so.
0: Ja, ja, Princess Charming. Prince Charming sind deutsche Formate. Aber es gibt eigentlich queere Formate. Es gibt ja auch The Ultimatum.
1: Echt?
0: Ja, es gibt ein The Ultimatum for Queer People.
1: Also ist es auf Netflix?
0: Ja.
1: Okay.
0: Das ist halt sogar eigentlich voll interesting.
1: TV.
0: Du schaust kein Netflix Reality
1: TV. Ich habe ganz früh nur so Too Hard to Handle geguckt. Das ist auch das mit Lana, oder?
0: Mhm.
1: Und Love is Blind. Ja, aber das ist so Too Hard to Handle ist für mich wirklich so. Das ist so unbelievable für mich, dass du zwei Wochen nicht aushältst, irgendwie so abstinent zu sein. Zwei Wochen!
0: Ja.
1: That's actually crazy.
0: They should put me in there. Ich hätte das ganze
1: hätte
0: Geld.
1: Ja, same.
0: Das ganze Geld bekommen.
1: Von Albas das ganze Geld bekommen, 100k.
0: So. Ja.
1: Aber nee.
0: Ja, Bro. Aber ich sag dir ehrlich, Love Island ist ein Vibe. Und ich kriege jetzt auch immer mehr mit, wie mehr Leute aus Deutschland das gucken. Mhm. Was ich zum Beispiel gar nicht wusste. Ich kannte dich, ich wusste, dass du es schaust. Ich wusste bei Mahelia, aber sonst, ich wusste eigentlich bei nicht vielen.
1: Ja.
0: Und jetzt auf TikTok gibt es sogar, was heißt eine deutsche Love Island Bubble, aber halt so Leute aus Deutschland, Stück, ja, die einfach, ja,
1: gucken. Hab so drei, vier TikToks schon gesehen.
0: Ja, voll cute, hey, feier, ich lieb's.
1: Ja, ich habe sogar letztes Jahr ein paar Sachen kommentiert gehabt.
0: Echt?
1: Auf TikTok, ja. Und da war auch so eine, die so Huda gefeiert hat, da musste ich dagegen.
0: Oh, Girl. Leute, die Huda feiern. Ey, ich habe aber auch gesehen, dass es, dass Huda-Fans jetzt auch neue, also die haben neue App-Session für diese Staffel.
1: Wen?
0: Und dass zum Beispiel Mel übel, also am Anfang, wo die ja so ein bisschen ihre Crash-Outs hatte, da übel gefeiert wurde. Aber die, voll viele von denen sind auch so voll apologetic über Kenzie. Also okay, dieselben Leute, die Huda supportet haben.
1: Mögen Kenzie.
0: Ja, weil doch Kenzie auch, she just moves on to the next und ist so ein bisschen wild in dem, was sie macht. Hm. Und Kenzie hat ja auch, also Kenzies Crash-Outs sind ja jetzt auch nicht so valid, to be honest.
1: Ja,
0: she's so, es ist okay, much, was sie macht. Es ist okay, dass sie nicht mit Zack redet. Es ist okay, dass, keine Ahnung, was noch,
1: wegen
0: was sie noch.
1: Blonden Haar.
0: Ja, also I'm
1: mit
0: so sorry.
1: Mit ihren brown roots.
0: Bruder, sie sagt ein, ach, nee, nee, nee, nee, nee. Das ist so verrückt.
1: Ja.
0: Ich habe zwei vergessen, ehrlich gesagt.
1: Ja.
0: Boah, ist schon so viel passiert irgendwie.
1: Ja, schon.
0: Es sind ja auch schon 20 Folgen gefühlt.
1: Boah, echt jetzt?
0: Ja,
1: oh mein Gott. Letztes Jahr war
0: Folge 20.
1: Folge 21 war so iconic letztes Jahr.
0: Was war da?
1: Das war die Soul Ties Kiss between Nick und Landria.
0: Ach stimmt,
1: das war
0: ja direkt.
1: Fake Dumping. Das war einfach ein Hoch der Emotionen. Das war richtig krass. Das war so auf Leinwänden überall gestreamt. Alle aufgeschrien, als sie sich geküsst haben. Und als sie gedumpt wurden. Ich habe so geheult, als Orlando gedumpt wurde letztes Jahr. Hast du nicht geweint? Das war voll
0: Nein,
1: traurig.
0: Girl.
1: It was so sad.
0: Als sie
1: gefake-dumpt wurde.
0: Nee, da habe ich nicht geheult. Hä? Why would I cry? Nein, hä? Aber ich fand's voll. Es war voll cute, wie sie war. Sie war so, ja, ich
1: don't
0: I
1: cry.
0: Have to be strong. Mm. Keiner sonst ist für mich strong.
1: Ja, und I wanted to find love so bad.
0: Maus.
1: Ja.
0: Ich check. Aber
1: hätte so übelst viele Leute haben geheult, als Orlando gegangen ist, weil so die ganze Zeit, als Huda die hat doch so geheult, so hast du nicht gesehen?
0: Huda hat übel geheult.
1: Ja. Shelly hat geheult.
0: Alle Girls haben geheult.
1: Voll viele,
0: ja,
1: haben
0: und dann Zack war doch so, guys, I'm so sorry.
1: so sorry.
0: I wasn't trying to, you know.
1: Ja.
0: Aber ja.
1: Safe war das von Production. Die wollten, dass Nick und Landria gesaved werden.
0: Naja, stimmt. Weil Nick war ja da auch Couple mit Dinger sogar,
1: Sierra.
0: Ne? Ja. Nee, in Casa war ja doch mit Ding.
1: Clark.
0: Ja, mit Clark.
1: Ja.
0: I pick Clark.
1: Ja. Oh Gott, ja.
0: Und stimmt, Casa war ja jetzt auch vor einem Jahr.
1: Mhm.
0: Und Grayson hat ja auch ein Get Ready with me gepostet.
1: Ja.
0: Ja, ich finde es immer voll witzig, weil die sind ja auch auf dem Love Island Account voll zu sehen. Und Loki, ich freue mich immer voll, die zu sehen.
1: Die zu sehen,
0: weil
1: ja,
0: die sind cute.
1: Bei Kaylor auch. Obwohl, Grayson, ich mag jetzt auch nicht so sehr.
0: Ja, to be honest, wir haben halt nicht so viel von ihr gesehen.
1: Ja.
0: So ist jetzt nicht so, dass ich sagen kann, ich kenne ihre
1: Personality. Aber die hat so eine wilde Aussage, die so, ja, die Kamera war so vorteilhaft gegenüber so anderen Complexion, hat die doch gesagt.
0: Sie und Vanna und
1: ja,
0: Dinger haben das gesagt,
1: ja,
0: gell?
1: Ja, that ja, was weird.
0: Ja, das war echt ein bisschen komisch. Ach stimmt, es war sie, ne?
1: Mhm.
0: Ja. Aber es war auch nicht okay, wie Vanna gemobbt wurde, sag ich dir ganz ehrlich.
1: Ja.
0: Like, sorry, wir haben ja da in anderen Folgen schon drüber geredet. Leute müssen mal chillen, Bro.
1: Mhm.
0: Like, du musst niemanden mobben jetzt, weil er nicht dein Favorite ist on Love
1: ja,
0: Island.
1: Rede mit
0: so,
1: echten Menschen darüber.
0: Ja,
1: aber
0: ohne Witz.
1: Lässt er nicht so auf den ihren Social Media.
0: Ohne Witz. Hey, jetzt haben die ja sogar Kommentare so eingeschränkt teilweise. Was ich voll gut finde, weil.
1: Mhm.
0: Nee.
1: Also, weil Love Island UK haben ja drei Leute sich das Leben genommen.
0: Ja, das ist so verrückt.
1: Mhm. Deswegen haben so die haben ja die Regelung die ganze Zeit.
0: Welche Regelung?
1: Dass man halt kein Social Media, während man in der Villa ist.
0: Ach so, war das früher nicht so?
1: Nee, das war früher nicht so. Aber dann, seitdem das passiert ist mit den drei Selbstmorden, haben die das ja dann gemacht. Und ja, jetzt hat der US halt auch mitgezogen.
0: Insane.
1: Ich bin mal gespannt, ob die dann trotzdem so viele Follower kriegen wie die letzten Jahre.
0: Ja. Ach so, du meinst, dass sie während der Staffel die Familienmitglieder das übernommen haben?
1: Ja, die haben ja immer das Social Media gehabt und so
0: okay,
1: gepostet.
0: Check.
1: Und
0: vor
1: ja,
0: zwei Jahren auch?
1: Ja.
0: Okay.
1: Ja,
0: interesting.
1: Doch. Und dann it blew up. ob jetzt, keine Ahnung, weiß nicht, ob das jetzt so gut wird.
0: Ich check. Ja, Girl. Was denkst du jetzt, was passiert? Nee, warte mal. Du hast ja die Folge gar nicht gesehen.
1: Ja,
0: was mal. Denkst du, was jetzt in der Folge passiert?
1: Was denke ich, was in der Folge passiert? Kriegen ja diese Bilder.
0: Genau. Und aber du hast First Look gesehen, gell?
1: Ja, also
0: du hast gehört, gesehen, wie die heulen und
1: so. Ja, ja. Alle dramatic as fuck. Kayla auch. Warum ist Kayla so zusammengebrochen? Kannst du mir erzählen?
0: Ja, halt, weil obviously Zack jemanden geküsst hat.
1: Oh mein Gott.
0: Ja.
1: Ich check das eh nicht, wie man so sehr einen Mann mal mag.
0: Aber bei Kayla check ich aber ein bisschen, weil...
1: Weil die mit ihm geschlafen hat.
0: Ja, weil die doch Hideaway waren und direkt danach war Kassa.
1: Ja, ich checke. Aber ich denke mir immer so, wenn ich so einen Typen sehe, der Faxen macht, so leave him. Scheiß dann auf die Gefühle.
0: Rede.
1: So Detachment wie so Kenzie, so on to the next.
0: Ich schwöre. Aber ich hoffe, die machen auch alle so.
1: Ja. Yeah. So, don't waste your tears for a man.
0: Period. Period. Actually, nein, weil sind es echt nicht wert.
1: Ich hoffe, keine Männer hören uns zu.
0: Ich glaube, Manator. What can I say?
1: Ja, genau. Also die heulen dann alle. Vielleicht sind die dann offener. Das war ja solid advice von Kenzie, wo die gesagt hat, ja, I want you guys not to regret not exploring in Casa. During Casa. Das war good advice. Das erste Mal von Kenzie. ja, erzähl mal, was passiert?
0: Das erste Mal von Kenzie ist crazy.
1: Girl, ja, yeah, this girl is crazy, so.
0: Ey, es ist gar nicht so viel passiert. Die haben mehr Gespräche geführt. Die haben wieder...
1: Sind die more open-minded, nachdem die Bilder gesehen haben?
0: Ja, weil da kam, also da hat sie das ja auch gesagt, so hey, so ihr müsst chillen, die Jungs machen, was sie wollen, ihr müsst auch machen, was ihr wollt.
1: Ja.
0: Und dann waren die alle so, actually, yes, you're right.
1: Und dann haben die wirklich angefangen zu exploren. Trinity auch?
0: Was heißt exploren?
1: Halt so denen wirklich eine Chance zu geben.
0: Ja, die haben halt geredet mit denen, aber die reden ja sowieso die ganze Zeit.
1: Boring. I need more action, like act up.
0: Ich glaube, das kommt jetzt aber. Ey, ich bin so gespannt auf morgen. Ich glaube, es wird richtig spannend.
1: Das habe ich auch gedacht. Ich dachte so, Casa, letztes Mal, die eine Folge, wo dann, wo die Männer kamen, dachte ich so, die wird richtig krass. Dann war es auch so ein bisschen Nothing Burger.
0: Ich check.
1: Ich habe so Excitement und dann werden meine Expectations nicht gematcht.
0: Ich check.
1: Ja.
0: Hast du einen Hot Take, den du sharen möchtest
1: Hot Take. Zum Ende? Oh. To be honest, ich glaube nicht heute. No, die machen so viel rum.
0: Schau mal, weißt du, was mein Hot Take ist?
1: Ja.
0: Wir werden noch übel schockt sein, was Corbin und Parmida für Sachen machen. ChatGPT und Gemini are gonna, like, they're gonna be crazy. They're gonna do what AI does. Ich glaube, Parmida fliegt vielleicht auch wegen N-Word-Bombe.
1: Boah, I hope not, weil die macht bestimmt gut TV.
0: Die macht gut TV, aber I can't watch her. Ja. Sie ist so nervig irgendwie.
1: Ja, ihre Stimmlage, sorry.
0: Ja.
1: It's annoying.
0: It really is annoying.
1: Und die sind alle, die sprechen beide, Corbin und die sprechen so monoton miteinander.
0: Parmida. Ja, Corbin ist ehrlich so crazy.
1: Funny.
0: Er ist so witzig.
1: Ich finde eigentlich auch keinen von denen attraktiv, ne? Nachdem man den ihren Charakter gesehen hat. So, no.
0: Ist ehrlich so. Sogar, ich finde sogar, personality-wise ist sogar vielleicht Bryce der Beste.
1: Ja, deswegen.
0: Oder Sean. Ich mochte Seans Personality. Ja.
1: Sein Downfall war es, einfach ein Baby-Daddy und ein Cop zu sein.
0: Ja, Mann.
1: No Baby-Daddy.
0: That's true. Aber ja. Letzte Worte, Eva.
1: No. Wie lange haben wir noch?
0: Nicht mehr so lang.
1: Okay. Ha, Love Island. Okay, was gibt's noch? Ich bin gerade ein bisschen lost. Hast du keine Tweets mehr?
0: Nee, ich habe heute keine Tweets dabei.
1: Oh,
0: weil, weißt du warum? Ich war nicht auf Threads, ehrlich gesagt. Ich war nicht auf Threads und ich war nicht auf Twitter.
1: Okay.
0: Weil ich weiß gar nicht warum, ehrlich gesagt.
1: No Hot Takes, okay. Ja,
0: ich war auf TikTok.
1: Du warst auf TikTok, ja, das reicht schon. Eine Plattform ist genug.
0: So nämlich.
1: Hey, Reddit. Reddit ist noch eine krasse Plattform.
0: I will never be on Reddit.
1: Ja, das sind wirklich die schlimmsten Leute auf Reddit.
0: Rede.
1: Die sind wirklich Psychos.
0: Rede.
1: Da und auf Twitter. Die beiden Leute sind wirklich mentally ill.
0: Damn.
1: Ja. Naja, auf jeden Fall. Ich hatte noch irgendeinen, nicht einen Hot-Text, sondern Gedankenzüge. Aber ich habe es irgendwie gerade vergessen. No.
0: Okay. Schreib's dir auf, sonst kannst du es nächste Woche sagen.
1: Ja, kann ich mitbringen.
0: Und ja, Leute, wir sind auf jeden Fall gespannt aus Recoupling heute Abend oder halt morgen früh für uns.
1: Ja.
0: Und ich hoffe, ihr seid es auch. Und ich hoffe, ihr schaltet auch wieder ein, wenn es Zeit ist für Love Island Comments mit Iman und Winter. Das war Shachi and Conversation bei Horaz auf der 88.6. Als nächstes hört ihr von Jay-Z Run This Town. Ich hoffe, ihr hattet Spaß. See you in a bit, babes.
1: Bye. Bye.

0: auch bekannt als DBR. Ihr hört gleich ein Set von mir und ich wünsche euch ganz, ganz viel Spaß dabei.
1: Gentlemen.

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